0: Aus Moskau, André Ballin.
1: Zum Sport. Angeführt von Bayerns Stürmerstar Harry Kane hat sich England bei der Fußball-WM den Gruppensieg gesichert. Das Team von Trainer Thomas Tuchel setzte sich nach einer Leistungssteigerung in Halbzeit 2 mit 2:0 gegen Panama durch. Auch Kroatien und Ghana haben sich für die K.O.-Phase qualifiziert. Kroatien gewann zum Abschluss der Gruppenphase gegen Ghana mit 2:1.
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1: Ich bin Dirk Zeitler. Die aktuelle Hitzewelle hat Deutschland den zweiten Temperaturrekord in Folge beschert. Der Deutsche Wetterdienst registrierte in Möckern-Drewitz in Sachsen-Anhalt am Nachmittag 41,5 Grad und damit den höchsten je bei uns gemessenen Wert. Die Hitze zeigt unter anderem auch Auswirkungen auf den Bahnverkehr. Die Deutsche Bahn und weitere Eisenbahnunternehmen raten deshalb am Wochenende von nicht dringend notwendigen Reisen ab. Vor der entscheidenden Sitzungswoche vor der Sommerpause wächst der Druck auf die schwarz-rote Koalition. Im Mittelpunkt stehen Reformen bei Rente, Gesundheit und Pflege. Die Erwartungen an Union und SPD sind hoch.
2: Rückenwind kommt unter anderem von der Vorsitzenden der Wirtschaftsweisen Schnitzer. Sie sieht bei der Rente das bislang stärkste Reformsignal und hofft auch bei Gesundheit und Pflege auf mutige Entscheidungen. Altbundespräsident Gauck fordert mehr Entschlossenheit und wirbt dafür, notwendige Zumutungen offen zu erklären. Gleichzeitig hält die Debatte über die Rentenpläne an. Aus der SPD kommt Kritik an einer vollständigen Umsetzung der Kommissionsvorschläge, während aus der Union ein schnelleres Aus für die sogenannte Rente mit 63 verlangt wird. Thomas Bleskin, Nachrichtenredaktion.
1: Die Ukraine hat nach eigenen Angaben erneut strategisch wichtige Ziele im russischen Hinterland angegriffen. Der ukrainische Geheimdienst teilte mit, eine für die Treibstoffversorgung Moskaus wichtige Ölpumpstation östlich der Hauptstadt sei von Drohnen getroffen worden.
3: Rund 600 Kilometer liegt Wolgograd von der Front in der Ukraine entfernt. Doch das ist für ukrainische Raketen inzwischen kein Problem mehr. In der Morgendämmerung schlugen mehrere Marschflugkörper des Typs Flamingo in einer Rüstungsfabrik ein. Das Ziel dürfte mit Bedacht gewählt worden sein, denn die Russen stellen dort Artilleriesysteme und Raketenbauteile her, wohl auch für die neue Mittelstreckenrakete Areschnik. Die Behörden in Wolgograd meldeten mehrere Brände. Das genaue Ausmaß der Schäden ist bislang aber nicht bekannt. Aus Moskau, André Ballin.
1: Zum Sport. Angeführt von Bayerns Stürmerstar Harry Kane hat sich England bei der Fußball-WM den Gruppensieg gesichert. Das Team von Trainer Thomas Tuchel setzte sich nach einer Leistungssteigerung in Halbzeit 2 mit 2:0 gegen Panama durch. Auch Kroatien und Ghana haben sich für die K.O.-Phase qualifiziert. Kroatien gewann zum Abschluss der Gruppenphase gegen Ghana mit 2:1.
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1: Ich bin Dirk Zeitler. Die aktuelle Hitzewelle hat Deutschland den zweiten Temperaturrekord in Folge beschert. Der Deutsche Wetterdienst registrierte in Möckern-Drewitz in Sachsen-Anhalt am Nachmittag 41,5 Grad und damit den höchsten je bei uns gemessenen Wert.
2: Erst am Freitag hatte der DWD in Saarbrücken-Burbach mit 41,3 Grad die bis dahin höchste Temperatur hierzulande gemessen. Der vorherige Hitzerekord für Deutschland lag bei 41,2 Grad, gemessen am 25. Juli 2019 in Tönesforst und Duisburg-Bahl in Nordrhein-Westfalen. Der bisherige Rekord für die wärmste Nacht in Deutschland seit Beginn der Messungen war in den Nächten auf Donnerstag und auf Freitag in Bad Bergzabern in Rheinland-Pfalz eingestellt worden. Dort fiel die Temperatur jeweils nicht unter 26,2 Grad. Thomas Bleskin, Nachrichtenredaktion.
1: Nach einem erneuten US-Angriff auf Ziele im Iran gibt es Berichte über Explosionen in den mit den USA verbündeten Golfstaaten Kuwait und Bahrain. Die kuwaitische Luftabwehr wehre derzeit feindliche Raketen- und Drohnenangriffe ab, teilte die Armee des Golfstaates mit. Der iranische Sender Press TV berichtete auch über Explosionen in Bahrain. Die US-Streitkräfte hatten zuvor nach eigenen Angaben erneut einen Vergeltungsschlag gegen den Iran verübt. Die Ukraine hat nach eigenen Angaben erneut strategisch wichtige Ziele im russischen Hinterland angegriffen. Der ukrainische Geheimdienst teilte mit, eine für die Treibstoffversorgung Moskaus wichtige Ölpumpstation östlich der Hauptstadt sei von Drohnen getroffen worden.
3: Eine Raketenfabrik in Wolgograd, eine Ölpumpstation für Moskau. Russland spürt dieser Tage immer härter die Kehrseite des von Präsident Putin begonnenen Kriegs gegen die Ukraine, denn die Einschläge häufen sich. Während der Kreml-Chef nach wie vor behauptet, der Krieg laufe nach Plan, sehen sich die Bürger mit Problemen konfrontiert, die für eine Rohstoffmacht wie Russland eigentlich paradox sind. So gibt es vielerorts keinen Sprit mehr, obwohl Russland einer der größten Ölproduzenten weltweit ist. Der Ärger im Land darüber wächst etwa so schnell wie die Benzinpreise an der Tankstelle. Aus Moskau, André Berlin.
1: Zum Sport. England hat sich bei der Fußball-WM den Gruppensieg gesichert. Das Team von Trainer Thomas Tuchel setzte sich nach einer Leistungssteigerung in Halbzeit 2 mit 2:0 gegen Panama durch. Kroatien gewann zum Abschluss der Gruppenphase gegen Ghana mit 2:1. Beide Länder haben sich ebenfalls für die K.O.-Phase qualifiziert.
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1: Ich bin Dirk Zeitler. Die aktuelle Hitzewelle hat Deutschland den zweiten Temperaturrekord in Folge beschert. Der Deutsche Wetterdienst registrierte in Möckern-Drewitz in Sachsen-Anhalt am Nachmittag 41,5 Grad und damit den höchsten je bei uns gemessenen Wert.
2: Erst am Freitag hatte der DWD in Saarbrücken-Burbach mit 41,3 Grad die bis dahin höchste Temperatur hierzulande gemessen. Der vorherige Hitzerekord für Deutschland lag bei 41,2 Grad, gemessen am 25. Juli 2019 in Tönesforst und Duisburg-Bahl in Nordrhein-Westfalen. Der bisherige Rekord für die wärmste Nacht in Deutschland seit Beginn der Messungen war in den Nächten auf Donnerstag und auf Freitag in Bad Bergzabern in Rheinland-Pfalz eingestellt worden. Dort fiel die Temperatur jeweils nicht unter 26,2 Grad. Thomas Bleskin, Nachrichtenredaktion.
1: Nach einem erneuten US-Angriff auf Ziele im Iran gibt es Berichte über Explosionen in den mit den USA verbündeten Golfstaaten Kuwait und Bahrain. Die kuwaitische Luftabwehr wehre derzeit feindliche Raketen- und Drohnenangriffe ab, teilte die Armee des Golfstaates mit. Der iranische Sender Press TV berichtete auch über Explosionen in Bahrain. Die US-Streitkräfte hatten zuvor nach eigenen Angaben erneut einen Vergeltungsschlag gegen den Iran verübt. Die Ukraine hat nach eigenen Angaben erneut strategisch wichtige Ziele im russischen Hinterland angegriffen. Der ukrainische Geheimdienst teilte mit, eine für die Treibstoffversorgung Moskaus wichtige Ölpumpstation östlich der Hauptstadt sei von Drohnen getroffen worden.
3: Eine Raketenfabrik in Wolgograd, eine Ölpumpstation für Moskau. Russland spürt dieser Tage immer härter die Kehrseite des von Präsident Putin begonnenen Kriegs gegen die Ukraine, denn die Einschläge häufen sich. Während der Kreml-Chef nach wie vor behauptet, der Krieg laufe nach Plan, sehen sich die Bürger mit Problemen konfrontiert, die für eine Rohstoffmacht wie Russland eigentlich paradox sind. So gibt es vielerorts keinen Sprit mehr, obwohl Russland einer der größten Ölproduzenten weltweit ist. Der Ärger im Land darüber wächst etwa so schnell wie die Benzinpreise an der Tankstelle. Aus Moskau, André Berlin.
1: Zum Sport. England hat sich bei der Fußball-WM den Gruppensieg gesichert. Das Team von Trainer Thomas Tuchel setzte sich nach einer Leistungssteigerung in Halbzeit 2 mit 2:0 gegen Panama durch. Kroatien gewann zum Abschluss der Gruppenphase gegen Ghana mit 2:1. Beide Länder haben sich ebenfalls für die K.O.-Phase qualifiziert.
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2: Ich bin Dirk Zeitler. Die aktuelle Hitzewelle hat Deutschland den zweiten Temperaturrekord in Folge beschert. Der Deutsche Wetterdienst registrierte in Möckern-Drewitz in Sachsen-Anhalt am Nachmittag 41,5 Grad und damit den höchsten je bei uns gemessenen Wert.
3: Erst am Freitag hatte der DWD in Saarbrücken-Burbach mit 41,3 Grad die bis dahin höchste Temperatur hierzulande gemessen. Der vorherige Hitzerekord für Deutschland lag bei 41,2 Grad, gemessen am 25. Juli 2019 in Tönesforst und Duisburg-Bahl in Nordrhein-Westfalen. Der bisherige Rekord für die wärmste Nacht in Deutschland seit Beginn der Messungen war an den Nächten auf Donnerstag und auf Freitag in Bad Bergzabern in Rheinland-Pfalz eingestellt worden. Dort fiel die Temperatur jeweils nicht unter 26,2 Grad. Thomas Bleskin, Nachrichtenredaktion.
2: Nach einem erneuten US-Angriff auf Ziele im Iran gibt es Berichte über Explosionen in den mit den USA verbündeten Golfstaaten Kuwait und Bahrain. Die kuwaitische Luftabwehr wehre derzeit feindliche Raketen- und Drohnenangriffe ab, teilte die Armee des Golfstaates mit. Der iranische Sender Press TV berichtete auch über Explosionen in Bahrain. Die US-Streitkräfte hatten zuvor nach eigenen Angaben erneut einen Vergeltungsschlag gegen den Iran verübt. Die Ukraine hat nach eigenen Angaben erneut strategisch wichtige Ziele im russischen Hinterland angegriffen. Der ukrainische Geheimdienst teilte mit, eine für die Treibstoffversorgung Moskaus wichtige Ölpumpstation östlich der Hauptstadt sei von Drohnen getroffen worden.
4: Eine Raketenfabrik in Wolgograd, eine Ölpumpstation für Moskau. Russland spürt dieser Tage immer härter die Kehrseite des von Präsident Putin begonnenen Kriegs gegen die Ukraine. Denn die Einschläge häufen sich. Während der Kreml-Chef nach wie vor behauptet, der Krieg laufe nach Plan, sehen sich die Bürger mit Problemen konfrontiert, die für eine Rohstoffmacht wie Russland eigentlich paradox sind. So gibt es vielerorts keinen Sprit mehr, obwohl Russland einer der größten Ölproduzenten weltweit ist. Der Ärger im Land darüber wächst etwa so schnell wie die Benzinpreise an der Tankstelle. Aus Moskau, André Berlin.
2: Zum Sport. England hat sich bei der Fußball-WM den Gruppensieg gesichert. Das Team von Trainer Thomas Tuchel setzte sich nach einer Leistungssteigerung in Halbzeit 2 mit 2:0 gegen Panama durch. Kroatien gewann zum Abschluss der Gruppenphase gegen Ghana mit 2:1. Beide Länder haben sich ebenfalls für die K.O.-Phase qualifiziert.

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2: Ich bin Dirk Zeitler. Die aktuelle Hitzewelle hat Deutschland den zweiten Temperaturrekord in Folge beschert. Der Deutsche Wetterdienst registrierte in Möckern-Drewitz in Sachsen-Anhalt am Nachmittag 41,5 Grad und damit den höchsten je bei uns gemessenen Wert.
3: Erst am Freitag hatte der DWD in Saarbrücken-Burbach mit 41,3 Grad die bis dahin höchste Temperatur hierzulande gemessen. Der vorherige Hitzerekord für Deutschland lag bei 41,2 Grad, gemessen am 25. Juli 2019 in Tönesforst und Duisburg-Bahl in Nordrhein-Westfalen. Der bisherige Rekord für die wärmste Nacht in Deutschland seit Beginn der Messungen war in den Nächten auf Donnerstag und auf Freitag in Bad Bergzabern in Rheinland-Pfalz eingestellt worden. Dort fiel die Temperatur jeweils nicht unter 26,2 Grad. Thomas Bleskin, Nachrichtenredaktion.
2: Nach einem erneuten US-Angriff auf Ziele im Iran gibt es Berichte über Explosionen in den mit den USA verbündeten Golfstaaten Kuwait und Bahrain. Die kuwaitische Luftabwehr wehre derzeit feindliche Raketen- und Drohnenangriffe ab, teilte die Armee des Golfstaates mit. Der iranische Sender Press TV berichtete auch über Explosionen in Bahrain. Die US-Streitkräfte hatten zuvor nach eigenen Angaben erneut einen Vergeltungsschlag gegen den Iran verübt. Die Ukraine hat nach eigenen Angaben erneut strategisch wichtige Ziele im russischen Hinterland angegriffen. Der ukrainische Geheimdienst teilte mit, eine für die Treibstoffversorgung Moskaus wichtige Ölpumpstation östlich der Hauptstadt sei von Drohnen getroffen worden.
4: Eine Raketenfabrik in Wolgograd, eine Ölpumpstation für Moskau. Russland spürt dieser Tage immer härter die Kehrseite des von Präsident Putin begonnenen Kriegs gegen die Ukraine. Denn die Einschläge häufen sich. Während der Kreml-Chef nach wie vor behauptet, der Krieg laufe nach Plan, sehen sich die Bürger mit Problemen konfrontiert, die für eine Rohstoffmacht wie Russland eigentlich paradox sind. So gibt es vielerorts keinen Sprit mehr, obwohl Russland einer der größten Ölproduzenten weltweit ist. Der Ärger im Land darüber wächst etwa so schnell wie die Benzinpreise an der Tankstelle. Aus Moskau, André Berlin.
2: Zum Sport. England hat sich bei der Fußball-WM den Gruppensieg gesichert. Das Team von Trainer Thomas Tuchel setzte sich nach einer Leistungssteigerung in Halbzeit 2 mit 2:0 gegen Panama durch. Kroatien gewann zum Abschluss der Gruppenphase gegen Ghana mit 2:1. Beide Länder haben sich ebenfalls für die K.O.-Phase qualifiziert.

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1: Ich bin Dirk Zeitler. Die aktuelle Hitzewelle hat Deutschland den zweiten Temperaturrekord in Folge beschert. Der Deutsche Wetterdienst registrierte in Möckern-Drewitz in Sachsen-Anhalt am Nachmittag 41,5 Grad und damit den höchsten je bei uns gemessenen Wert.
2: Erst am Freitag hatte der DWD in Saarbrücken-Burbach mit 41,3 Grad die bis dahin höchste Temperatur hierzulande gemessen. Der vorherige Hitzerekord für Deutschland lag bei 41,2 Grad, gemessen am 25. Juli 2019 in Tönesforst und Duisburg-Bahl in Nordrhein-Westfalen. Der bisherige Rekord für die wärmste Nacht in Deutschland seit Beginn der Messungen war in den Nächten auf Donnerstag und auf Freitag in Bad Bergzabern in Rheinland-Pfalz eingestellt worden. Dort fiel die Temperatur jeweils nicht unter 26,2 Grad. Thomas Bleskin, Nachrichtenredaktion.
1: Nach einem erneuten US-Angriff auf Ziele im Iran gibt es Berichte über Explosionen in den mit den USA verbündeten Golfstaaten Kuwait und Bahrain. Die kuwaitische Luftabwehr wehre derzeit feindliche Raketen- und Drohnenangriffe ab, teilte die Armee des Golfstaates mit. Der iranische Sender Press TV berichtete auch über Explosionen in Bahrain. Die US-Streitkräfte hatten zuvor nach eigenen Angaben erneut einen Vergeltungsschlag gegen den Iran verübt. Die Ukraine hat nach eigenen Angaben erneut strategisch wichtige Ziele im russischen Hinterland angegriffen. Der ukrainische Geheimdienst teilte mit, eine für die Treibstoffversorgung Moskaus wichtige Ölpumpstation östlich der Hauptstadt sei von Drohnen getroffen worden.
3: Eine Raketenfabrik in Wolgograd, eine Ölpumpstation für Moskau. Russland spürt dieser Tage immer härter die Kehrseite des von Präsident Putin begonnenen Kriegs gegen die Ukraine. Denn die Einschläge häufen sich. Während der Kreml-Chef nach wie vor behauptet, der Krieg laufe nach Plan, sehen sich die Bürger mit Problemen konfrontiert, die für eine Rohstoffmacht wie Russland eigentlich paradox sind. So gibt es vielerorts keinen Sprit mehr, obwohl Russland einer der größten Ölproduzenten weltweit ist. Der Ärger im Land darüber wächst etwa so schnell wie die Benzinpreise an der Tankstelle. Aus Moskau, André Berlin.
1: Zum Sport. England hat sich bei der Fußball-WM den Gruppensieg gesichert. Das Team von Trainer Thomas Tuchel setzte sich nach einer Leistungssteigerung in Halbzeit 2 mit 2:0 gegen Panama durch. Kroatien gewann zum Abschluss der Gruppenphase gegen Ghana mit 2:1. Beide Länder haben sich ebenfalls für die K.O.-Phase qualifiziert.

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1: Ich bin Dirk Zeitler. Die aktuelle Hitzewelle hat Deutschland den zweiten Temperaturrekord in Folge beschert. Der Deutsche Wetterdienst registrierte in Möckern-Drewitz in Sachsen-Anhalt am Nachmittag 41,5 Grad und damit den höchsten je bei uns gemessenen Wert.
2: Erst am Freitag hatte der DWD in Saarbrücken-Burbach mit 41,3 Grad die bis dahin höchste Temperatur hierzulande gemessen. Der vorherige Hitzerekord für Deutschland lag bei 41,2 Grad, gemessen am 25. Juli 2019 in Tönesforst und Duisburg-Bahl in Nordrhein-Westfalen. Der bisherige Rekord für die wärmste Nacht in Deutschland seit Beginn der Messungen war in den Nächten auf Donnerstag und auf Freitag in Bad Bergzabern in Rheinland-Pfalz eingestellt worden. Dort fiel die Temperatur jeweils nicht unter 26,2 Grad. Thomas Bleskin, Nachrichtenredaktion.
1: Nach einem erneuten US-Angriff auf Ziele im Iran gibt es Berichte über Explosionen in den mit den USA verbündeten Golfstaaten Kuwait und Bahrain. Die kuwaitische Luftabwehr wehre derzeit feindliche Raketen- und Drohnenangriffe ab, teilte die Armee des Golfstaates mit. Der iranische Sender Press TV berichtete auch über Explosionen in Bahrain. Die US-Streitkräfte hatten zuvor nach eigenen Angaben erneut einen Vergeltungsschlag gegen den Iran verübt. Die Ukraine hat nach eigenen Angaben erneut strategisch wichtige Ziele im russischen Hinterland angegriffen. Der ukrainische Geheimdienst teilte mit, eine für die Treibstoffversorgung Moskaus wichtige Ölpumpstation östlich der Hauptstadt sei von Drohnen getroffen worden.
3: Eine Raketenfabrik in Wolgograd, eine Ölpumpstation für Moskau. Russland spürt dieser Tage immer härter die Kehrseite des von Präsident Putin begonnenen Kriegs gegen die Ukraine. Denn die Einschläge häufen sich. Während der Kreml-Chef nach wie vor behauptet, der Krieg laufe nach Plan, sehen sich die Bürger mit Problemen konfrontiert, die für eine Rohstoffmacht wie Russland eigentlich paradox sind. So gibt es vielerorts keinen Sprit mehr, obwohl Russland einer der größten Ölproduzenten weltweit ist. Der Ärger im Land darüber wächst etwa so schnell wie die Benzinpreise an der Tankstelle. Aus Moskau, André Berlin.
1: Zum Sport. England hat sich bei der Fußball-WM den Gruppensieg gesichert. Das Team von Trainer Thomas Tuchel setzte sich nach einer Leistungssteigerung in Halbzeit 2 mit 2:0 gegen Panama durch. Kroatien gewann zum Abschluss der Gruppenphase gegen Ghana mit 2:1. Beide Länder haben sich ebenfalls für die K.O.-Phase qualifiziert.

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1: Ich bin Uli Reitinger. Ein Temperaturrekord von 41,5 Grad und der nächste Höchstwert ist schon in Sicht. Für heute sagt der Deutsche Wetterdienst Temperaturen von bis zu 42 Grad voraus, aber es drohen auch landesweit heftige Gewitter. Der Wetterdienst erwartet Unwetterpotenzial durch heftigen Starkregen, schwere Sturmböen und großen Hagel. Auch extremes Unwetter mit bis zu 50 Litern pro Quadratmeter sei nicht ausgeschlossen. Die Spritpreise sind durch den Iran-Krieg explodiert. Auch beim Gas gingen die Preise im Großhandel deutlich nach oben. Dennoch registriert das Vergleichsportal Verivox beim Gas bisher keine Preissteigerungen für Verbraucher in Deutschland. Ganz im Gegenteil, über das Jahr gesehen werden sogar sinkende Kosten erwartet.
2: Ähnlich wie der Ölpreis sind auch die Großhandelspreise für Gas durch den Iran-Krieg in die Höhe geschossen, von 30 Euro pro Megawattstunde auf bis zu 66 Euro. Die meisten Verbraucher haben davon nichts mitbekommen, weil die Preise, die sie zahlen, in langfristigen Verträgen festgelegt sind, anders als beim Tanken, wo die Preise stark schwanken. Je nach Tarif können laut Verivox sogar gut 11 Millionen Haushalte dieses Jahr damit rechnen, dass ihre Gasrechnung etwas niedriger ausfällt. Neukunden müssen dagegen mehr zahlen, im Schnitt 10,5%. Jan-Henner Reitze, Nachrichtenredaktion.
1: US-Streitkräfte haben nach eigenen Angaben erneut einen Vergeltungsschlag gegen den Iran verübt. Mehrere Ziele, darunter Luftabwehrstellungen, Drohnenlager und Überwachungsinfrastruktur, seien angegriffen worden, teilte das zuständige Regionalkommando mit. Grund sei ein Angriff des Irans auf einen Frachter gewesen. Es ist der zweite US-Angriff auf den Iran seit der Unterzeichnung des Rahmenabkommens zwischen den beiden Ländern Mitte Juni. Zum Fußball. Die deutsche Nationalmannschaft bereitet sich auf ihr erstes K.O.-Spiel bei einer Weltmeisterschaft seit dem Finale von Rio vor. Im Sechzehntelfinale in Boston wartet Paraguay. Machbar, sagt Sportdirektor Rudi Völler.
3: Der Glaube ist da, dass wir am Montag alles rausholen, dass wir absolut ans Limit gehen, was ja auch selbstverständlich ist, und ein richtig gutes Spiel machen und natürlich in die nächste Runde einziehen wollen.
1: Seit heute Morgen ist das 16. Finale komplett. Die letzten Tickets zogen Argentinien, Österreich, Algerien, Kolumbien, Portugal, die Demokratische Republik Kongo und England, Kroatien und Ghana.

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1: Ich bin Uli Reitinger. Die vergangene Nacht ist nach vorläufigen Angaben des Deutschen Wetterdienstes die wärmste seit Beginn der Aufzeichnungen in Deutschland gewesen. Der Rekord wurde im ostsächsischen Kubschütz aufgestellt. Dort sank die Temperatur nicht unter 29,4 Grad. Gestern war schon tagsüber ein neuer Temperaturrekord aufgestellt worden. In Möckern-Drewitz in Sachsen-Anhalt lag die Temperatur bei 41,5 Grad.
2: An 46 Messstationen in Deutschland hat es gestern 40 Grad oder mehr gegeben. An insgesamt 250 wurden so hohe Temperaturen gemessen wie noch nie. So eine große Zahl an Rekorden wird es wohl heute nicht noch einmal geben. Die ganz große Hitze liegt noch über dem Osten und Südosten. Sonst wird es nicht mehr ganz so heiß. Stattdessen kann es Gewitter mit Starkregen, Sturmböen und großen Hagelkörnern geben. Jan-Henner Reitze, Nachrichtenredaktion.
1: Die Spannungen zwischen den USA und dem Iran nehmen weiter zu. In der Nacht verübten US-Streitkräfte nach eigenen Angaben erneut einen Vergeltungsschlag gegen den Iran. Luftabwehrstellungen, Drohnenlager und Überwachungsinfrastruktur seien angegriffen worden, teilte das zuständige Regionalkommando mit. Grund sei ein Angriff des Irans auf einen Frachter gewesen. Die iranischen Revolutionsgarden reagierten sofort. Eigenen Angaben zufolge griff die iranische Eliteeinheit Ziele in Kuwait und in Bahrain an. 8 Infrastruktur Ziele der US-Armee seien dort zerstört worden, heißt es. Spirituosen könnten vom kommenden Jahr an deutlich teurer werden. Das Finanzministerium bereitet eine höhere Steuer auf hochprozentigen Alkohol vor.
3: Nach einem Bericht des Redaktionsnetzwerks Deutschland sollen die Steuern auf Rum, Wodka, Korn und Co. zum Jahresbeginn 2027 um 20% steigen. Höher besteuert werden sollen außerdem Sekt, Champagner, Likörweine und Alkopops. Das Finanzministerium bestätigte einen Gesetzentwurf, verwies bei Einzelheiten aber auf die noch laufenden Abstimmungen. Thomas Bleskin, Nachrichtenredaktion.
1: Und noch zum Sport. In einer dramatischen Schlussphase hat sich Österreich bei der Fußball-WM für die K.O.-Phase qualifiziert. Gegen Algerien reichte ein Punkt. Die Algerier aber gingen in der dritten Minute der Nachspielzeit mit 3:2 in Führung. Aber der Österreicher Kalajdzic setzte noch einmal 3 Minuten später mit seinem 3:3 Ausgleich den Schlusspunkt. Beide Teams sind weiter. Genauso wie Argentinien nach einem 3:1 gegen Jordanien. In Gruppe L zogen England, Kroatien und Ghana ins 16. Finale ein. Und in Gruppe K sind Kolumbien, Portugal und die Demokratische Republik Kongo weiter.
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4: Klangstock, der BVN-Podcast. Herzlich willkommen zu einer weiteren Folge des Podcasts vom Blinden- und Sehbehindertenverband Niedersachsen e.V., kurz BVN. Bei Klangstock geht es um Menschen, um Erfahrungen und konkrete Themen. Viele von uns haben einen Langstock und gemeinsam ergeben wir einen Klang. Für Sie. So, wir sitzen hier zusammen mit Margret Kühne und mit Professor Dr. Heinrich Stegler. Wir wollen heute über unsere Stiftung sprechen, nämlich die Blinden- und Sehbehindertenstiftung Niedersachsen. Ich freue mich sehr, dass wir heute diese beiden Gäste bei uns haben. Herzlich willkommen.
5: Guten Tag.
6: Guten Tag.
4: Frau Kühne, stellen Sie sich doch bitte einmal kurz vor.
6: Dankeschön. Ja, mein Name ist Margret Kühne. Ich sage immer gleich vorweg, ich bin gebürtige Engländerin, weil das kommt immer meistens als Frage, wenn ein paar Sätze gesprochen habe. Das sage ich immer gleich. Und lebe seit 72 hier in Deutschland, bin verheiratet und haben 2 Kinder und 4 Enkelkinder.
4: Oh, schön.
6: Ja, doch.
4: Ja. Herr Stegler, Sie sind Vorstandsvorsitzender der Blinden- und Sehbehindertenstiftung oder auch kurz BSTN. Stellen Sie sich doch bitte auch gerne einmal vor.
5: Ja, sehr gern. Vielen Dank. Mein Name ist Heinrich Stegler. Ich bin verheiratet, habe 2 größere Söhne und bin seit 2021 im Vorstand der Blinden- und Sehbehindertenstiftung, war vorher mehrere Jahre ehrenamtlich so ohnehin für den BVN tätig, komme ursprünglich aus der Finanzwelt, war dann an der Hochschule Hannover und habe dort Betriebswirtschaftslehre für Ingenieure unterrichtet. Ja, und jetzt bin ich seit 5 Jahren im Vorstand der Blinden- und Sehbehindertenstiftung Niedersachsen.
7: Ja, danke. Frau Köhner, Sie haben selbst einmal Unterstützung von der BSTN bekommen. Erzählen Sie uns doch bitte mal, worum es genau darum ging, wie leicht oder schwer das Ganze war und ja, wie zufrieden Sie am Ende auch damit waren. Mhm.
8: Ja, ich war froh, dass ich Möglichkeit hatte, durch die Stiftung erstmal unterstützt zu werden. Es war so, dass ich im Mai dieses Jahr, das ist genau 6 Jahre hier, wurde ich plötzlich nach einem OP, hatte ich nur 30% Sehvermögen noch. Also rechts bin ich leider blind nach meinem OP, aber da fiel auch eine ganze Welt für mich zusammen. Ich war es gewohnt, Auto zu fahren. Ich habe meine 30.000 Kilometer im Jahr runtergerissen, kein Problem. Mir hat wirklich diese Selbstständigkeit, die Spontanität wirklich sehr gefehlt. Ich habe sehr vermisst und habe auch sehr gelitten. Ich habe gedacht, ich muss versuchen, wieder im normalen Leben, sage ich jetzt im Gänsefüßchen, wieder reinzukommen. Das heißt, meine Selbstständigkeit und Selbstbestimmen wieder ein Stück weit zu gewinnen. Ich fühlte mich völlig verunsichert, auch wenn jetzt für andere sehbehinderten, blinden Menschen ist 30% doch ganz viel. Aber für mich war es wirklich wie ein Einbruch, also totaler Einbruch in meine Selbstständigkeit. Ich hatte zunächst versucht, Orientierungs- und Mobilitätstraining zu bekommen, wurde natürlich bei 30% abgeschmettert. Als Sehbehinderte hat man keinen Anspruch drauf. Und dann habe ich von der Stiftung erfahren und dann haben wir Kontakt aufgenommen, Antragsformular gestellt und auch freundlicherweise so genehmigt bekommen. Und ich bin froh und dankbar, dass ich die Möglichkeit hatte, durch die Stiftung an ONR-Training zu kommen. Mhm. Und es hat mir viel Selbstsicherheit wiedergegeben. Ich hatte panische Angst vor Treppensteigen. Immer wenn ich oben an einer Treppe stehe, ich sehe keine einzelnen Stufen, habe damals schon nicht gesehen. Ich habe nur eine Schräge gesehen und ich habe da gestanden, verkrampft und traute mir nicht einen Schritt vorzunehmen. Und bin ich froh, dass ich die Gelegenheit hatte, damals mit Andrea Laudi die ONM-Training zu machen.
7: Ja. Wer hat denn den Tipp dazu gegeben, dass Sie ein ONM-Training machen sollten?
8: Und ich glaube durch Sascha Paul.
7: Also von unserer Beratungsstelle.
8: Und Jens Michael, weil damals war noch Zelle.
7: Ach, in Zelle.
8: Und beim Augenarzt habe ich nur eine Verordnung für einen Langstock bekommen.
7: Ja.
8: Und da war natürlich sofort abgeschnittet. Weil er keinen Anspruch hatte und es stand nur ein Langstock.
7: Ja.
8: Und so ging es immer weiter. Und ich denke, das ist das Erste, was man lernt. Wenn man in irgendeiner von einer Behinderung vielleicht oder gerade Sehbehinderung oder Seheinschränkung ist, zu kämpfen. Man lernt zu kämpfen. Alle Rechte oder Unrecht, sage ich jetzt. Man muss für alles gerade stehen und auch kämpfen und nicht gleich nachgeben. Nicht gleich aufgeben. Und ich denke, das ist der halbe Kampf. Und war froh, durch die Stiftung diese Unterstützung zu bekommen, weil mein Mann hat auch seine Krankheitsbilder. Er ist auch 9 Jahre älter als ich. Also mein Mann ist 84. Und wir wohnen hier auf dem Dorf. Und ich habe gedacht, ich kann nicht immer erwarten, dass einer von unseren Kindern immer berat ist oder Freundeskreis oder Nachbarschaft. Ja. Ich musste lernen, wirklich mit öffentlichen Verkehrsmitteln zu fahren. Ich bin seit 72 bis 2020 ein Auto habe ich immer gehabt. Ja. Ich war es gewohnt, mich im Auto zu setzen, zu fahren. Und diese Selbstständigkeit und die Spontanität, das irgendwie ein Stück weit wieder zu lernen und wieder für mich in Anspruch zu nehmen, das war mein Ziel. Und eben halt durch den Langstock habe ich dann auch hinterher oder auch jetzt ist meine Sicherheit. Ich fühle mich einfach sicherer damit.
7: Haben Sie dann auch Training im Fahren der öffentlichen Verkehrsmittel gemacht? Haben Sie
8: sich eher dann hier, also hier im Dorf erstmal zurechtkommen, häusliche Umgebung, hier gut. Im Dorf und dann in Walsrode über Straßen, Ampeln und so. Ja. Aber mit öffentlichen Verkehrsmitteln bin ich nicht gefahren. Also dazu kam es nicht. Es waren nur ein paar Stunden, glaube ich, hatte 10 Stunden oder so. Aber ich war dankbar und profitiere immer noch davon. Also das ist einfach so.
7: Das heißt, der Rest kam dann eher so autodidaktisch
8: durch. Auch Austausch mit anderen, auch mit ONM-Trainern wie Laura Wettber und so weiter. Also Sandra Wilkins. Der Kreis erweitert sich irgendwann. Also gerade wenn man im Verband ist.
7: Ja. Sie haben ja schon gesagt, dass Sie damals noch 30% hatten. Mhm. Wie ist denn das jetzt mit Ihrem Sehrest? Wird er noch weniger? Wie sind so die Prognosen? Also war das eine gute Sache, dass Sie damals schon das Stocktraining gemacht haben?
8: Ja, auf jeden Fall. Vor meiner OP von der neurologischen Chirurg hat sie mir gesagt, ich sollte mich schon darauf einstellen, dass ich peu à peu erblinde. Rechts war es eigentlich so, von Anfang an, ich sehe hier nichts, wo es von rechts kommt, ich höre irgendwie ein bisschen Bewegung vielleicht, aber ich kann nichts erkennen. Seitdem kann ich auch nicht mehr lesen, davon abgesehen. Und ja, das links hatte ich mit Korrektur natürlich, konnte trotzdem nicht mehr lesen. Man wusste auch, die Prognose war, egal ob mit oder ohne OP, auch wenn es gutartig war, das Ding wäre gewachsen und ich wäre erblindet. Mhm. Ich hatte keine Alternative, also musste ich mich damals operieren. Und auch die Prognose war, auch 2 Jahre später, als ich nochmal in der Augenklinik war, habe ich schwarz auf weiß stehen. Also da ist nichts zu machen, ist medizinisch, therapeutisch alles ausgeschöpft, aus ärztlicherseits. Und ich soll froh sein für jeden Tag, wo ich noch einen kleinen Sehrest habe. Und seit letztem Jahr habe ich auch die Anerkennung, also seit September Anerkennung, Blindheit. Ne?
7: Ja.
8: Und bin heilfroh, dass ich eigentlich Sachen erfahren habe oder erlebt habe oder auch ein Training gemacht habe, wo ich noch einen kleinen Sehrest hatte. Oder ich meine, es wird immer weniger. Und es hat mir so sehr viel geholfen, auch die UNM-Training damals.
7: Schön. Herr Städler, wenn Sie das jetzt so hören, wie ergeht es Ihnen? Die Stiftung fördert ja ganz viele Projekte, aber gerade wenn man das jetzt nochmal so hört, wie ergeht es Ihnen jetzt so?
5: Ja, ich freue mich für Sie, dass wir über die Stiftung Ihnen was Gutes tun konnten. Und ich sag mal so, das geht mir auch persönlich sehr nah, weil ich ja auch ein bisschen betroffener bin. Und wenn man dann so hört, dass wir da Gutes bewirkt haben konnten, dann freue ich mich einfach, dass wir als Stiftung da einen wertvollen Beitrag leisten konnten.
8: Und ich bin auch sehr dankbar.
5: Ja.
7: Wie kam es denn damals eigentlich zur Gründung der Stiftung?
5: Ja, ich hatte vor einigen Jahren mit Herrn Lange mal einen Austausch und dann habe ich ihn gefragt, warum hat eigentlich der BVN keine Stiftung? Nicht alles ist ja durch die Krankenkassenregelung abgedeckt. Es gibt ja auch immer so ein bisschen in between oder auch eben Stadien, wo formell noch nicht geholfen werden kann durch die Krankenkassen, also auch Katalog der Hilfsmittel etc. Und da kam die Idee auf zu sagen, naja, dann schaffen wir doch ein Gremium, also eine Stiftung, die in diese Lücke reingehen kann, weil der BVN, so hatte ich das verstanden, selbst kein Geld für eine individuelle Förderung jemandem zugutekommen lassen kann.
7: Ja, das geht
5: nicht. Und ja, dann hat dankenswerterweise Herr Lange die Initiative oder die Anregung aufgegriffen und hat dann die Stiftung ins Leben gerufen, beziehungsweise das Geld, der Stifter ist der BVN. Und hat dann eben einen bestimmten Betrag zur Verfügung gestellt, sodass wir von den Erträgen, wir können ja nur aus den Erträgen, aus den Zinserträgen, können wir Förderungen vornehmen. Aber immerhin, es ist schon bei Ihnen ja auch eine Größenordnung, wo man sagen kann, das hat mir geholfen. Die Stiftung ist dann 2021 gegründet worden, sodass wir jetzt in diesem Jahr schon 5 Jahre existieren und schon ein bisschen was Gutes, nicht nur bei Ihnen, Frau König, bewirken konnten.
7: Wer kann denn eigentlich alles eine Förderung beantragen? Also an wen richtet sich die Stiftung konkret?
5: Wir haben verschiedene, wie soll ich sagen, Kriterien oder Förderfelder. Das geht einmal um Inklusion und Teilhabe. Zum Beispiel jemand, der einen besonderen Langstock braucht. Oder wir haben auch schon ein inklusives Konzert mit unterstützt. Dann ein ganz großer Bereich ist Kinder und Jugendliche, auch in der Prävention. Dann Förderung von wissenschaftlichen Untersuchungen im Bereich der Augenmedizin. Und dann haben wir eben individuelle persönliche Unterstützung, so wie bei Ihnen, Frau Köhne, eben Training für Orientierung und Mobilität oder wir haben auch jemand mal eine besondere Brille mitfinanziert. Und dann haben wir im Wesentlichen, ist eigentlich so die Anträge, die wir bekommen, ist im Bereich Inklusion und Teilhabe oder eben auch persönliche Unterstützung, wo es noch Lücken gibt und da sind wir mit dabei.
7: Nun engagieren Sie sich ja auch persönlich für ein ganz besonderes Projekt in der Stiftung, nämlich Blick für Kids. Sie haben es ja schon angedeutet, Kinder und Jugendliche spielen eine große Rolle und sollen vor allem auch Nutznießende sein der Stiftung. Und dieses Projekt ist einzigartig in Deutschland. Erzählen Sie uns doch ein bisschen davon.
5: Ja, auch das ist ganz interessant. Bei uns im Stiftungsrat sitzt Herr Professor Hörauf. Herr Professor Hörauf ist der Chefarzt der Augenmedizin der Uniklinik Göttingen. Der hat mich 2015 bei einer drohenden Netzhautablösung meines linken Auges operiert. Und da habe ich dann mich erstens an ihn erinnert, als die Stiftung ins Leben gerufen wurde, und zweitens hat er dann auch freundlicherweise, sitzt er bei uns im Stiftungsrat, und dann hat er berichtet, dass die Augenärzte und auch in den Kliniken zunehmend beobachten, dass Augenerkrankungen bei Kindern zu spät erkannt werden und teilweise dann leider auch operativ, also augenmedizinisch nicht mehr geheilt werden können. Und dann hatten wir die Idee zu sagen, dann gehen wir doch mal der Frage nach, wie sieht es mit der Augengesundheit bei Kita-Kindern überhaupt aus? Dann haben wir ein Pilotprojekt in Hannover gestartet mit der AWO in Niedersachsen. Und da kam raus, dass von den 50 Kindern, die wir in dem Pilotprojekt untersucht hatten, 10% einen Augenfehler hatten, Sehschwäche hatten, was auch immer, die bis dato nicht erkannt, weder von Eltern noch von den Erziehern.
7: Erstaunlich hohe Quote.
5: Das ist eine relativ hohe Quote. Man muss wissen, die derzeit geschätzte Quote in Deutschland bei der Augengesundheit von Kindern liegt bei 5%. In skandinavischen Ländern liegt die bis 1,5%, weil in diesen Ländern in den Kitas Augenvorsorgeuntersuchungen durchgeführt werden. Bei uns wird das in den Kitas ja für die Zähne gemacht. Ja, und deswegen haben wir dann gesagt, können wir aus diesem Pilotprojekt nicht etwas Großes stricken? Das ist uns dann Gott sei Dank gelungen. Wir haben dann mit Hilfe der Augenklinik Göttingen ein Konzept entwickelt. Das ist der Herr Professor Schiedkowski, der also in Astrabologie, das ist ein spezieller Bereich nur für die Augenprobleme von Kindern, zuständig ist. Der hat eine Arbeitsgruppe bundesweit zusammengestellt. Und haben wir, nachdem das Konzept stand, haben wir uns vorgenommen, jetzt beginnend im letzten Jahr schon insgesamt 4.500 Kinder in Kita-Kinder in Niedersachsen so ein Augenscreening durchzuführen, um eben erstmalig in Deutschland überhaupt Daten zu diesem Thema zu bekommen, und zwar eben auch medizinisch und wissenschaftlich professionell begleitet. Das ist im letzten Jahr gestartet. Da haben wir rund 1.300 Kinder untersucht in ganz Niedersachsen, also in den Regionen Lüneburg, Braunschweig, Hannover und das Weser-Ems-Gebiet. Und das ist begleitet und unterstützt durch AWO Kitas und dann die Kitas des Bistums Osnabrück. Das ist auch ein großer Kita-Betreiber. Und ja, und das ist jetzt durchgeführt worden. Gott sei Dank, muss man auch sagen, die Daten wurden erfasst von Orthoptistinnen. Rund 40 haben mitgemacht in Niedersachsen. Ich kannte den Beruf vorher nicht. Das ist ja ein augenmedizinischer Fachberuf nur für Kinder. Das kennen viele vielleicht schon unter dem Begriff der Sehschule. Und die haben die Daten erfasst. Die werden gerade ausgewertet. Und dieses und nächstes Jahr gibt es den zweiten Untersuchungszyklus. Die Kinder, die letztes Jahr untersucht werden, werden jetzt kurz vor Einschulung nochmal untersucht. Und parallel dazu wird die Kontrollgruppe untersucht. Das ist eine bestimmte medizinische, wissenschaftliche Methodik, dass man, ich sage mal, einmal eine Untersuchungsgruppe hat und zum zweiten eine Kontrollgruppe, damit man das und die Unterschiede vergleichen kann. Das läuft alles, und erfreulicherweise haben wir auch dafür ganz viele Spendengelder einsammeln können, denn das ist ein großes Projekt, das die Stiftung selber gar nicht hätte stemmen können. Und dankenswerterweise hat auch unser niedersächsischer Gesundheitsminister, Herr Dr. Philippi, hat erstens die Schirmherrschaft übernommen, und zweitens, als uns dann noch ein etwas größerer Betrag fehlte, hat freundlicherweise das Gesundheitsministerium diese Lücke geschlossen, sodass wir dann eben auch im letzten Jahr starten konnten und jetzt bis Mitte 27 die nächsten Untersuchungen laufen und wir alle mal ganz gespannt sind, was denn nun das Ergebnis ist. Wobei der erste Eindruck der ist, dass wir doch bei einigen Kita-Kindern im Durchschnitt eine relativ hohe Sehschwächenquote haben. Das muss man jetzt mit Vorsicht erstmal genießen, weil wir mit unserem Projekt noch nicht durch sind. Aber Sie haben ja, Frau Bonitz, ein Beispiel miterlebt von Noelia, einem kleinen Mädchen einer Kita hier in der Nähe von Hannover. Die hat also an diesem Augenvorsorgeuntersuchung teilgenommen, und dann haben die Orthoptistin festgestellt, sie konnte auf einem Auge gar nichts sehen. Und alle waren sie ganz erschrocken, die Vierjährige natürlich auch. Und dann hat man festgestellt, sie hatte einen hohen Pluswert. Sie konnte das also in der Nähe nicht sehen, ist dann natürlich zum Augenarzt gekommen, hat eine Brille verschrieben bekommen, kann jetzt wunderbar gucken. Weder die Eltern haben das gemerkt, noch die Erzieherinnen haben das gemerkt, weil sie ja mit einem Auge sehr gut sehen kann. Und sie gleichen das auch aus. Sie werden das wissen, Frau Köhn. Das ging mir auch so. Also das ist mal so ein Extrembeispiel, wo man jetzt schon sagen konnte, also der haben wir mit Sicherheit hat sehr gut helfen können. Ja. Alle waren wirklich sehr zufrieden. Die Mama war auch ganz glücklich. Also wir waren ja mit dabei. Wir haben ja auch die interviewt. Und das zeigt eben, dass wir da auf dem richtigen Weg sind. Und das, was wir uns da vorgenommen haben, eben doch ein wertvoller Beitrag, auch aus augenmedizinischer Sicht. Weil wie gesagt, es gibt keine Daten in Deutschland zur Augengesundheit von Kita-Kindern. Es hat gezeigt, wie wichtig es ist, sich diesem Thema zu widmen. Denn sie haben ja nachher später in der Schule, im Berufsleben, ja, immer dann, wenn sie Sehschwächen haben, die leider nicht mehr behoben werden konnten, haben sie ja immer ein Handicap, tragen sie mit sich rum. Ja? Und das kann man eben auch frühzeitig vielleicht erstens erkennen und dann auch beheben.
7: Das fand ich eben auch erstaunlich, ne, dass die Mutter dann gesagt hat, dass durch das Tragen der Brille im Kindergartenalter sie vielleicht schon ohne Brille eingeschult werden könne. Also das ist schon wirklich erstaunlich, wie viel Korrektur da möglich ist in diesem noch jungen Alter.
8: Ich denke, es ist ganz wichtig, dass Kinder allgemein nicht nur Sehbeeinträchtigung. Ich habe fast 40 Jahre bei der Lebenshilfe gearbeitet und habe auch im Kindergartenalter. Also ich denke, das A und O ist die Früherziehung.
5: Das stimmt. Ja, und Sehen ist ja ein wichtiger Wahrnehmungsfaktor.
8: Übernimmt 85% alle Wahrnehmung, übernimmt die Augen. Richtig. Ich denke, das muss man einfach bewusst werden. Ja. Die anderen Sinne haben nur 15%.
7: Ja.
8: Das ist schon Wahnsinn, ne?
7: Ja, haben Sie denn auch einen Eindruck davon gewonnen, wie die Erziehenden oder andere, die davon was mitbekommen haben von dem Projekt, so damit umgegangen sind?
5: Ja, also die Resonanz war überwältigend positiv. Sowohl die Eltern waren happy, dass da kostenlos eine Augenvorsorgeuntersuchung angeboten. Die Erzieherinnen fanden das auch inzwischen natürlich total wichtig, weil da noch gar nicht so vorher drauf geachtet wurde. Und nochmal, man merkt das häufig als Außenstehender gar nicht, dass ein kleines Kind nicht richtig sehen kann. Weil man korrigiert das mit dem gut sehenden Auge. Man merkt das nicht. Auch die Orthoptistinnen, die haben alle gesagt, das ist ein extrem wichtiges Projekt. Wir haben schon immer gesagt, das muss gemacht werden, weil die erleben das ja in ihrer Arbeit täglich, dass manche zu spät kommen. Also die Resonanz war überwältigend positiv und hat uns natürlich auch darin bestärkt, unbedingt das jetzt auch als Projekt eben gut zu Ende zu führen. Also auch in dem Volumen, was wir haben. Ich meine, müssen wir vorstellen, rund 1300 Kinder in knapp einem halben Jahr zu untersuchen. Da waren die Orthoptistinnen schon viel unterwegs. Also das haben es auch bescheiden vergütet bekommen, aber die sind mit viel Engagement, mit viel Enthusiasmus dabei, weil sie auch sagen und das ja erleben, in ihrem beruflichen Alltag, wie wichtig das ist, frühzeitig Probleme mit den Augen zu erkennen.
8: Ist natürlich für Eltern erleichtert, wenn das vor Ort im Kindergarten. Sie müssen nicht extra irgendwo anreisen zum Facharzt oder.
5: Richtig.
8: Weil ich denke, so im ländlichen Bereich ist es schon
5: natürlich
8: mit Erschwernis.
7: Ja, stimmt.
5: Aber das ist noch
8: ein
5: ganz
8: großer Vorteil, weil es denn vor Ort ist.
5: Ne? Das stimmt.
7: Überhaupt einen Augenarzt zu bekommen. Ne?
8: Und oder einen Termin zu kriegen. Allgemein beim Facharzt sowieso. Aber das ist wirklich extrem.
5: Frau Körner, da haben Sie noch ein ganz wichtiges Thema angesprochen, weil wir mit den Augenärzten in Niedersachsen, das hatten wir aus dem Pilotprojekt gelernt. Da waren jetzt diese 5 Kinder und dann haben die Eltern hinterher gesagt, ja, aber ich musste 3-4 Monate auf einen Termin beim Augenarzt warten und das fand ich nicht so toll. Dann haben wir den Verband der Augenärzte Niedersachsen eingebunden und der hat mit dafür gesorgt, dass bei den Kindern, die jetzt in diesem Projekt die Empfehlung bekommen haben, zum Augenarzt zu gehen, das ist ja nur eine Vorsorgeuntersuchung, das ist keine abschließende Augenuntersuchung. Dann haben die uns Augenarztpraxen zur Verfügung gestellt, die unter einem bestimmten Stichwort, wenn man das dann gesagt hatte als Elternteil, innerhalb von 4 Wochen einen Termin bekommen haben. War auch ganz wichtig, weil wenn die Eltern hören, es gibt ein Problem beim Sehen, dann wollen die natürlich wissen, ja, was ist denn nun? Ja, und wollen nicht 2-3 Monate warten. Und da haben wir die Unterstützung des Verbandes der niedersächsischen Augenärzte bekommen und da konnten die in den jeweiligen Regionen, konnten die sich dann melden und haben relativ zeitnah eben auch einen Termin bekommen.
7: Ja, denn das ist ja auch sehr wichtig, ne, dass man das sofort auch genau weiß, was denn jetzt für eine Behandlung notwendig wäre. Welche Ziele verfolgen Sie denn eigentlich konkret mit Blick für Kids? Also es geht natürlich um die Kinder, die jetzt untersucht werden, aber können Sie sich vorstellen, dass daraus noch mehr erwächst?
5: Na, ich sag mal, man hat ja Wünsche und Zielvorstellungen, die haben wir natürlich. Ursprünglich war auch angedacht, dass wir die Krankenkassen in dieses Thema Thema mit einbinden. Wir hatten eigentlich ursprünglich ein höheres Budget vorgesehen, weil alle ein bisschen besser vergütet werden sollten. Das ist uns nicht gelungen, denn die Krankenkassen haben gesagt, nee, das passt jetzt gerade nicht. Das war auch zu der Zeit, als der Bundeshaushalt ein bisschen schlechter aussah und alle ein bisschen zum Sparen aufgerufen waren. Da haben die gesagt, nee, können wir nicht mitmachen. Und es gibt ja die 7a-Untersuchung, die ja auch finanziert werden, muss man sagen, ist ja eine Igelleistung. Im Moment habe ich den Eindruck oder die Wahrnehmung, die Sehschwächenquote bei Kita-Kindern ist wahrscheinlich zu hoch. Dass also Prävention ein ganz wichtiges Thema ist. Und ich würde mir wünschen, wenn man das Projekt vielleicht zum Anlass nehmen könnte, zu sagen, das, was wir mit der Zahnmedizin bei den Kita-Kindern machen, das machen wir auch für die Augen. Sie können das auch von mir aus ausdehnen auf die Ohren. Ja? Das sind ja die wichtigen Wahrnehmungsorgane. Aber ich bin jetzt erstmal beim Sehen. Da wünsche ich mir, dass man das vielleicht umsetzen könnte, wenn man eine verlässliche Datenbasis hat. Und an der arbeiten wir ja gerade.
7: Sehr schön. Ja, wirklich beeindruckend. Ja, auch da dann mal gleich der Aufruf. Wenn Sie begeistert sind von dem Projekt und von der Arbeit der BSTN, also unserer Stiftung, wir freuen uns immer über Spenden.
5: Ja.
7: Das jetzt schon mal hier an dieser Stelle.
5: Ja, Sie haben ja auch das konkrete Beispiel mit Frau Köhn erlebt. Wir tun ja gerne finanziell etwas Gutes. Aber es muss ja irgendwo herkommen.
7: Genau,
5: ja.
7: Genau.
5: Also wenn ich den Ball mal aufnehmen darf, wir freuen uns über jede Spende. Und wenn es nur ein Euro ist, wirklich, Spendenkonto ist auf unserer Homepage. www.blindenstiftung-niedersachsen.org. Da freuen wir uns über jeden Spendenbeitrag. Und rein formell, wir sind natürlich als gemeinnützig anerkannt. Alle Spenden bis 300 Euro, da reicht der Überweisungsbeleg, den Sie dann bei Ihrem Einkommensteuererklärung abgeben können. Das vermindert das zu versteuernde Einkommen. Und über 300 Euro stellen wir selbstverständlich eine Spendenquittung aus. Herzlich freuen wir uns ganz besonders, wenn wir den einen oder anderen Euro via Spende zur Verfügung gestellt bekommen.
7: Nun machen Sie das Ganze ja ehrenamtlich, Herr Städtler. Sie, Frau Köhne, Sie sind auch ehrenamtlich unglaublich aktiv und da sind wir als BVN sehr, sehr dankbar. Sie sind nämlich Blickpunkt Augeberaterin und beraten kostenlos Ratsuchende, wenn sie von Sehverlust betroffen sind. Wie wichtig ist denn aus Ihrer Erfahrung die Möglichkeit einer individuellen Unterstützung, wie Sie sie selbst durch die Stiftung erfahren haben?
8: Ja, ich denke schon. Es gibt immer wieder Anlässe, wo man sagt, man muss schon differenzieren, oft in der Beratung. Aber ich denke, es ist nicht unbedingt bei der erste oder vielleicht der zweite Gespräch, dass man vielleicht sowas anbieten könnte, sage ich jetzt, dass man Unterstützung benötigt. Weil oft in der Beratung, wenn es ein Erstkontakt ist, diese haben ganz andere Probleme.
7: Ja,
8: die müssen damit fertig werden, dass sie, so wie ich damals, man muss erstmal klarkommen, dass man nicht alles machen kann wie früher. Oder eben halt viele haben noch keinen Antrag gestellt auf Schwerbehindertenausweis oder sind, was weiß ich, haben keinen Pflegegrad oder. Es ist sehr differenziert. Ich berate nicht allzu lange, ich baue es immer noch auf. Leider durch meine eigene Krankheit bin ich jetzt ein halbes Jahr ausgefallen. Aber ich erlebe nicht oder habe es noch nicht beim Erstgespräch erlebt, dass man sagen kann, ja, wir haben eine Stiftung, die eventuell Unterstützung geben könnte. Aber es kommt vielleicht in der zweite oder dritte Gespräch oder Begegnung, sage ich jetzt, dass man sagen kann, also das gibt sowas, vielleicht ist das was. Aber erstmal bislang, wie gesagt, ich berate erst seit 3 Jahren und es ist nicht so, ich bin nicht in Hannover, ich mache im ländlichen Bereich. Das sind erstmal ganz andere Probleme. Es ist oft mit Mobilität zu tun, wenn man auf dem Dorf wohnt, kann ich aus eigener Erfahrung sprechen. Wie kommt man von A bis B? Wie kann ich das bezahlen, sage ich jetzt? Schon Teilhabe oder Inklusion ist es immer ein großer Faktor. Bislang, wie gesagt, von der Stiftung in dem Sinne war nicht so Grund, im Gespräch. Aber ich denke, längerfristig, wenn man die Menschen ein bisschen besser kennenlernt und wie sind sie? Viele, ich meine, das wissen Sie ja auch, wir haben viele ältere Mitglieder und die haben ganz andere Probleme, die muss man erst erreichen. Die sind dann verunsichert, sei es denn über eine Behandlungsmethode, oder. Die haben erstmal andere vorrangige Probleme, sage ich jetzt.
7: Das ist total
8: wichtig. Ich denke, als neu Seheingeschränkte muss man lernen, also sein Handicap anzunehmen. Und das ist diese eigene Akzeptanz. dann kann ich nach vorne gucken.
7: Ja.
8: Drei Beratungsstellen, also Angebote hier im Heidekreis, weil er ist so langgezogen. Ich fahre immer mit dem Zug. Und wenn ich dann, sage ich jetzt, ich steige meistens in Hodenhagen von der Begrifflichkeit, das ist die Hannover Buchholz Nordheide um 30. Und da steigen welche, also sehe eingeschränkt oder Blinde in Walsrode oder Fallingbostel oder Soltau. Und ich bete alle an, ich sitze da im Zug. Ich komme gegebenenfalls an die Tür. Ich sitze immer in diese Abteil direkt hinter der Lokführer, dass sie wissen, wo sie orientieren. Und manche trauen sich nicht, das zu machen. Ja, und ich denke, das sind andere Problematik.
7: Das stimmt.
8: Und dann kommt das Alte dazu. Es gibt durchaus welche, die auch über 80 sind, die das, oh ja, ich steige dann ein, ich weiß, dass du da bist. Aber die trauen sich nicht, am Bahnhof zu stehen. Oder, und hier auf dem Dorf gibt es keine Begleitung, Mobilitätsassistenz. Das sind andere Probleme. Wenn ich nicht jemand von einer Familienangehörigen oder vielleicht ein Nachbar oder so, dem ich da dabei helfen kann. Und das ist, denke ich, was anderes. Das ist ein anderer Kernpunkt.
7: Aber wie gut, dass Sie da so unterstützen und den Leuten auch ein Vorbild sind damit. Das ist unglaublich viel wert.
8: Vom Berufs wegen war ich gut vernetzt im Heidekreis. Das A und O ist wirklich lernen, mit seinen eigenen Behinderungen umzugehen und die Akzeptanz.
7: Ja, und das ist ein großer Schritt und da braucht man wahrscheinlich einige
8: Beratungsstunden. Am Anfang braucht man wirklich Unterstützung.
7: Ja.
8: Und obwohl ich, wie gesagt, ich habe fast 38 Jahre bei der Lebenshilfe war ich tätig. Habe auch behinderten Menschen war mein tägliches Brot sozusagen, jung oder alt. Habe Eltern beraten und so weiter. Aber wenn man selbst betroffen ist mit einer Behinderung, ist egal welche, geht man ganz anders mit um, als wenn man das damit arbeitet.
9: Das stimmt.
8: Ja, man ist betroffen.
9: Ja.
8: Ich fiel erstmal, oh, was ist jetzt passiert? Ja, und da war meine Familie, sage ich immer mein Dreamteam inzwischen.
7: Oh, wie schön.
8: Also die eine ist Krankenschwester, die andere Sozialarbeiter und mein Mann. Das habe ich jetzt in den letzten halben Jahren auch wirklich, seit ich krank wurde, also sehr genossen, dass die da wirklich alles gemacht haben.
7: Ja, und auch die nötige Empathie auch haben.
8: In der heutigen Zeit, es gibt so viele Patchwork-Familien, ich habe nichts gegen Patchwork-Familien, aber durch Familien halt ist oft nicht gegeben, wie viele alleinstehende Personen gibt es. Oder wo der ein Partner vielleicht früh verstorben ist. Und das ist nicht ohne. Und dann ohne Führerschein und dann auf dem Lande.
9: Das stimmt.
7: Gibt Ihnen denn das Ehrenamt auch etwas quasi zurück?
8: Ja, sehr viel. Also das Gefühl, ich bin nicht nutzlos. Ja, also weil ich fühlte mich sehr eingeschränkt, nicht lesen zu können und noch nicht mehr Auto fahren zu können. Immer zu fragen, oh, kannst du mir bitte behilflich sein? Das fand ich so schlimm. Und bis ich zum Blindenverband gekommen bin, und die geben mir und ich wollte das auch ein Stück weit wieder zurückgeben.
9: Ja.
8: Und dann habe ich gesagt, bin ich schon zu alt, um mich ausbilden zu lassen als Blindenaugenberaterin. Ich hoffe und denke, dass ich was wiedergeben kann, was ich selbst erfahren habe. So alltägliche Tipps. Am Anfang habe ich mich ständig in die Finger, alle Finger, ich hatte immer Pflaster. Ich habe mich ständig geschnitzt beim irgendwas Schneiden oder zum Kleinigkeiten. Oder ich schreibe nur mit einem schwarzen Filzstift. Solche Kleinigkeiten, Alltagssachen, das sind so wichtig. Dass man einfach ein Stück weit, ja, ich kann das doch selbst. Oder auch die vielen Hilfsmittel, ob das ein entsprechender Fieberthermometer oder Personenwaage oder Blutdruckmesser oder sonst was. Es ist ganz, ganz wichtig.
7: Genau, dass man von den Angeboten erfährt.
8: Also ich freue mich wieder jetzt, wie gesagt, ein halbes Jahr bin ich etwa stillgelegt worden, wieder langsam einzusteigen und denke, das ist auch gut so. Also ich brauche es für mich. Bin nicht jemand, die sitzt und Däumchen dreht und mein eigenes Selbstmitleid aufgeht.
7: Ja,
8: ich versuche, positiv zu denken. Natürlich habe ich meine schlechten Tage. Logisch, das hat jeder, aber...
7: Wie ist das bei Ihnen, Herr Städtler? Gibt Ihnen das Ehrenamt auch einiges zurück? Denn sehr zeitaufwendig ist das auf jeden Fall, vor allem jetzt.
5: Ich kann das nur bestätigen, was Sie gerade erzählt haben. Ich würde das mal andersrum formulieren. Ich komme ja aus der Finanzwelt. Das war mein Berufsleben. Und ich male jetzt mal ein bisschen schwarz-weiß. Früher habe ich mich sehr gefreut, wenn ich einen überdurchschnittlichen finanziellen Gewinn erzielen konnte für meinen Arbeitgeber. Das war eine Selbstbestätigung. Oder auch, ich war ja nachher in der Hochschule, wenn man eine Gruppe hatte, die besonders gute Klausuren geschrieben hat, dann hat man sich gefreut, weil man merkt hat, ich habe was bewirkt, ich konnte jemandem was beibringen. Und dann ging es ja bei mir so, bevor ich dann in die Pensionierung ging, ich war ja schon schon länger auch beim BVN hier zum Beispiel die Seminare Lernen lebenspraktischer Fertigkeiten. Das ist das, was Sie gerade erzählt haben. Die haben wir auch unterstützt. Und da habe ich dann eben schon erlebt, dass man viel zurückbekommt für sich, sich freut, wenn man anderen einen guten Beitrag geleistet hatte. Das ist das, was so das Herz erwärmt, was so ja innere Zufriedenheit erzeugt. Und deswegen mache ich das selbst wirklich mit großer Leidenschaft gerne. Hinzu kommt ja, dass ich sage immer, halb Betroffener bin. Ich kann auf dem linken Auge fast nichts sehen, aber ich bin eben der Einäugige unter dem Blinden, der ist der König. Ja. Ich weiß es eben auch in der Schule oder im Beruf, was es heißt, nicht gut sehen zu können. Und dass ich jetzt was zurückgeben kann, weil ich mehr Zeit habe. Also ich spiele gerne Golf, ich könnte noch mehr Golf spielen, ja. Aber ich freue mich zum Beispiel bei den Projekten, die wir haben, da auch eben Beiträge leisten zu können. Speziell bei dem Großprojekt hier Blick für Kids, was wir schon besprochen haben. Und das gibt für die eigene Zufriedenheit eine ganze Menge zurück. Ja, oder auch wie Sie sagen, dann hat man auch wieder so, sagt, Mensch, jetzt kümmere dich, du kannst anderen was Gutes tun. Und das erfüllt das Herz, das erfüllt die Seele.
8: Ja, kann ich nur bestätigen. Das ist so, also wirklich.
7: Sie haben schon gesagt, Herr Städtler, die Stiftung wird dieses Jahr 5 Jahre alt.
5: Ja.
7: Was haben Sie denn noch so vor für die Zukunft mit der Stiftung?
5: Ja, also erstmal jetzt natürlich ganz, ich blicke jetzt mal die nächsten 3-4 Jahre nach vorne. Das erste große Ziel ist natürlich, das Großprojekt gut zu Ende zu führen und dann natürlich Bericht von der Augenklinik Göttingen zu bekommen, mit dem man dann auch vielleicht politisch ein bisschen was auf die Bahn bringen kann. Das wäre ganz wunderbar. Dann haben wir natürlich immer noch das Ziel, auch noch Spendengelder einzusammeln, weil wir brauchen einfach mehr Geld, damit wir Gutes bewirken können. Und das wäre für mich so das Hauptziel, dass wir unseren Kapitalstock ein bisschen nach vorne bringen und dass wir aber auch durch Projekte noch mehr Aufmerksamkeit erlangen, dass man sagt, was die da machen, das ist unterstützenswürdig. Darüber würde ich mich freuen. Wir haben ja auch noch andere Projekte. Ich sage nur ein Stichwort, Blickpunkt Seele. Das kommt auf das, was Sie gerade gesagt haben. Wie gehe ich eigentlich, wenn ich im etwas fortgeschrittenen Alter plötzlich seheingeschränkt bin? Das macht ja was mit mir selbst. Ja, das wirft mich zurück und das spielt sich ja mehr im Kopf ab. Ja, und das kann auch zu einer Depression erstmal führen. Und wie komme ich da wieder raus? Das ist zum Beispiel auch ein ganz wichtiges Projekt, was wir da uns auf die Fahne geschrieben haben.
7: Ja, und auf bei Blickpunkt Seele, vielleicht nochmal kurz zum Hintergrund, Psychotherapeutinnen, die bereits im Ruhestand sind, die sind telefonisch erreichbar. Man kann sie gewisse Male eben kostenfrei telefonisch erreichen und bekommt eine Beratung. Und das ist aber erstmal nur in der Region Nordost.
5: Das ist auch ein Pilotprojekt im Moment. Genau. So schön geschildert haben, auch wie es dann einen selbst wieder nach vorne bringt, mit diesem Schicksal erstmal umgehen zu lernen und nicht den Kopf in den Sand zu stecken. Das Leben geht ja weiter, ja. Und da auch seinen Weg wieder neu zu finden, das ist ganz, ganz wichtig.
8: Ja, das ist, ja, ich versuche auch immer, alle so ein bisschen Mut zu machen, dass es ist machbar. Ich muss nicht sagen, ja, ich kann nicht mehr, ich bin blind oder ich kann da nicht.
5: Ja.
8: Ich muss eher sagen, ja, was kann ich anstattdessen? Ja. Oder wie kann ich das am besten? Und ich denke, das ist ein großer Lernprozess oder auch Umfang. Ne? Also ich muss sagen, auch die Selbsthilfegruppen, die sind einmalig. Also ich erinnere mich gerne an, wir hatten unsere Jahresversammlung, also von unserer Gruppe. Und neben mir saß auch eine Vollblinde und ich nehme ihr an, sie sagte plötzlich, ach, mach mal, ich schaffe das nicht durchzuschneiden. Und dann nahm ich das oder es fällt vom Teller. Ich nahm das darauf hin, habe ich mein Getränk, mein Wasser umgekaut. Und alle haben nur gelacht, weil das fällt nicht auf. Wir sind unter uns und es macht nichts. Ja. Und ich denke, das anzunehmen, dass solche Malheure passieren, als es über vorher, oh Gott, das ist mir peinlich, das ist vorbei. Und das gibt auch die Gruppe dieses Miteinander. Oder ein anderes Beispiel, ich hatte auch damals mit Jens Michael einen Besuch gemacht bei einer älteren Dame hier im Dorf. Und dann habe ich sie auch ermutigt, mitzukommen zu unserem Treffen. Sie war damals 92 und es sollte Essen geben. Es war auch eine Versammlung. Und dann sagt sie, ach, das kann ich nicht. Ich kleckere so. Und da sagte ich, ja, das ist wie aus der Pistole geschossen. Wieso? Das sehen wir sowieso nicht auf einem Klecker. Und ich denke, diesen Humor, dieses Natürlichkeit, das ist ganz, ganz wichtig. Egal in welche Lage, sage ich jetzt. Oder das gilt eigentlich für jede Behinderung.
5: Ja, ja, stimmt.
8: Ja. Aber das fand ich, das bleibt immer so in Erinnerung. Ne?
7: Schön. Ja, dann haben wir jetzt ganz viel erfahren von der Stiftung. Wirklich großartig, was die Stiftung alles macht, was Sie auch persönlich machen, Herr Städler. Ganz herzlichen Dank für Ihr Engagement und ganz herzlichen Dank für Ihr Engagement, Frau Köhne. Wir haben ja jetzt teilhaben können an einigen Anekdoten, auch aus der Blickpunkt-Auge-Beratung und aus den Gruppen. Das ist ja besonders und schön zu hören, wie das auch helfen kann, wie man selbst damit einen guten Weg findet für sich und mit anderen.
8: Ja, wie man sich gegenseitig unterstützen kann. Mhm. Darum geht es, ne? Dass man nicht alleine ist.
7: Ganz herzlichen Dank an Sie beide. Es hat sehr viel Spaß gemacht.
5: Dankeschön. Danke.
7: Und Sie haben zu danken. Alles Gute.
5: Danke.
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1: Ich bin Uli Reitinger. Nächster Hitzerekord in Deutschland. Als Nachttemperatur sind in Kubschütz in Sachsen 29,4 Grad gemessen worden. So warm ist bisher noch nie eine Nacht in Deutschland gewesen.
2: Auf Straßen bis hin zur Autobahn hat sich der Asphalt ausgedehnt, ist aufgeplatzt. Wegen dieser Blow-ups gibt es deutschlandweit Sperrungen oder zusätzliche Geschwindigkeitsbegrenzungen. Die Bahn rät davon ab, mit dem Zug zu fahren. Gewitter sorgen für noch mehr Probleme auf den Gleisen. Die Feuerwehr bekämpft Waldbrände, zum Beispiel in der Gorische Heide in Sachsen oder bei Bad Kreuznach in Rheinland-Pfalz. Viele dürften sich freuen, dass es morgen mit der ganz großen Hitze erstmal vorbei sein soll. Allerdings, es wird erwartet, dass so eine Wetterlage bei uns künftig häufiger vorkommt. Jan-Henner Reitzer, Nachrichtenredaktion.
1: Ein 6-jähriger Junge ist in Herne im Rhein-Herne-Kanal ertrunken. Das Kind habe gestern während eines Picknicks mit der Familie gespielt und sei laut Polizei dann nicht mehr aufzufinden gewesen. Bei der sofort eingeleiteten Suche bargen die Einsatzkräfte das Kind aus dem Wasser. In Berlin starben bei Badeunfällen gestern 2 Männer. Einer wurde aus dem Jungfernheideteich bei Charlottenburg gezogen. Der andere wurde im Tempelhofer Hafen im Wasser treibend entdeckt. Die gestiegenen Großhandelspreise haben sich bislang kaum auf die Gasrechnungen der Haushalte ausgewirkt. Die Gaspreise waren wegen der angespannten Lage im Nahen Osten angestiegen. Trotzdem können Millionen Gaskunden im laufenden Jahr mit sinkenden Kosten im Vergleich zum Vorjahr rechnen, so heißt es in einer Analyse des Vergleichsportals Verivox. Demnach muss ein Durchschnittshaushalt rund 4% weniger zahlen. Zum Sport. Die deutsche Fußballnationalmannschaft geht heute schon wieder auf Reisen. Das Team fliegt nach dem Abschlusstraining vom WM-Quartier in Winston-Salem nach Boston. Dort wartet morgen im 16. Finale Paraguay. Frage an unseren WM-Reporter Thomas Bremser in den USA. Nach der Pleite gegen Ecuador sind die Fans, ich sag mal, jetzt nicht gerade siegessicher. Kannst du ihnen die Sorge nehmen?
3: Ja, ich persönlich jetzt nicht, aber Sportdirektor Rudi Völler.
4: Der Glaube ist da, dass wir am Montag alles rausholen und ein richtig gutes Spiel machen und natürlich in die nächste Runde einziehen wollen.
3: Völler sagt, natürlich wollten die Spieler gegen Ecuador auch gewinnen, aber wenn man schon vor dem Spiel sicher weiter ist, dann steckt sowas im Hinterkopf. Dann gibt man vielleicht ein paar Prozente weniger auf dem Platz und das kann sich Deutschland eben nicht leisten.
1: Thomas Bremser in den USA, vielen Dank. Heute startet die K.O.-Runde mit dem ersten Spiel im 16. Finale um 21 Uhr Südafrika gegen Kanada.
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5: Aktuell messen wir in Belm und in Alfhausen 27 Grad. Hier in Osnabrück sind es 28 Grad. Am Nachmittag erwartet uns Regen, aber auch noch 9 Stunden Sonne. Insgesamt eine Maximaltemperatur von 33 Grad erwarten wir. In den nächsten Tagen gibt es in Osnabrück einen Mix aus Sonne und Wolken. Dabei muss mit vereinzelten Gewittern gerechnet werden. Auch morgen fällt Regen und es wird wieder kühler. Die Höchstwerte steigen auf 25 Grad am Montag. Zudem weht ein böig auffrischender Wind.
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5: Um 12 Uhr und 3 Minuten keine aktuellen Störungsmeldungen für die Region Osnabrück. Aber denkt immer dran, egal mit welchem Verkehrsmittel ihr unterwegs seid oder zu Fuß,

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1: Heute am 28. Juni herzlich willkommen in einem durchgelüfteten und gekühlten Studio. Denn ich muss heute 4 Stunden arbeiten. Zunächst bis 14 Uhr eure Musikwünsche, die während der Woche eingegangen sind, Geburtstage, Erinnerungen, aber natürlich auch Neuerscheinungen und unsere zahlreichen Tipps. Und in der zweiten Stunde habe ich mal wieder ein Special vorbereitet. Lasst euch überraschen. Und wenn ihr einen Musikwunsch habt, könnt ihr uns den jederzeit mitteilen, genreübergreifend aus verschiedenen Jahrzehnten.
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1: Ich habe einen Titel heute eingeplant, der dann auch gewünscht worden ist von Katja aus Bad Essen. Es handelt sich um die Zweiraumwohnung, natürlich mit 36 Grad. Ich wünsche viel Spaß und guten Empfang, wo immer ihr gerade zuhört.
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0: Hallo, hier ist Michaela aus Osnabrück. Ich wünsche mir von Scooter Endless Summer und grüße alle, die mich kennen.
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Scooter Endless Summer. Und wir bleiben bei der tanzbaren Musik und kommen zum Gründer von Arista Records und dem CEO von J Records, Clive J. Davis. Er ist im Alter von 94 Jahren in Manhattan verstorben. Im Jahr 2000 wurde er Mitglied der Rock'n'Roll Hall of Fame in der Kategorie Non-Performer. Unter Leitung von Davis entstanden über 300 Nummer-1-Hits. Er nahm zahlreiche bedeutende Musiker und Bands unter Vertrag, darunter Pink Floyd, Patti Smith, Alicia Keys, Janis Joplin und Aerosmith. Im Jahr 1983 unterschrieb Whitney Houston bei ihm. Bei deren Debütalbum 1985 fungierte er als Executive Producer. Das Album war lange Zeit das erfolgreichste Debütalbum einer Künstlerin in den USA. Er war auch als Produzent an der Filmbiografie Whitney Houston, I Wanna Dance With Somebody beteiligt. Und dementsprechend hören wir jetzt das Original. Hier ist Whitney Houston, I Wanna Dance With Somebody.

Etienne Gaspetti aus Frankreich. Ja, vor einiger Zeit haben wir ihr noch zum Geburtstag gratuliert. Nun ist sie verstorben, im Alter von 80 Jahren. Wir feiern dieses Jahr 30-jähriges Jubiläum, aber nicht nur wir, sondern auch die Sportfreunde Stiller. Deshalb heißt ihr neues Album auch Happy Birthday. Tiamo Italiano ist ja schon im Frühjahr veröffentlicht worden, war auch der AD-Song für die tägliche Olympia-Berichterstattung. Das neue Album Happy Birthday ist jetzt draußen, ist auch schon gechartet. Und zwei weitere Singleauskopplungen möchte ich vorstellen. Keine Blumen ohne Regen und ohne dich gehe ich kaputt, gehst du mit. Hier sind die Sportfreunde Stiller.

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0: gibt ja die ganzen Familienbands, so zum Beispiel auch die Bartsch Family. Und der ein oder andere, das ein oder andere Familienmitglied natürlich auch Soloplatten veröffentlicht, so auch Jonathan Arthur Chico de Bartsch. Der ist diese Woche 60 geworden. Hat einen großen Hit 1986, also vor genau 40 Jahren, in den USA, vor allem in den R&B-Charts. Talk to me. Vorher gehen wir mal ganz tief in die Vergangenheit zu den Dells. Give Me Your Baby a Standing Ovation. Das einzig verbliebene noch lebende Mitglied ist Vern Allison. Sie ist 90 geworden.
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Das war die neue Single von Nena. Alles ist gut. Es geht rüber in die Niederlande zu Stevie Ann. Sie ist 40 geworden und ein Hit von vor 20 Jahren aus der niederländischen Hitparade. The Poetry Man.

Das war Spinning Wheel, Blood, Sweat and Tears, 1969, damals mal zwei in den USA, aus Kanada, geschrieben von David Clayton. Tom ist auch der Frontmann dieser ganzen Band, er ist nun verstorben. Das Ganze im Alter von 84 Jahren. Kommen wir zu unseren TV-Tipps. Arte hat hier einen Themensommer am Start, Summer of Disco heißt es. Denn ja, vor 50 Jahren ging das so langsam los, das Diskothekenleben. The Bee Gees, How Can You Mend a Broken Heart, heute Abend 20.15 Uhr. Zudem gibt es eine 20-teilige Kurzreihe, da geht es immer um Musiktitel rund um die Disco. Heute zum Beispiel Music Queer, Village People, YMCA. Am heutigen Abend gibt es auch noch um 22.25 Uhr. Henry Fonda, nee, morgen Abend ist das, um 22.25 Uhr in Dreisat. Henry Fonda for President, eine neue Dokumentation. Und in der Nacht zu Dienstag, 2.30 Uhr, Lieder auf Bands. Heimatsound-Konzerts, Dreiviertel Blut in Dreisat gibt es auch noch um 4.30 Uhr. Am Mittwoch, 22.10 Uhr, heißt es Disco für alle, wie ein Sound die Welt veränderte. Und Disco Never Dies, Musikladen-Hits für die Ewigkeit, eine neue Zusammenstellung. In der Nacht zu Freitag um 0.45 Uhr im Bayerischen Fernsehen die Startrampe, das Newcomer-Magazin und im Anschluss um 1.15 Uhr Puls Festival Heimat. Am Freitagabend, 22.15 Uhr, The Taylor Swift Years, Schicksalsjahre eines Popstars im RBB-Fernsehen und Berlin Sounds Inside, die dritte Folge mit Shoki, eine Rapperin, um 23.30 Uhr. Und dann in der Nacht zum kommenden Sonntag um 0.05 Uhr im SWR-Fernsehen 0711 Hip-Hop Made in Stuttgart, eine Dokumentation. An dieser Stelle gratulieren wir noch Chris Isaak zu seinem 70. Geburtstag. Und wenn ihr jetzt denkt, ja, der spielt bestimmt jetzt wieder Wicked Game, das spielt ja jeder, ist ja langweilig. Nein, ich spiele was ganz anderes und zwar Baby Did a Bad, Bad Thing. Das ist Musik aus dem Film Eyes Wide Shut.

Das war die erste Stunde, 12 Uhr mittags, der Sonntagskult von und mit Christian Paul. Und die endet mit der legendären Titelmusik, einer der legendären Titelmusiken vom Beat Club bzw. vom Musikladen von Radio Bremen. Touch of Velvet, Sting of Brass, Here's the Mode, Musik und The Ladybirds. Gleich in der zweiten Stunde ein ganz besonderes Special. Was genau? Bleibt dran.

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1: Ich bin Uli Reitinger. Die vergangene Nacht war nach vorläufigen Angaben des Deutschen Wetterdienstes die wärmste seit Beginn der Aufzeichnungen in Deutschland. Der Rekord wurde demnach im ostsächsischen Kubschütz aufgestellt. Dort sank die Nachttemperatur nicht unter 29,4 Grad. Der bisherige Rekord stammt aus dem Jahr 2003. Damals war das Thermometer in der Nacht am Berg Weinbiet in Rheinland-Pfalz nicht unter den Wert von 27,2 Grad gefallen. Die Spritpreise sind durch den Iran-Krieg explodiert. Auch beim Gas gingen die Preise im Großhandel deutlich nach oben. Dennoch registriert das Vergleichsportal Verivox bislang keine Preissteigerungen für Verbraucher in Deutschland. Ganz im Gegenteil, über das Jahr gesehen werden sogar sinkende Kosten beim Gas erwartet.
2: Ähnlich wie der Ölpreis sind auch die Großhandelspreise für Gas durch den Iran-Krieg in die Höhe geschossen, von 30 Euro pro Megawattstunde auf bis zu 66 Euro. Die meisten Verbraucher haben davon nichts mitbekommen, weil die Preise, die sie zahlen, in langfristigen Verträgen festgelegt sind, anders als beim Tanken, wo die Preise stark schwanken. Je nach Tarif können laut Verivox sogar gut 11 Millionen Haushalte dieses Jahr damit rechnen, dass ihre Gasrechnung etwas niedriger ausfällt. Jan-Henner Reitze, Nachrichtenredaktion.
1: Nach den ersten Preissenkungen bei Eigenmarken wird nun auch Kaffee von Jacobs, Lavazza und Co. günstiger. Die großen Lebensmittelhändler senken die Preise dieser Marken, das ergab eine Umfrage der dpa. Der Discounter Lidl hat nach eigenen Angaben bereits vor gut einer Woche die Preise für Markenkaffee gesenkt, um bis zu 10%. Auch Kaufland und Aldi passen die Kaffeepreise bundesweit an. Zum Sport. Die deutsche Fußballnationalmannschaft fliegt heute nach Boston. Dort spielt sie morgen im 16. Finale gegen Paraguay. Die Vorrunde bei dieser WM ist am Morgen zu Ende gegangen mit wenigen Überraschungen.
3: Frankreich, Spanien, Argentinien oder Brasilien, die großen Fußballnationen haben bisherhin nicht enttäuscht. Und auch ein Fußballzwerg jubelt. Kap Verde sorgt für eine Sensation, wie es sie in der WM-Geschichte selten gegeben hat. Der kleine Inselstaat schafft mit 3 Unentschieden den Einzug in die K.O.-Runde und trifft dort auf Lionel Messi. Auch die FIFA ist zufrieden. Über 3,6 Millionen Menschen besuchten die bisherigen WM-Spiele. Ein Rekord. Aus New York, Thomas Bremser.
1: Schon heute Abend beginnt die erste K.O.-Runde dieser Weltmeisterschaft, das 16. Finale, mit der Partie Südafrika gegen Kanada. Anstoß ist um 21 Uhr.
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4: Um 13 Uhr und 2 Minuten. Keine aktuellen Störungsmeldungen für die Region Osnabrück. Aber denkt immer dran, egal mit welchem Verkehrsmittel ihr unterwegs seid oder zu Fuß.
5: Seid!

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1: Na, ist ja aber auch ein Wetterchen heute,
2: was? Kann man nicht anders sagen. Kann man zwei draus machen.
1: Ein Pfiffikus, was der nicht alles merkt.
3: Gehören da nicht von rechts und links wegen zwei Türen dran?
2: Oh, haben auf Sommerbetrieb umgestellt, Captain.
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5: Die zweite Stunde und ich habe da was angekündigt, ein Special. Es geht ums kommende Wochenende. Und ich meine nicht das 30-jährige Jubiläum von US Radio, sondern Hamburg. Der Schlagermove steht wieder an. Zum allerersten Mal findet auch ein Schlagermove in Konzert statt, bereits am kommenden Freitag. Mit Mike Leon Grosch, Michael Holm, Anna-Maria Zimmermann, Daniel Johnson, die Jungs. Und natürlich der Move am kommenden Samstag wieder ab 15 Uhr auf dem Heiligen Geistfeld mit Karl König, Peter Sebastian, Rosanna Rocci, Peter Urlauf, Noel Terhorst, Linda Hesse, Julia Lindholm und Bernie auf den Wagen. Und das Motto vom Schlager-Move ist von eh und je ein Festival der Liebe. Seid nicht nur nett zueinander, feiert auch friedlich miteinander und das ist da gegeben. Und diese Hymne gibt es natürlich jetzt zu Beginn. Hier ist Jürgen Markus. Weiterhin viel Spaß und guten Empfang.

0: Michael Holm, ein verrückter Tag. 1971 hat er auch schon mal mit Micky Krause zusammengearbeitet. Eine Neuauflage von Barfuß im Regen. Micky Krause zusammen mit Kreisliga-Legende und Rama Drama ist auf der Sommerarena am Lehnhof hier in Osnabrück zu Gast am Freitag, den 3. Juli. Ja, diese Sommerarena war ja auch schon im TV, sogar in den USA zu sehen bei der Fußball-Weltmeisterschaft. Und hier ist Micky Krause. Wir haben einen Grund zu feiern.
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0: Das waren Duets. Anna-Maria Zimmermann und Linda Sio. Genie in a Bottle hat aber nichts mit dem Christina Aguilera Song zu tun. Beide haben sie bei DSDS angefangen. Anna-Maria Zimmermann und auch Linda Theodosio, die ja auch gebürtige Griechin ist und schon internationale Erfolge feiern konnte. Gleich erinnern wir an Joachim Goronski, Alexander Gordon beispielsweise, Peter Hammack oder auch Detlef. Der Texter, Komponist, Sänger, Arrangeur und Musikproduzent wäre 100 Jahre alt geworden. Er nahm bei der Vorentscheidung zum Grand Prix teil. Seinen größten Erfolg als Texter hatte er mit dem deutschen Text für Rex Gildos Version von Speedy Gonzales. Graham Bonney kam mit dem von ihm komponierten Lied Ich mache ein Interview mit deinem Herzen im Jahr 1970 zum letzten Mal in die Top 30 der deutschen Charts. Mitte bis Ende der 70er Jahre gab es, sag mal, Schwulitätenversionen von Erfolgstiteln, zum Beispiel von Gitte Henning oder auch von Genghis Khan. Passt auch irgendwie zum Wetter, FKK. Vorher gratulieren wir John Kincaid. John Knowles heißt ja eigentlich, er ist 80 geworden, hat aber nichts mit dem Projekt Kincaid und dem Hit Dreams That Turn a Penny zu tun. Das war nämlich John Carter, ein Studioprojekt. Er sang aber die deutsche Version. Jenny, Jenny, Dreams Turn a Penny.
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2: Ja, das war Comedy. Detlef FKK, Original Genghis Khan, Genghis Khan. Unser Beitrag zum Eurovision Song Contest 1979. Er war damals, wenn ich mich recht entsinne, Zweitplatzierter bei DSDS. Mike Leon Grosch, zeitweise auch Radiomoderator, seit einigen Jahren als Sänger aktiv. Seine neue Single, die ist draußen, heißt Gentleman. Er tritt auch beim Schlager Move in Konzert, ebenso wie Daniel Johnson, Nie mehr ohne dich.

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1: Hier kommt ein Klassiker von Peter Orloff. Ein Mädchen für immer und eine Neuauflage von Die Sonne und Du im Original von Udo Jürgens. Damals inspiriert natürlich durch Laidbacks, Sunshine Reggae. Das ist gleich Karl König. Oh.

Ja, Walking on Sunshine von Cartoon and the Waves auch noch reingebastelt. Karl König. Jetzt kommt Noel Tehorst. Dem Himmel so nah. Und dann Peter Sebastian. Damit kann ich leben im Velvet Bananomix.

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1: Natürlich wird auch hier gefeiert, zum Beispiel noch heute auf dem Tieplatz in Bad Lahr. 1175 Jahre Bad Lahr, die Jubiläumsfeier der Gemeinde. Am Dienstag 19.30 Uhr auf dem Tieplatz in Bad Lahr gibt es ein Saxophonkonzert mit Sax Pack. Am Mittwoch, den 1. Juli, in der Gaststätte Stockenhagen, The Damn Tooth aus Montreal, Kanada. Sie stellen im Rahmen ihrer Europatour ihr aktuelles Album vor. Am Donnerstag, 19.30 Uhr, auf dem Kirchplatz Bramsch im Rahmen des Sommerkulturprogramms spielt North Alone. Freitag habe ich schon erwähnt, 18 Uhr, Sommerarena Ledenhof in Osnabrück. Mickey Krause, Kreisliga-Legende und Drama. Um 21 Uhr in der Lagerhalle, 30 Jahre OS Radio 104,8, die große Geburtstagsparty mit DJ Kirsten zum Abtanzen. Der Eintritt ist übrigens frei, der ein oder andere Radiomoderator wird vor Ort sein, falls ihr Interesse habt. Am Samstag hier in der Region ist wieder das Holi Farbrausch Festival am Start. Ab 12 Uhr auf dem Festivalgelände am Spell in Georgsmannhütte mit dem DJ-Contest-Gewinner mit Jules, Krumm und Schief, Alexei, Adaptiv, Fabian Farrell und den Holi All-Stars.

Samstag 17 Uhr in der Stadtgalerie Café in Osnabrück. Blues Night mit den Allstars Bluesbergs, Special Twist und Candy Joe. Und am Abend 20 Uhr spielt im Schafstall Bad Essen Boogalicious Blues meets Gospel. Soweit unsere Veranstaltungstipps. Drei Damen habe ich noch, die beim Schlagermove dabei sind. Hier sind Linda Hesse, Rosanna Rocci und Julia Lindholm.

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1: Das war noch von Linde Hesse, Kleinstadt Casanova, Ich fühl dich, Rosanna Rocci und Bleiben, wenn's am schönsten ist, Julia Lindholm. Deutschland, Italien, Schweden. Wenn ihr Musik wünscht habt für den kommenden Sonntag, könnt ihr uns ja jederzeit mitteilen.
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1: Und hier geht's gleich weiter, wie gewohnt, mit unserer Hörer-Hitparade, die Oldie Charts. Also bleibt dran.

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1: Ich bin Thomas Brockt. Nächster Hitzerekord in Deutschland. Als Nachttemperatur sind in Kubschütz in Sachsen 29,4 Grad gemessen worden. So warm ist bisher noch nie eine Nacht in Deutschland gewesen. Die ganz große Hitze soll heute zu Ende gehen, begleitet von Gewittern mit Unwetterpotenzial.
2: Auf Straßen bis hin zu Autobahnen hat sich der Asphalt ausgedehnt, ist aufgeplatzt. Wegen dieser Blow-ups gibt es deutschlandweit Sperrungen oder zusätzliche Geschwindigkeitsbegrenzungen. Die Bahn rät davon ab, mit dem Zug zu fahren. Gewitter sorgen für noch mehr Probleme auf den Gleisen. Die Feuerwehr bekämpft Waldbrände, zum Beispiel in der Gorischheide in Sachsen oder bei Bad Kreuznach in Rheinland-Pfalz. Jan Henner Reitz, Nachrichtenredaktion.
1: Ein 6-jähriger Junge ist in Herne im Rhein-Herne-Kanal ertrunken. Das Kind habe gestern während eines Picknicks mit seiner Familie gespielt und sei dann nicht mehr aufzufinden gewesen, teilte die Polizei mit. Einsatzkräfte bargen das Kind dann aus dem Wasser. Es starb noch vor Ort. In Berlin starben bei Badeunfällen gestern 2 Männer. Einer wurde aus dem Jungfernheideteich in Charlottenburg gezogen. Der andere wurde am Tempelhofer Hafen im Wasser treibend entdeckt. In den vergangenen Jahren ist Kaffee immer teurer geworden, das ändert sich aktuell. Eigenmarken sind schon etwas günstiger geworden und die großen Lebensmittelhändler senken jetzt auch die Preise für Kaffee großer Marken.
3: Ein Kilo Markenkaffee bis zu 2 Euro günstiger. Bei der Preissenkung in dieser Größenordnung machen alle großen Ketten mit, also Aldi, Lidl, Edeka und Co. Teilweise gelten die günstigeren Preise schon oder sie sind angekündigt. Diese Trendumkehr hatte es bei Eigenmarken schon gegeben. Vorher waren die Preise für Kaffee immer weiter nach oben geklettert. Begründet wurde diese Entwicklung mit schlechten Ernten, vor allem in Brasilien, dem weltweit wichtigsten Land in Sachen Kaffeeanbau. Uli Reitinger, Nachrichtenredaktion.
1: Die gestiegenen Großhandelspreise haben sich bislang kaum auf die Gasrechnungen der Haushalte ausgewirkt. Das haben Berechnungen des Vergleichsportals Verivox ergeben. Die Gaspreise waren im Großhandel wegen der angespannten Lage im Nahen Osten angestiegen. Trotzdem können Millionen Gaskunden im laufenden Jahr mit sinkenden Kosten im Vergleich zum Vorjahr rechnen, heißt es in einer Verivox-Analyse. Demnach muss ein Durchschnittshaushalt rund 4% weniger zahlen. Energieversorger sichern ihre Gasbeschaffung langfristig ab.
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6: Die 809. Ausgabe heute am 28.06. natürlich, 2026. Herzlich willkommen. Die Auf- und Absteiger gibt es bis 16 Uhr. Die spannende Frage, wer ist unser Spitzenreiter? Welche Songs muss uns verlassen? Oder welche konnten sich gar nicht platzieren?
5: Nicht platziert.
6: You Got What I Want, Paradise hat es nicht reingeschafft. Alle anderen 4 konnten sich platzieren. 5 Songs stellen wir natürlich heute vor. 6 stellen wir heute vor. Hat ja natürlich auch einen Grund. Mehr dazu später in der Sendung. Los geht's mit unserem Schlusslicht. In der 3. Woche von 14 auf 20 küssen verboten die Prinzen. Und in der 2. Woche von 15 auf 19 Maria, Ricky Martin. Auf der 18 ist unser erster Neuensteiger. Come and feel the noise. Slade haben's reingeschafft. Ich wünsche viel Spaß und guten Empfang.

0: Unser erster Neuensteiger auf der 18, Come and Feel the Noise, hat's reingeschafft von der Gruppe Slate.
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0: Um 14.15 Uhr, Viertel nach 2, Achtung Autofahrer auf der A33 Osnabrück Richtung Bielefeld zwischen Osnabrück-Lüstringen und Osnabrück-Fledder, Gefahr durch ein defektes Fahrzeug. Noch einmal, Gefahrmeldung A33 Osnabrück Richtung Bielefeld zwischen Osnabrück-Lüstringen und Osnabrück-Fledder, Gefahr durch ein defektes Fahrzeug. Wir kommen zur ersten Neuvorstellung der heutigen Ausgabe. Es geht zurück in die 90er Jahre zum Projekt Dance to Trance aus dem Musikproduzenten Jamel Bar und dem Techno- und DJ-Produzent DJ Dark. Und sie hatten einen Dance-Hit mit Ethno-Elementen, Power of American Natures 1992. Ganz bekannt natürlich auch durch die Vocals von Linda Wacko. Die gebürtige Amerikanerin lebt ja in Frankfurt am Main und ist vor kurzem 60 geworden. Und das ist heute unsere erste Neuvorstellung. Wenn ihr mögt, ab damit ins Voting. Dance to Trance, Power of American Natures.
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1: Die Homepage zur Sendung. Dort findet ihr das komplette Votingfeld. Und wenn ihr mögt, dann natürlich auch Vorschlag A reinwählen. Power of American Ages von Dance to Trance. Im Countdown geht's weiter mit der 17, kommt von der 12, pur ein graues Haar in der zweiten Woche und in der siebten Woche raus aus den Top 10 von 9 auf 16, die Raven Affair, das Abdul Hassan Orchestra.

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1: 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Die Interpreten sollten derzeit nicht in der aktuellen Ausgabe vertreten sein. Bitte habt Geduld, bis euer Vorschlag an der Reihe ist, denn vor allem, wenn ihr mehrere Vorschläge einreicht, aber vielleicht ist ja euer Song schon in der nächsten Ausgabe da dabei.
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1: 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Ja, die nächste Neuvorstellung ist ein Hörervorschlag und zwar von Thomas aus Osnabrück, die Formation Lakeside. Mit ihrem Titel Fantastic Voyage 1980, diesen Song, den gefiel auch Coolio, der das damals nämlich gesampelt in den 90ern, war Nummer 1 in den US R&B Charts. Vor kurzem ist Fred Alexander Jr., der Drummer dieser Formation, verstorben. Also wenn ihr mögt, ab damit ins Voting. Neuvorstellung B, der Hörervorschlag von Thomas aus Osnabrück, Fantastic Voyage und die Gruppe Lakeside.
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1: Für Vorschlag B, der Hörervorschlag von Thomas aus Osnabrück. Fantastic Voyage, Lakeside.
2: Verkehrslage.
1: Um 14.34 Uhr eine Gefahrenmeldung A1, Bremen Richtung Osnabrück zwischen Holdorf und Neunkirchen. Förden, Gefahr durch eine ungesicherte Unfallstelle.
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1: Es geht rüber nach Belgien zu den nächsten beiden Songs. Auf der 15 von 11 gefallen Something, Lasco. Und das ist ein
0: Dauerbrenner.
1: Und auf der 14 unser nächster Neuanstieg. Franck Michael hat es reingeschafft mit dem Original Toute la Femme Some Belle.

0: Tüdel FM, Samber, Frau Michael, neu auf der 14.
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0: Das Safri-Duo mit Samba D'Agio in der sechsten Woche wieder rauf. Von 17 auf 13 kommt zur nächsten neuen Vorstellung. Und das ist ein Hörervorschlag von Milo. Das Original Reach Up von Tony Lee 1982. Der amerikanische Musiker und Songwriter und Musikproduzent ist vor kurzem im Alter von 72 Jahren verstorben. Und wem das nachfolgende Stück ein wenig bekannt vorkommt, liegt es einfach daran, dass das DJ-Duo aus dem Vereinigten Königreich Fats & Small Reach Up für ihren Hit Turnaround 1990 gesampelt hat. Hier ist das Original. Wenn ihr mögt, ab damit ins Voting. Neuvorstellung C, der Hörervorschlag von Milo, Reach Up, Tony Lee.
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1: Für den Hörvorschlag C, der Hörvorschlag von Milo, Reach Up, Tony Lee. Es geht weiter im Countdown mit einem
0: Absteiger.
1: Blame It on the Wayne. Milli Vanilli raus aus dem Top 10 in der 6. Woche von 6 auf 12 und 2 Plätze wieder gut gemacht in der 5. Woche. Trouble, Heaven 17 von 13 auf 11.

0: Eine Neuvorstellung kommt jetzt noch bis ran an die Nachrichten. Das Benefiz-Projekt Love Message von Love Message. Eine Benefiz-Single damals in Zusammenarbeit von Enjoy Radio und der AIDS-Seelsorge Hamburg. Damals zum Bau eines Krankenhauses für AIDS-Kranke im Endstadium gegründet. Damals kamen 1,2 Millionen D-Mark zusammen. An dem Projekt waren beteiligt Masterboy, Scooter, Erotic, Fun Factory, Mr. President, Worlds Apart und U96.
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1: Ich bin Thomas Brockt. Deutschlandweit sind an diesem Wochenende Temperaturrekorde gefallen. Heute werden in der Lausitz noch einmal bis zu 42 Grad erwartet, bevor die Hitzewelle dann begleitet von Unwettergefahr zu Ende gehen soll. Bei der großen Hitze versucht die Feuerwehr in verschiedenen Teilen Deutschlands Waldbrände zu löschen.
2: In Rheinland-Pfalz brennt es in der Nähe von Bad Kreuznach. Anwohner mussten ihre Häuser verlassen, vorsichtshalber. Bisher haben die Flammen noch kein Haus erreicht. Problem ist aber, in dem Gebiet liegt noch alte Munition. Es gab Explosionen. Entsprechend schwierig sind die Löscharbeiten. In der Goreschheide in Sachsen an der Landesgrenze zu Brandenburg besteht das gleiche Problem. Von Wohnorten ist dieser Brand aber noch so weit entfernt, dass noch keine Evakuierungsaktion nötig war. Jan-Henner Reitze, Nachrichtenredaktion.
1: Der Chef der Jungen Union, Winkel, fordert die Bundesregierung zu einer großen Steuerreform auf. Es bringe wenig, eine Steuerreform zu verabschieden, die man im Portemonnaie kaum spürt, um die es aber vorher eine große politische Schlacht gibt, sagte der CDU-Abgeordnete dem Magazin Stern. Die Zeit der Formelkompromisse sei vorbei. Deshalb sollte das Volumen deutlich über 20 Milliarden Euro liegen. Winkel forderte außerdem die Streichung von Subventionen. In den vergangenen Jahren ist Kaffee immer teurer geworden, das ändert sich aktuell. Eigenmarken sind schon etwas günstiger geworden und die großen Lebensmittelhändler senken jetzt auch die Preise für Kaffee großer Marken.
3: Ein Kilo Markenkaffee bis zu 2 Euro günstiger. Bei der Preissenkung in dieser Größenordnung machen alle großen Ketten mit, also Aldi, Lidl, Edeka und Co. Teilweise gelten die günstigeren Preise schon oder sie sind angekündigt. Diese Trendumkehr hatte es bei Eigenmarken schon gegeben. Vorher waren die Preise für Kaffee immer weiter nach oben geklettert. Uli Reitinger, Nachrichtenredaktion.
1: Die gestiegenen Großhandelspreise haben sich bislang kaum auf die Gasrechnungen der Haushalte ausgewirkt. Das haben Berechnungen des Vergleichsportals Verivox ergeben. Die Gaspreise waren im Großhandel wegen der angespannten Lage im Nahen Osten angestiegen. Trotzdem können Millionen Gaskunden im laufenden Jahr mit sinkenden Kosten im Vergleich zum Vorjahr rechnen, heißt es in einer Verivox-Analyse. Demnach muss ein Durchschnittshaushalt rund 4% weniger zahlen. Energieversorger sichern ihre Gasbeschaffung langfristig ab.
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5: Die zweite Stunde der 809. Ausgabe vom 28. Juni 2026. Vor den Nachrichten hörtet ihr Neuvorstellung D, Love Message mit dem Projekt Love Message. Und im Countdown steigen wir jetzt ein in die Top 10. Auf der 10 nach wie vor, in der 7. Woche, Don't Leave Me This Way, in der Version von Thelma Houston. Und auf der 9, unser nächster Neuansteiger, Chasing Cars hat's reingeschafft von Snow Patrol. Ich wünsche weiterhin viel Spaß und guten Empfang. Außerdem natürlich die spannende Frage, die lösen wir nämlich auf. Wer ist unser Spitzenreiter in der heutigen Ausgabe? Zwei Songs stellen wir uns auch noch vor, die ihr hineinwählen könnt. Also dranbleiben und mitfeiern zu der Musik.
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0: Neu auf der neuen Chasing Cars Snow Patrol.
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0: Ja, jeden Sonntag zwischen 14 und 16 Uhr hört ihr seit mehr als 15 Jahren eure Hörerhitparade. Hier bei US Radio. Und wir stellen ja jede Woche 20 Platzierungen und auch Neuverstellungen ins Rennen. Heute sind es übrigens insgesamt 6, sonst eigentlich auch 5. Und ihr habt die Möglichkeit, jeweils von Freitag bis Donnerstag einmal am Tag online abzustimmen.
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0: Ab sofort mit eigener Homepage. Aber auch unter www.usradio.de findet ihr nach wie vor den Button Oldiecharts. Ihr habt jede Woche bis zu 5 Stimmen, die ihr auf die insgesamt 25 Titel verteilen könnt. Die Titel mit den wenigsten Stimmen, die fallen jede Woche heraus. Und bei uns kann ein Titel insgesamt 25 Wochen platziert sein. Und in den Top 10 ist ein Titel, der ist jetzt in der 25. Woche dabei und der fliegt jetzt automatisch raus. Heute könnt ihr ihn nochmal hören. Natürlich könnt ihr auch jederzeit selbst Interpreten mit ihren Songs vorschlagen, die mindestens 20 Jahre alt sind. Die Interpreten sollen derzeit nicht in der aktuellen Ausgabe vertreten sein. Habt natürlich auch ein bisschen Geduld, vor allen Dingen, wenn ihr mehrere Vorschläge habt. Und vielleicht ist euer Song ja auch schon in der nächsten Ausgabe dabei. Ganz einfach per Mail.
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0: Und es geht ins Vereinigte Königreich. Zunächst Neuvorstellung E. Eine britische New Wave Band, Squitty Politti, Hauptakteur ist Green Garth Side, der ist 70 geworden. Hier ein Hit aus dem Jahr 1984, aus dem Vereinigten Königreich, damals die Nummer 17, absolut. Und wenn euch das Song gefällt, ja, ab damit ins Voting.
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1: Für den Aufschlag E, Absolute Squitty Polity.
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1: Kommt von der 4, gefallen, 4 Plätze nach unten, Janet Jackson, Together Again. Und auf der 7 von der 8, ein weiterer Dauerbrenner, 14 Wochen dabei, kaltes, klares Wasser, Malaria. Und wir haben neuen Spitzenreiter, denn der alte Spitzenreiter ist diese Woche nur noch die 6 in der 9. Woche. Radioaktivität, Kraftwerk.

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1: Um 15 Uhr und genau 30 Minuten Entwarnung für die A1 Bremen Richtung Osnabrück zwischen Holdorf und Neuenkirchenförden. Keine Gefahr mehr, ihr habt dort freie Fahrt.

0: es mal mit den Worten von Otto zu sagen, einen habe ich noch. Ich habe ja gesagt, heute gibt es auch mal 6 Neuvorstellungen. Und die letzte ist wieder ein Hörervorschlag. Heute Neuvorstellung F, die Band Sixpence None the Richer mit einem Titel aus dem Jahr 1999, Kiss Me. Wurde eingesetzt im Film Eine wie keine, in Be Cool und auch einem Werbespot. Die christlich orientierte Band benannte sich nach einer Textpassage aus C.J.S. Lewis Buch Christentum schlechthin. Sängerin Lee Nash, die ist 50 geworden, und ein Mitmusiker, der ist vor kurzem im Alter von 50 Jahren verstorben. Das ist ein Hörervorschlag von Josefine. Wenn ihr mögt, habt ihr mit ins Voting. Die letzte Neuvorstellung des heutigen Sonntags. Kiss Me, Sixpence, None the Richer.
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1: Hier unsere insgesamt 6 Neuvorstellungen heute in der Übersicht. Neuvorstellung A, Power of American Nature's Dance to Trance. Neuvorstellung B, der Hörervorschlag von Thomas. Fantastic Voyage, Lakeside. Neuvorstellung C, der Hörervorschlag von Mino. Reach Up, Tony Lee. Neuvorstellung D, Love Message mit Love Message. Neuvorstellung E, Absolute, Squitty Polity. Und eben gehört der Vorschlag von Josephine, Kiss Me, Sixpence, None the Richer.
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1: Alle 6 Neuvorstellungen können ab sofort hineingewählt werden. Und im Countdown geht's weiter mit der 5. 18 Wochen dabei. True Colors, Cyndi Lauper. Und auf der 4 ebenfalls ein Dauerbrenner. Von der 7 wieder aufgestiegen in der 21. Woche. Sister Studio, das ist Phil Collins.
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0: nicht mehr dabei.
1: Nach bereits einer Woche verlassen musste uns Viva La Mexico, Klaus und Klaus und If You Were a Woman, Bonnie Tyler, nach 2 Wochen Only Crying, Keith Marshall und nach 3 Wochen Open Your Eyes, die Guano Apes. Wir steigen aufs Treppchen, Bronze, Silber und Gold. Auf der 3, der Aufsteiger der Woche, Invisible hat's geschafft, Alison Moyet. Auf der 2 von 3, nochmal einen Platz gut gemacht, 25 Wochen dabei, somit das letzte Mal heute platziert, Josephine, Chris Rea. Und in der 10. Woche ging's wieder rauf, von 2 auf 1, Beautiful, Christina Aguilera.
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1: Dort könnt ihr gleich ab 16 Uhr das Ergebnis nochmal sauber und chronologisch nachlesen. Das Voting geht aber hier.
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1: Und nach wie vor auch auf der US-Radio-Homepage unter dem Button Oldie Charts. Das war sie, die heutige 809. Ausgabe mit Christian Paul am Mikrofon. Vergesst das Voting nicht, damit Frank Paul am kommenden Sonntag eine neue Ausgabe präsentieren kann. Ich wünsche einen schönen Start, die neue Woche und sage Tschüss, bis zum nächsten Mal.

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1: Ich bin Thomas Brockt. In ganz Deutschland sind an diesem Wochenende Temperaturrekorde gefallen. Heute werden in der Lausitz noch einmal bis zu 42 Grad erwartet. Um auf solche Wetterlagen besser vorbereitet zu sein, fordert die Fraktionschefin der Grünen, Dröge, in der Bild am Sonntag ein Abkühl-Sofortprogramm.
2: Krankenhäuser, Pflegeheime, Kitas und Schulen müssen aus Sicht der Grünen besser mit Klimaanlagen ausgestattet werden und das möglichst schnell, am besten in Verbindung mit Solaranlagen, um auch die positiven Auswirkungen der zunehmenden Zahl an sonnigen Tagen zu nutzen. Fraktionschefin Dröge fordert von der Bundesregierung eine entsprechende staatliche Förderung und kritisiert, dass ein Programm zum Hitzeschutz auslaufe. Jan-Henner Reitze, Nachrichtenredaktion.
1: Waldbrände als Folge der anhaltenden Trockenheit halten Feuerwehren in mehreren Ecken Deutschlands in Atem. In Rheinland-Pfalz brach ein Feuer in einem Gebiet mit Kampfmitteln im Boden aus. Dort gab es Explosionen. Ein Ort musste teilweise geräumt werden. Ein größerer Einsatz lief auch in der Gorischheide an der Landesgrenze von Sachsen und Brandenburg, wo Feuerwehren versuchten, einen erneuten Waldbrand unter Kontrolle zu bringen. Auch andernorts loderten Flammen. Beim Absturz eines Kleinflugzeugs im Nordosten Frankreichs sind 11 Menschen ums Leben gekommen. Das Unglück ereignete sich kurz nach dem Start nahe Nancy.
3: Zu dem Unglück kam es gleich nach dem Start der Maschine, wohl wegen eines technischen Defekts. Nahezu senkrecht sei das Flugzeug vom Himmel gefallen und in unmittelbarer Nähe der Bebauung und eines Supermarktes aufgeschlagen, sagte der Präfekt einem Fernsehsender. Keiner der Insassen habe überlebt. Zum Glück habe es auf dem Boden keine weiteren Opfer gegeben. Viele Menschen seien Zeugen des Absturzes geworden, darunter wohl auch etliche Angehörige der Insassen. Dabei soll es sich um eine Gruppe Pflegekräfte handeln, die Fallschirmsprünge absolvieren wollte, sowie ihre Ausbilder. Aus Paris, Michael Evers.
1: Der Chef der Jungen Union, Winkel, fordert die Bundesregierung zu einer großen Steuerreform auf. Es bringe wenig, eine Steuerreform zu verabschieden, die man im Portemonnaie kaum spürt, um die es aber vorher eine große politische Schlacht gibt, sagte der CDU-Abgeordnete dem Magazin Stern. Die Zeit der Formelkompromisse sei vorbei. Deshalb sollte das Volumen deutlich über 20 Milliarden Euro liegen.
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5: Hallo aus Tauschers Plattenkiste, sagt der Alex. Wir beschäftigen uns musikalisch ab jetzt mit uns selbst, so ziemlich im direkten Sinne. Es geht um das, was unsere Musik hier antreibt, von wo die Musik kommt, nämlich vornehmlich von der Platte, also letztlich im Original der Schallplatte, also Titel, in denen die Platte besungen wird. Und damit nun viel Spaß im ersten Teil der Plattenlieder aus meinem Archiv.

Denn das ist das Lied, das nie zu Ende geht. Das ist die Platte, die sich ewig dreht. Bei uns freilich nicht, denn es wollen sich ja auch noch andere Platten hier drehen. Udo Jürgens war dies zum Auftakt einer Serie, in der die Platte im Mittelpunkt steht. Und zwar im Titel der Musiken von der Platte. Meist geht es um diese runde Scheibe, aber auch eine geografische Landschaft kann ja platt sein. Und es wird auch ein paar Lieder geben, die sich explizit auf eben die Platte beziehen, aber das Wort nicht direkt im Titel tragen, denn ganz so groß ist eben der Vorrat an Liedern über die Platte doch nicht. Und deswegen werden wir auch ab und zu auch mal eine Record hier auf den Turntables liegen haben. Und die Schallplatte ist ja ohnehin ja ein fast schon museales Objekt.

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1: Aus dem Jahr 1966, Lala Andersen, wenn ich diese Platte spiele. Ja, wenn ich diese Platte spiele, dann mache ich die Lala-Fans glücklich, denn es gibt sie auch versammelt, auch wenn es ruhiger um ihn geworden ist, um den Lala-Fanclub, für den Matthias Deinert in Potsdam die Fäden zusammenhält, ab und zu jedenfalls. Matthias, viele Grüße von hier zu dir rüber. Und wir hier pflegen natürlich die Vielfalt, deswegen drehen wir die Schallplatten auch um natürlich und spielen nicht nur den großen Hit der Seite A, sondern hören uns auch mal die Seite B an, wie diese hier.

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Rio Reiser. Die B-Seite bezog sich natürlich auf die sogenannte Single, also diese kleine Schallplatte, auf der es nur zwei Titel gab. Meine ersten Singles waren die unter anderem von Nena gewesen und ich fand gerade auch bei Nena die B-Seiten wahnsinnig stark, mindestens genauso stark wie die A-Seite. Tauschers Plattenkiste, die Kultserie auf dieser Welle mit Liedern zu Ehren unserer Sendung.

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die Nadel wieder raus aus dem Sprung. Max Hansen, die Platte mit dem Sprung. Das war immer der Albtraum, wenn gerade beim Lieblingslied ein Sprung drin war und die Worte verzerrt oder eben ganz ausgelassen wurden, die ganze Melodiestrecke nicht vorkam. Ja, die Platte mit dem Sprung. Und hier war es eine Aufnahme, die fast schon 100 Jahre alt ist. Ja, und wo liegen und lagern diese Platten? Entweder hier bei mir in der Kiste oder auch im Plattenschrank.

Klaus Wunderlich mit der Melodie Das Lied vom alten Plattenschrank, das dann später auch noch gesungen von einer Platte gespielt wird. Also ich suche hier mal die nächsten Scheiben aus Shellac und Vinyl raus und wir legen gemeinsam die Nadel rein in diese Rillen aus Shellac und Vinyl.

Sie können aus Shellac oder Vinyl sein, sogar aus Schokolade. In ist, was drin ist, in der Platte, nämlich der Schallplatte. Und darum drehen sich weiter unsere Musiktitel. Und damit nun weiter Plattenlieder aus meinem Archiv. Viel Spaß.

Komm mit in die Schallplattenbar. Günther Habke war dies in der DDR des Jahres 1962. Eine jetzt alte Platte, aber damals wollte er seiner Geliebten ja neue Platten präsentieren, da in der Bar und dabei ganz sicher auch sich selbst empfehlen. Geboren wurde Günther Habke im Jahr 1931 vor den Toren von Leipzig in Neukieritzsch. Schon als Abiturient sang er in einer Tanzkapelle aus Geithain mit. Auch das ist nicht weit von Leipzig entfernt, so genau in der Mitte zwischen Leipzig und Chemnitz. Und wie nicht selten damals Heinz Quermann, der Dieter Bohlen der jungen DDR, entdeckte er das Talent von Günther Habke und holte eben Günther ins Plattenstudio. Und wenn Sie Stammhörer unserer geschätzten Sendung sind, dann wissen Sie, dass Günther Habke etliche Coverversionen sang, vor allem auch von Peter Alexander, zum Beispiel den Badewannen-Tango. Ja, und hier ist noch ein großer Star der DDR, jahrzehntelang ein Fernsehliebling, Lucia Hoda.

Das ist die alte Platte, Lutz Yahoda und das Hammond Quintett aus tiefen, tiefen DDR-Zeiten. Yahoda ist böhmisch, seine Heimat. Yahoda, die Erdbeere. Übrigens im Russischen heißt es Jagede. Da gab es ja auch mal ein russisches Lied. Ich habe es ja auch, glaube ich, mal angespielt. Jagede Malina, also ein Lied über die Erdbeere und die Himbeere. Jagede, die Erdbeere, Malina, die Himbeere. So, und jetzt hole ich hier mal einen ganz, ganz alten Plattenspieler aus dem Regal runter auf diesen Tisch. Ich lege ihn mal ab. Es ist nämlich ein Gerät, was Ende des 19. Jahrhunderts von Emil Berliner erfunden wurde. Und es war damals der mechanische Vorläufer des dann sehr bekannten Plattenspielers. Ein Abspielgerät namens Grammophon. Und da ist Knistern vorprogrammiert. Sehr zur Freude der Grammophon-liebenden Hörerinnen und Hörer. Walter Müller, er singt über eine Platte, die hat nicht nur einen Sprung, wie vorhin gehört, die ist ganz zerbrochen. Aber zum Glück ist diese Aufnahme der Platte noch völlig in Ordnung.

Jeder Junggeselle hat auf alle Fälle, das gehört zum guten Ton, zu Hause ein Grammophon, ein kleines Grammophon. Selbstverständlich, bei den neuesten Platten, sagt er, Sie gestatten, kennen Sie den Foxtrot schon? Auf meinem Grammophon, auf meinem Grammophon. Und er nimmt die leise Nadel, wie man das bei neuen Platten tut. Aber sie sagt voller Tadel, hören Sie mal, das Ding ist ja kaputt. Doch er sagt zu ihr quietschvergnügt, die eine

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1: Sehr schön, diese wichtige Botschaft ging noch mit rüber auf dieser Platte. Eine Knisteraufnahme, auch schon wieder um die 100 Jahre alt. Wir hier legen noch solche Scheiben auf. Scheiben, die in den meisten Sendern schon längst Staub geworden sind. Nur eben bei Liebhabern im Schrank noch gehütet werden, wie die Kronjuwelen. 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Nach dem Motto...
2: Oh!

Tristar, Old Records Bring Back Memories. Also die Platten, die wir auflegen, die wecken Erinnerungen. Aber das geht eben nur, wenn man diese alten Platten pflegt, sie hütet, sie reinigt gelegentlich und idealerweise auch der Nachwelt hörbar macht. Wie es zum Beispiel unser Plattenkramer aus dem Schwarzwald tut, Thorsten Bernauer. Über seine Arbeit muss ich glaube, an dieser Stelle nicht sehr viel sagen. Ich tue es regelmäßig hier im Programm an den verschiedensten Stellen. Ja, für ihn und für alle, die einen Plattenspieler zu Hause nicht nur irgendwo im Regal stehen haben, sondern ihn auch noch anwerfen. Das Schallplattenlied mit Sebastian Krämer und er steht offenbar auch

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ich ziehe die Nadel vorsichtig aus der Rille raus. Also nur Kulturbanausen lachen an dieser Stelle und haben da lüsterne Gedanken. Sebastian Krämer war dies mit dem Plattenspielerlied. Und wir lassen die Musik nochmal voll auf, so wie im Licht, ja, wenn man die Blende öffnet, das Licht reinlässt. Blende auf. Gibt es auch ein bekanntes Musikstück. In dieser Runde mal nicht mit Werner Müller und dem Rias Tanzorchester, sondern mit Werner Müller und dem WDR Tanzorchester. Klingt auch gleich ein wenig anders.

Blende auf und das aufgenommen im Jahr 1975. Sie bleiben bitte hier am Plattenspieler, meine Damen und Herren. Ich hole nur mal kurz das Staubtuch und befreie die nächsten Scheiben vom Staub und dann geht die Musik gleich weiter. Gleiche Stelle, gleiche Welle, auf alle Fälle denn. Ciao, sagt der Alex und wie immer auf Weiterhören.

schließt er sich wieder, der alte Plattenschrank. In diesem Fall mit einer Scheibe aus der DDR des Jahres 1961. Sangen im Duett Monika Grimm und Ruth Brandin und im Hintergrund unterstützt vom Columbia Quartett. Das Lied vom alten Plattenschrank. So einen hatten ja viele noch in der elterlichen Wohnung. Manche haben ihn übernommen und andere wiederum, die haben die Platten irgendwo im Keller gelagert. In einer Garage oder sogar in einer Scheune, wie unsere beiden lieben Plattenkramer Reinhard Pirnbacher und Edith Schiller in Bad Ischl im Salzkammergut, Namensgeber unserer hier kleineren Schwestersendung. Und manch einer weiß auch gar nicht mehr, wo er die alten Platten überhaupt abgelegt haben könnte. Der Plattenschrank, der irgendwo am Boden steht und nur bei Neumond zum Gespenst erwacht und sich hin und wieder mal von selber dreht. Ja, jetzt ist Neumond und zwar bei den Penny Pipers.

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schön sind doch die Plattenspielereien. Deswegen treiben wir diese Spielereien hier und haben nun eine Zauberplatte. Die liegt nun auch schon wieder ein Jahrhundert in diesem Plattenschrank.

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0: Zauberplatte, denn der Richard Tauber singt so süß.
1: Denn der Richard Tauber singt so süß. Die Rede war vom großen Tenor jener Zeit, Richard Tauber. Eine unglaubliche Stimme, ein unglaublich gut aussehender Mann, also ein Star jener Zeit. Und darum hier auch angehimmelt, eben auf diese

0: Zauberplatte aus dem Jahr 1928 und zwar von Robert Koppel. Er sang, wurde begleitet in diesem Fall vom Tanzorchester Dajospieler, ein sehr bekanntes Orchester jener frühen Schlagerjahre. Hier in Tauschers Plattenkiste, der Kultserie auf dieser Welle. Wir zitieren mal den großen Dichter Joachim Ringelnatz. Schallplatten, ihr Runden, verschönt uns die Stunden, laut oder leise, tief oder hell, wie wir euch bestellt, dreht euch im Kreise.
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0: Musik zum Flimmerfrühstück. Charlie Parker Platten hören, eine gute Idee. Charlie Parker, das war ein Saxophonspieler und Komponist aus den USA, auch schon wieder lange Geschichte. Und dies war eine Hommage an ihn von der Band Flimmerfrühstück, eine Band aus Halle im schönen Sachsen-Anhalt. Die Jungs wurden erstmals, denke ich, bundesweit bekannt, als sie im Jahr 2011 für den Bundesvision Song Contest eben für Sachsen-Anhalt antraten. Im Land, wo man modern denkt, da haben wir besonders viele Freunde und einen traf ich jüngst beim Plattenkisten-Hörertreff im schönen Harz, und zwar in Thale, nah am Bahnhof. Hier ist Tauschers Plattenkiste, die Kultserie auf dieser Welle. Wir treffen unseren Stammhörer Steffen Kratte aus Aschersleben. Steffen, grüße dich.
1: Grüß dich, Alex.
0: Steffen, du bist uns ja wohlgesonnen und seit vielen, vielen Jahren schon immer dabei.
1: Also ich höre dich gern und oft.
0: Die dich noch nicht kennen, was ist deine Musikrichtung? Wie bist du zum Schlager gekommen? Du bist ein ausgesprochen großer Schlagerfan. Schon seit Kindheit gewesen?
1: Genau, das ist seit der Kindheit, wahrscheinlich durch meine Großeltern. Und seitdem lassen mich die Schlager der 70er und 80er nicht mehr los.
0: Jeder hat ja auch mal die englischen Songs gehört. Ist es bei dir vorbeigelaufen oder hast du die auch zwischendurch gehört?
1: Die englischen Lieder gibt es bei mir auch, aber mit zunehmendem Alter wieder die Schlager der 70er und 80er.
0: Was hat damals die Großmutter gehört? War das Karel Gott oder war das gerade noch früher Vigo Torriani?
1: Zum Beispiel Vigo Torriani, Karel Gott, Irene Shear, Peggy March, Mary Rose. Ich könnte beliebig fortsetzen.
0: Ja, wir haben noch zum Beispiel Udo Jürgens auch.
1: Udo Jürgens, Rex Gildo.
0: Wie hältst du es mit den ganz frühen Liedern von Mary Rose, die überhaupt noch nicht im Klang sind, von den späteren, auch von Dieter Bohlen produzierten? Da gibt es ja Songs, die man gar nicht erkennt.
1: Also ich mag beide, muss ich sagen. Besonders die Teilnahme am Grand Prix 1972, aber auch die von Dieter Bohlen produzierten Lieder in den 80er Jahren.
0: Wir treffen dich jetzt hier auf unserem Hörertreff im Harz. Der Harz hat ja auch Volksmusik, ist sicher nicht ganz deine Bandbreite.
1: Nicht so wirklich.
0: Aber wenn wir in die ostalgische Richtung gehen und auch mal an Rückert denken und Fedorowski und Hauff und Henkler.
1: Das wäre dann eher schon so meine Richtung.
0: Dürfen wir dir heute außer der Reihe hier in der Plattenkiste auch noch einen Hörerwunsch erfüllen, Steffen?
1: Na, ich würde mir wünschen von Jürgen Walter, Schalali, Schalala.

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1: Schalala, Schalali, Jürgen Walter für Plattenkistenstammhörer Steffen Katte in Aschersleben. Zwischen Harz und Börde zu Hause und immer im Dienst der Eisenbahn und das Herz ganz fest für den deutschen Schlager. Und da die Bahn vor rund 100 Jahren wahrscheinlich weniger Verspätung hatte als heute und ab und zu sogar auch mal schneller unterwegs war, hier noch eine historische Platte für Steffen aus meiner Kiste. Das Orchester Hans Bunt mit dem Orient Express. Gute Fahrt.

0: Eine Platte aus dem Jahr 1933, das Orchester Hans Bunt unterwegs im historischen, legendären...
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2: Ich bin Thomas Brockt. In ganz Deutschland sind an diesem Wochenende Temperaturrekorde gefallen. Heute werden in der Lausitz noch einmal bis zu 42 Grad erwartet, bevor die Hitzewelle dann begleitet von Unwettergefahr zu Ende gehen soll. Bei der großen Hitze versucht die Feuerwehr in verschiedenen Teilen Deutschlands Waldbrände zu löschen.
3: In Rheinland-Pfalz brennt es in der Nähe von Bad Kreuznach. Anwohner mussten ihre Häuser verlassen, vorsichtshalber. Bisher haben die Flammen noch kein Haus erreicht. Problem ist aber, in dem Gebiet liegt noch alte Munition. Es gab Explosionen. Entsprechend schwierig sind die Löscharbeiten. In der Goreschheide in Sachsen an der Landesgrenze zu Brandenburg besteht das gleiche Problem. Von Wohnorten ist dieser Brand aber noch so weit entfernt, dass noch keine Evakuierungsaktion nötig war. Jan-Henner Reitze, Nachrichtenredaktion.
2: Während der Hitzewelle in Deutschland sind seit Freitag mindestens 10 Menschen bei Badeunfällen gestorben. So ertrank gestern ein Mann im Neckar bei Heidelberg, ein weiterer starb in einem Badesee bei Neuhofen südlich von Mannheim. 2 Männer kamen in verschiedenen Gewässern in Berlin ums Leben. Im Herner Meer am Rhein-Herne-Kanal in Nordrhein-Westfalen starb ein 6-jähriges Kind. Beim Absturz eines Kleinflugzeugs im Nordosten Frankreichs sind 11 Menschen ums Leben gekommen. Das Unglück ereignete sich kurz nach dem Start nahe Nancy.
4: Zu dem Unglück kam es gleich nach dem Start der Maschine, wohl wegen eines technischen Defekts. Nahezu senkrecht sei das Flugzeug vom Himmel gefallen und in unmittelbarer Nähe der Bebauung und eines Supermarktes aufgeschlagen, sagte der Präfekt einem Fernsehsender. Keiner der Insassen habe überlebt. Zum Glück habe es auf dem Boden keine weiteren Opfer gegeben. Viele Menschen seien Zeugen des Absturzes geworden, darunter wohl auch etliche Angehörige der Insassen. Dabei soll es sich um eine Gruppe Pflegekräfte handeln, die Fallschirmsprünge absolvieren wollte, sowie ihre Ausbilder. Aus Paris, Michael Evers.
2: Der Chef der Jungen Union, Winkel, fordert die Bundesregierung zu einer großen Steuerreform auf. Es bringe wenig, eine Steuerreform zu verabschieden, die man im Portemonnaie kaum spürt, um die es aber vorher eine große politische Schlacht gibt, sagte der CDU-Abgeordnete dem Magazin Stern. Die Zeit der Formelkompromisse sei vorbei. Deshalb sollte das Volumen deutlich über 20 Milliarden Euro liegen.
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6: Hallo zusammen. Endlich Sommer und endlich wieder Soundtrack of Life Zeit. Und endlich wieder mal Andreas Zimmer. Hey, yay. Ein Höhepunkt jagt den anderen Höhepunkt. Nicht nur die Temperaturen, nein, auch musikalisch. Denn ich habe tatsächlich... erstmal die Schwestern von Haim dabei mit ihrem Summer Girl und dann auch noch eine ganze Runde Sebastian Krumbiegel. Ein kleiner Prinz macht's allein. Gleich hier

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1: Hallo, ich bin Jerome Brunel. Außerdem mit dabei ist Andreas Zimmer. Grüß dich, Andi. Hi.
2: 1, 2, hi.
1: Okay, und Markus Henkel ist mit dabei. Grüß dich, Max.
3: Hi, sag mal, Andi, hast du geübt mit Einzählen, oder?
2: Ja, ich bin unter Musikern, da muss ich mir auch mal ein bisschen irgendwie, hey, nicht nur
1: Hallo.
2: Ja. Ich sag nicht nur 1, 2, 1, 2, Mic-Test, sondern du hast ja gehört, ich kann es variieren.
1: Wir sind begeistert, total. Ich weiß nicht, wie es euch geht, euch beiden. Es gibt so Musik, die einen so durchs Leben begleitet hat, so durch das junge Leben. Und ich erinnere mich noch sehr gut an die Zeit, als ich total begeistert war. Und das war wirklich so von den Prinzen. Auch deswegen, weil ich ja selber seit vielen, vielen Jahren, eigentlich seit der Grundschule selber im Chor singe. Und dann gab es plötzlich eine Band, die im Grunde so gesungen hat, wie ich in meinem Chor gesungen habe, nämlich die Prinzen. Und wir haben heute einen ganz besonderen Studiogast und da freue ich mich wirklich sehr. Und das ist irgendwie schon für mich, also wirklich was Besonderes. Nämlich Sebastian Krumbiegel von den Prinzen ist bei uns. Grüß dich, Sebastian. Hi.
4: Das sagst du doch zu jedem.
1: Ja,
4: das sagst du doch immer. Nee.
2: Schon reingehört. Nee, ja,
4: ja, moin, liebe Leute.
1: Ja, hey. Ich freue mich wirklich über jeden Gast. Das ist tatsächlich so, weil ich jeden Gast sehr schätze, den wir bisher hier hatten. Aber es gibt dann halt doch Gäste, ja, die einen tatsächlich so durchs Leben begleitet haben. Ich habe mir tatsächlich alle eure Alben damals gekauft und habe das rauf und runter gehört und jetzt sitzt du mir gegenüber. Das ist schon strange irgendwie. Magst du das, dass man dich überhaupt noch auf die Prinzen anspricht oder sagst du, naja, das ist eher was von früher und ich habe mich weiterentwickelt, ich mache jetzt andere Dinge?
4: Nö, die Prinzen sind natürlich meine Band und es ist ja nach wie vor meine Band und ich bin da dankbar für und bin da froh drüber, was wir da gerissen haben in den letzten 35 Jahren. Und das ist ja alles keine Selbstverständlichkeit. Also klar, wenn du Anfang 20 bist und denkst, hey, Popstar ist eigentlich ein ganz geiler Beruf, dann glaubst du da ganz fest dran, dass das funktioniert, aber dass das mit viel Glück zu tun hat. Hey, nee, ich werde mein Leben lang einer von den Prinzen sein, selbst wenn es die Band in anderthalb Jahren nicht mehr geben wird. Aber ich werde immer darauf angesprochen und freue mich natürlich, weil ein Haufen Leute kennen die Lieder und die Lieder haben scheinbar irgendwie ja die Zeit überdauert und die Generationen überdauert. Also es kommen jetzt wieder echt Kids an, die irgendwie richtig klein sind, die du nicht bestechen kannst, sondern die darauf abfahren. Und das freut uns natürlich total.
2: Sagen wir mal, es war ja auch was ganz Besonderes, mit dem ihr damals angetreten seid, eben A Cappella-Gesang. Das könnt ihr alle. Ihr seid ja ausgebildete Sänger mit Thomaner-Chor-Hintergrund und dann so ein bisschen Popmusik drauf produziert. Wer war das? Die Humpe Annette oder so?
4: Annette, ja.
2: Die euch unter die Fittiche genommen hatte.
4: Wichtigster Einfluss für uns auf jeden Fall.
2: Das hat angeschlagen wie eine Bombe und ihr habt wirklich, das waren Songs, die jeder auf der Straße mitsingen konnte.
4: Ja, wie gesagt, das kannst du nicht planen. Also wir haben unser Ding gemacht und haben das Glück gehabt, gerade Leute wie Annette zu treffen, die hat uns damals gefragt, wollt ihr euer Leben lang Kleinkunst machen, was es ja damals war, also ohne Mikros irgendwie in kleinen Clubs zu singen, oder wollt ihr Popstars werden? Und wenn ihr Popstars werden wollt, dann muss da Schlagzeug dazu, muss da Rhythmus rein, muss Popmusik draus gemacht werden. Und das war ihr Plan, sozusagen die A Cappella Musik, ja, radiotauglich zu machen oder eben Popmusik tauglich zu machen. Das war schon ein guter Plan.
2: Ich erinnere mich an die Flying Pickets aus den genau, von den britischen Inseln. Die hatten tatsächlich kein wirkliches Schlagzeug drunter. Es war eine reine A Cappella Band, die hatten einen Hit. Ihr kamt dann eben mit der Popmusik-Sache, ich weiß nicht, wie viele Hits ihr hattet, das war unglaublich. Aber es war so, ihr wart herzensliebe Jungs, man mochte euch leiden, ihr habt super Texte gehabt, das hat einfach alles gepasst.
4: Ja, aber wie gesagt, planen kannst du das nicht. Ja?
2: Wir können
4: uns vor Annette nur wirklich verneigen, so tief wie es geht, weil sie uns wirklich da Türen aufgemacht hat, durch die wir alleine nicht gegangen wären. Also ich fand das am Anfang total ätzend. Wir haben die erste Single, Gabi und Klaus, und noch zwei, drei andere Songs, hatten wir schon aufgenommen, rein A Cappella, auf Clicktrack, also auf so einen Timecode. Und dann hat sie da auf einmal einen Schlagzeuggroove drunter gemacht. Und ich habe damals gesagt, Annette, du zerkloppst hier unsere Kunst. Und fand das total ätzend, ja. Mhm. Aber sie hat uns überzeugt. Ja, hat funktioniert und alles gut. Danke, Annette.
1: Wobei, man muss schon sagen, ich fand immer, dass euer Gesang sehr weit im Vordergrund stand.
4: Naja, es hat schon gerumst, ne? Das ist schon, es hat schon gerammelt. Und am Ende ist es, glaube ich, wirklich so, Popmusik ist, also ohne Schlagzeug geht nicht. Und wir haben ja wirklich als reine A Cappella-Band angefangen und haben dann irgendwann Ali dazugenommen als Trommler und später noch Matthias am Bass. Und wir können uns ohne Rhythmusgruppe gar nicht mehr vorstellen, auf Bühnen zu gehen. Weil das auch was anderes ist, ob du in kleinen Clubs bist oder ob du große Hallen spielst oder große Open-Air-Bühnen.
1: Wie viel Thomaner steckte denn in den Prinzen?
4: Viel, sehr, sehr viel. Also 4 von 5 Leuten, 4 ehemalige Thomaner und ein ehemaliger Kreuzchorsänger aus Dresden. Und das ist schon die Grundlage für alles. Also, weil singen ist das Einzige, was wir irgendwann mal richtig gelernt haben.
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1: Sebastian Krumbiegel von den Prinzen ist bei uns zu Gast. Wir wollen aber nicht die ganze Zeit nur über die Prinzen sprechen. Gab es denn auch eine Phase, wo du gesagt hast, ach, Musik interessiert mich jetzt nicht mehr, ich höre auf damit, auch in deiner Jugend zum Beispiel, also was ich 15,
2: niemals.
1: 16, 17
2: Nein,
1: warst?
2: Nie, also wirklich nie. Also als ich 15 war, haben wir die erste Band gegründet. Habe ich mit Wolfgang zusammen die erste Band gegründet. Und das war natürlich eine andere Musik als die, mit der ich groß geworden bin. Aber es war eben die Musik, die wir gehört haben, die wir nachgespielt haben. Wir haben ganz viel gecovert am Anfang. Wir haben ganz viel Stones und Beatles und The Who haben wir ganz viel gespielt. Und deutschsprachige Sachen, Lindenberg, Rio Reiser. Und dann irgendwann eben angefangen, die ersten eigenen Lieder zu erfinden. Aber Musik war immer der Mittelpunkt meines Lebens. Und das wird auch so bleiben. Also ich kann mir das nicht vorstellen. Es klingt jetzt sehr pathetisch, aber es ist wirklich, hey, es ist mein Leben. Ich kann mir nicht vorstellen, ohne Musik irgendwas zu machen. Ich mache jeden Tag Musik und ich bin gerade gut dabei, wieder Songs zu schreiben. Und ich bin echt ein gut kreatives Kerlchen gerade und freue mich da total, dass das irgendwie mit Höhen und Tiefen, aber dass es nie aufhört, dass immer wieder neue Sachen entstehen und dass ich mir irgendwie ja eine Neugier oder sowas bewahrt habe und dass ich mit vielen anderen Leuten auch zusammen Musik gemacht habe und Musik mache. Und das hält mich, glaube ich, einigermaßen frisch in der Birne und im Herzen.
3: Bin jetzt überrascht. Ist dein neues Album schon draußen? Oder kommt das in den nächsten Tagen oder Wochen raus? Ich weiß nicht. Ich habe immer irgendwie die Übersicht verloren. Ich weiß, es gibt was Neues von dir auf jeden Fall.
2: Ist draußen seit Ende März. Also du bist von gestern sozusagen, wenn du so eine Frage stellst. Aber das ist nicht böse gemeint. Das muss ich ja nicht jeder. Hey, also natürlich ist so eine Frage. Also hey, die Platte, die ich gemacht habe, das ist immer, deine letzte Platte ist dein liebstes Baby und das ist eine gute Platte geworden. Ich freue mich total drüber, was da entstanden ist mit ein paar Freunden aus Hamburg und wir haben da echt eine gute Platte hingestellt.
3: Was ist der Unterschied zwischen deinen Solo-Platten und denen deiner Band?
2: Kann ich gar nicht sagen. Also meine Stimme ist, wie sie ist und weiß ich nicht. Ich schreibe Lieder und ich denke nicht drüber nach, ob die für mich sind oder für die Band. Also ich bin da sehr frei und kann da irgendwie machen, was ich will. Das ist ja das Schöne an meinem Job. Ich kann am Ende mich verwirklichen und kann Texte schreiben, die mich interessieren und kann, also ich sage immer gern, ich bin eigentlich als erstes mal meine eigene Zielgruppe und möchte selbst Fan von dem sein, was ich mache. Und ich bin Fan von meinem Scheiß und mag meine Musik total und freue mich, dass ich das machen kann.
1: In den 90er Jahren wart ihr absolute Superstars. Ich habe euch auch angehimmelt. Und wie habt ihr es denn geschafft, so als Band nicht komplett abzuheben, sondern tatsächlich auf dem Boden zu bleiben, bodenständig zu bleiben und euer Leben weiterzuleben?
2: Das weißt du ja gar nicht, ob wir nicht so eine Phasen hatten. Die hatten wir garantiert. Naja, ich glaube es wirklich. Also ich glaube, je jünger du bist, desto mehr.
1: Ja, eben, weil man so jung ist, dann ist ja die Gefahr noch viel größer.
2: Ja, wenn dir jeden Tag alle Leute sagen, wie toll du bist und was du für dass du was ganz Besonderes bist und ein ganz toller Typ, irgendwann denkst du,
1: oh, vielleicht bin ich's ja.
2: Vielleicht bin ich ja wirklich was ganz Besonderes. Ja. Und das ist eben eine Falle und da muss man aufpassen, weil es ist am Ende alles ein großer, ich hätte fast gesagt, ein großer Zirkus. Das meine ich gar nicht so abwertend, aber es ist schon, ey, ich versuche mein Ding zu machen und versuche über Sachen zu singen, die mich interessieren. Und klar ertappe ich mich manchmal dabei, dass ich irgendwie konstruiere oder dass ich nach irgendwelchen Themen suche. Aber in letzter Zeit kommen die Themen zu mir. Und ich, also gerade mein letztes Album ist schon sehr, es ist sehr positiv geworden. Das freut mich ja in diesen wilden, bewegten Zeiten, dass ich nicht irgendwie so eine Jammerplatte gemacht habe, sondern dass ich irgendwie, ich habe wirklich bewusst versucht, ja, irgendwie Zuversicht zu spreaden. Für mich selbst auch. Also auch am Ende eigentherapeutisch. Es ist immer, also eine Musik, die ich mache, ist immer erstmal wie so ein Tagebuch und ist das, was mich interessiert. Und ich glaube, wenn ich erstmal das in den Vordergrund stelle, dass ich wirklich egoistisch sage, ich will das geil finden, will das gut finden, was ich mache, das ist für mich der einzige Weg. Also wenn mich manchmal Leute fragen, hey, was würdest du heute jungen Musikerinnen und Musikern empfehlen? Ich sage immer nur, macht euer Ding. Hört auch auf andere Leute, seid nicht beratungsresistent, also wie wir auf Annette gehört haben oder auf Udo oder auf Rio oder auf Inga oder irgendwelche Leute, die eben damals unsere Musik gehört haben, die uns Tipps gegeben haben. Das ist immer wichtig, aber trotzdem musst du erstmal dein Ding machen und darfst nicht irgendwie denken, ich mache hier irgendwas, um in die Charts zu kommen, um irgendwie erfolgreich zu sein. Du bist mit dem erfolgreich, was du selbst gut findest, glaube ich.
3: Ja, ich meine, letztlich, wenn du es nicht verkaufst, für wen machst du es dann? Du machst es ja nur für dich im Prinzip.
2: Na, warum hat irgendwann Walter von der Vogelweide angefangen, seiner Liebsten was vorzusingen? Weil er ihr einen erzählen wollte, ja, und weil er, da ging es nicht darum, irgendwie erfolgreich zu sein damit. Nein, es geht am Ende darum, Geschichten zu erzählen und über Dinge zu singen, die dich bewegen und mit denen du andere Leute irgendwie vielleicht anknipsen kannst.
1: Normalerweise verraten uns die Gäste immer vorher, welchen Titel sie uns mitbringen. Du hast es nicht getan. Du hast gesagt, nö, verrate ich nicht vorher. Was hast du uns denn mitgebracht? Jetzt sind wir wirklich überrascht, weil normalerweise wollen wir es schon ganz gerne vorher wissen, damit wir uns ein bisschen einlesen können, ob wir mal gucken können, ob wir Informationen zu dem Song finden. Vor allem der Andi möchte das da immer genau wissen. Was hast du uns mitgebracht?
2: Ich bin ja ein riesen Queen-Fan. Ich bin ja ein wahnsinniger Fan von Freddie Mercury.
1: Absolut.
2: Und ich bin auch Beatles-Fan und habe irgendwie überlegt, ob ich da was nehme, weil natürlich das alles, es ist ja alles mittlerweile klassische Musik sozusagen, ja. Und wenn ich jetzt die alten Queen-Sachen höre, also für mich ist Bohemian Rhapsody, um jetzt mal die Katze aus dem Sack zu lassen, ist für mich das stärkste Lied, das ich kenne und das größte Kunstwerk, eine Oper, 6 Minuten lang, die so viel beinhaltet, dass ich finde das richtig großartig und lerne davon. Ich habe zu Hause, ich habe so ein Musikprogramm, Logic Audio, und da hat mir ein Freund alle 24 Spuren gegeben. Die hatten damals ein 24-Spur-Bandgerät, das wurde irgendwann digitalisiert. Mhm. Und ich habe auf meinem Computer die Einzelspuren von Bohemian Rhapsody, also Schlagzeug alleine, Klavier alleine, Bass alleine, Gitarren alleine und vor allem eben die Gesänge, die Chöre. Also jedes einzelne Galileo, Galileo, Galileo, Figaro. Da kannst du dir einen eigenen Mix machen und du kannst das wirklich als Studienobjekt nehmen. Also ganz abgesehen davon, dass es mich wirklich erstmal rein emotional total berührt und dass ich dieses Lied wirklich liebe. Es ist einfach auch ein Lehrbeispiel dafür, was alles möglich ist, was man machen kann. Und das war wirklich ein visionäres Ding und für mich einer der stärksten Popsongs, die ich kenne.
3: Ich muss gleich einhaken, du hast es damals im Osten gehört, Bibo. Wie schwierig war es für dich, an diese Musik zu kommen?
2: Ich war ja ein privilegiertes Kerlchen. Also ich war ja durch den Thomanerchor sind wir auch hinter den Eisernen Vorhang gereist. Also wir haben uns die Welt angeguckt. Wir haben in der ganzen Welt Johann Sebastian Bach den Leuten vorgesungen. Ich war in Japan, als ich 10 war. Wir waren in Italien, wir waren in Spanien, wir waren in der Schweiz, in Österreich und natürlich ganz viel in Westdeutschland. Und wir haben immer 10 D-Mark am Tag Tagegeld gekriegt ungefähr. Gut. Und dafür habe ich mir Platten gekauft. Also meine erste Platte, die ich mir wirklich selbst gekauft habe, war wirklich A Night at the Opera von Queen. Also mit Bohemian Rhapsody, mit Love of My Life, mit Prophet's Song, mit Death on Two Legs. Also wirklich eine großartige Platte.
4: Sowas begleitet ihn, ja. So Platten, die man so in der Jugend hört, in der Zeit, die einen am meisten prägt, irgendwie, finde ich, das begleitet einen das ganze Leben. Ich merke auch, wie ich zu Platten immer wieder zurückkehre, die ich zwischen, ich sag mal, 12 und 18 gehört habe. Was ich mit 22 mir gekauft habe, ja, ist auch okay. Mag ich, liebe ich, alles gut. Aber das, was ich zwischen 12 und 18 gehört habe, das definiert mich richtig musikalisch.
2: Auf jeden Fall.
4: Das ist so eine prägende Zeit irgendwie im eigenen Leben. Da passiert so viel, so ein Umbruch. Und interessanterweise, schön, dass du diesen Titel genommen hast. Ich wollte ihn eigentlich fast nehmen, weil ich gedacht habe, wenn wir mit dir einen Podcast machen, dann muss das, was ich als Titel mitbringe, ein bisschen auch einen gesanglichen Anspruch haben. Und dann habe ich gedacht, ich kann den eigentlich echt nicht bringen. Das ist ein Heiligtum. Dass du den jetzt bringst, ist schön. Ich krieg quasi 2 Titel heute.
2: Ja, geil.
1: Ich bin tatsächlich gestern durch Stuttgart gefahren und habe dann Musik gehört und da lief eben auch Queen und habe ich so für mich gedacht, Mensch, ich muss auch mal wieder einen Queen-Titel hierher mitbringen, weil ich habe so viele Geschichten mit Queen und zu diesem Titel, den du mitbringst, habe ich tatsächlich auch eine kleine Geschichte. Ich habe ja mal auf dem Schiff gearbeitet, auf der Aura, AIDA Aura und war da im Entertainment-Bereich tätig und am letzten Abend, wo ich auf diesem Schiff noch war, habe ich mich abends, bevor die Tore geöffnet wurden, in die Diskothek gesetzt, habe die Diskothek eingeschaltet, hab alles dunkel gelassen, hab dieses Lied eingespielt, hab mich mitten auf die Tanzfläche gesetzt, weil da war ein toller Sound drin und hab mich auf diese Tanzfläche hingesetzt in die Mitte und hab dieses Lied angehört mit voller Bulle und das war einfach herrlich. Erinnere ich mich bis heute, ist schon bestimmt 15 Jahre, 20 Jahre her. Das ist meine Geschichte tatsächlich zu dem Titel und den hören wir uns jetzt auch mal an.
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1: Sebastian Krumbiegel von den Prinzen ist zu Gast. Gibt es eigentlich einen Prinzensong, wo du sagst, Mensch, da hätte ich eigentlich gedacht, das wird mehr draus. Den finde ich total klasse selber, aber irgendwie, der kam nicht so gut an. Oder gibt es sowas gar nicht?
2: Das weiß ich nicht. Also erstmal sind wir ja sehr verwöhnt. Ja, wir haben ja wirklich einen Haufen Hits. Und du kannst es vorher nicht planen. Und klar denkst du manchmal, das muss eigentlich durch die Decke gehen. Und es hat eine Menge immer mit Zeitgeist zu tun, mit der Zeit, in der du gerade irgendwas rausbringst. Manchmal bist du irgendwie ein bisschen zu früh, manchmal bist du ein bisschen zu spät. Ich weiß es nicht, aber ich denke da auch nicht so wirklich drüber nach. Also ich bin jetzt gerade, was mein letztes eigenes Album betrifft, da denke ich irgendwie, ey, das sind nur Hits. Und das ist natürlich Unsinn, ja. Aber für mich sind es nur Hits. Für mich sind das alles großartige Lieder, ja.
1: Wenn man in Wikipedia schaut und Sebastian Krumbiegel da eingibt, dann kommt ein großer, großer Artikel. Und dann merkt man irgendwann, okay, da steht was über seine Musik, auch eine ganze Menge. Aber da steht auch eine ganze, ganze Menge mehr. Eigentlich steht da sogar mehr über das, was du sonst so machst, als über deine Musik. Du engagierst dich politisch sehr stark. Wann bist du auf den Punkt gekommen, wo du gesagt hast, okay, Musik ist wichtig, aber es gibt noch andere wichtige Sachen, um die ich mich kümmern muss?
2: Ich glaube, dass das von Anfang an so war. Also als ich die ersten Songs, die ich selbst geschrieben habe, waren auch schon immer irgendwie politisch. Also auch zu DDR-Zeiten schon. Soweit, wie du dich eben aus dem Fenster lehnen konntest und soweit du eben Sachen sagen konntest, die dir wichtig waren. Also wir haben 1987 oder 88 ein Lied über Gorbatschow gemacht, also der damals das sowjetische Staatsoberhaupt war, der eben diese Öffnung propagiert hat mit Glasnost und Perestroika. Ja. Und da waren wir natürlich voll Fans von. Und da haben wir ein Loblied auf Gorbatschow gesungen. Und das war natürlich politisch. Ich glaube, man muss immer aufpassen, dass man da auch die Waage hält. Ja. Dass man, also ich möchte mich nicht irgendwie mit der erhobenen Faust auf die Bühne stellen oder geschweige denn mit irgendeiner Fahne oder so. Weißt du? Ich möchte eigentlich nur meine Meinung sagen und das über das singen, was mich interessiert. Und ich glaube, völlig unabhängig von meinem Beruf würde ich das auch so machen. Also ich habe ein Erlebnis mit meiner Großmutter, die mir erzählt hat vom 9. November 38, als sie in Leipzig als 19-jährige junge Frau in der Straßenbahn stand und gesehen hat, dass die Leute alle in irgendeine Richtung gucken. Und dass da drüben eben irgendwas passiert, was schräg ist. Wir wissen, was am 9. November 38 passiert ist, als die Synagogen brannten. Und sie hat das eben mitgekriegt und hat gemerkt, wie alle Leute da weggucken, mal kurz hingucken, aber ganz schnell wieder weggucken. Und hat mir dann den Satz gesagt, da war ich 15 Jahre alt, der mich schon irgendwie geprägt hat. Sie hat eben gesagt, ich habe damals wie alle anderen auch weggeguckt und habe nichts gesagt und ich schäme mich heute dafür. Und natürlich weiß ich, dass ich sie dafür nicht verurteilen kann, weil das extrem gefährlich gewesen wäre damals. Aber wenn man das auf die heutige Zeit überträgt, ich möchte nicht irgendwann sagen, ich habe nichts gemacht. Klingt das auch wieder sehr pathetisch, aber hey, wie gesagt, als erstes mache ich Musik, aber wenn ich mit der Musik irgendwas verbinden kann, was mir wichtig ist, dann ab dafür.
1: Aber du wirst ja mit deiner Musik gefeiert, du kriegst da sehr viel Zuspruch, haben wir ja schon drüber gesprochen. Auf der anderen Seite wirst du, denke ich mal, ich weiß es nicht genau, aber ich denke mal, du wirst von der extrem Rechten massiv angegriffen und da kommen keine freundlichen Worte. Ich weiß, du bist auch schon mal überfallen worden. Wie weh tut das?
2: Überfallen
1: werden tut weh, das ist klar. Aber wie weh tut es, ja, von Mitbürgern, das sind ja schließlich so angegangen zu werden?
3: Naja, beständig dem Hass ausgesetzt zu sein. Und du bist ja ein Hassobjekt. Du wirst angegriffen.
2: Ja, es ist ja ein Zeitphänomen. Ne? Es ist ja das, wenn wir uns auf den sogenannten sozialen Medien umgucken, dann ist das ja ein Trigger irgendwie. Also das, was sich eigentlich niemand traut, dir ins Gesicht zu sagen, das wird eben in der Anonymität des World Wide Web irgendwie losgelassen. Ey, ich würde lügen, wenn ich sagen würde, dass das nichts mit mir macht. Natürlich macht das was mit mir, aber ich gehe damit um und kann irgendwie damit umgehen und kann mich da... Ich habe ein Lied auf dem Album, das heißt Asoziale Leute, wo ich darüber singe, dass ich die ganzen Kommentare nicht mehr lese und dass mir der Typ oder die Lady, die das macht, dass die mir eigentlich leid tun, weil das irgendwie arme Menschen sind in meiner Wahrnehmung, die ganz viel Zeit und Energie investieren, um irgendwelchen Scheiß loszuwerden, den sie sich im analogen Leben nicht trauen würden, loszuwerden. Und das ist, wie gesagt, ey, es ist nicht schön, aber ich lebe damit und ich will auch überhaupt nicht rumjammern. Ich kann auch sagen, viel Feind, viel eher, weißt du. Ich kann auch sagen, irgendwie, yeah, ich gefalle mir irgendwie in der Rolle, aber das ist auch too much. Ja? Also, hey, ich gehe damit um und ich kann damit umgehen und ich habe meinen Weg gefunden. Also ich schimpfe nie zurück. Das mache ich nicht. Ich lasse mich auf keine Diskussion ein mit irgendwelchen Hatern im Netz, sondern wenn, dann rede ich mit denen oder mit Leuten, die anderer Meinung sind und merke dann, dass ich mit denen auch auf den Nenner kommen kann. Weil ich glaube, das ist auch sehr, dass beide Seiten oder alle Seiten Fehler machen, indem sie nicht miteinander, sondern übereinander reden. Und das klingt jetzt auch wieder komisch, weil ich weiß natürlich, man muss sich manchmal positionieren. Und man, wenn jemand Heil Hitler sagt oder wenn jemand den Holocaust leugnet, fuck him, dann ist das für mich keine Gesprächsgrundlage. Aber man muss aufpassen, wen man so vorverurteilt, weil die Grenzen sind da sehr fließend. Und ich habe mittlerweile auch gelernt, dass eine konservative Haltung was anderes ist als eine reaktionäre Haltung. Und ich unterscheide da sehr bewusst und kann mit konservativen Leuten wunderbar reden. Euer neuer Ministerpräsident Cem Özdemir ist ja auch konservativer, als er vielleicht selbst denkt. Ja? Genau wie ich auch. Ja? Und deswegen, ich habe nichts gegen konservative Leute. Ich kann mit denen gern mich streiten, im allerbesten Sinne. Mit dem, ja, was verstehen wir eben unter Streit? Also nicht mit, ich will hier unbedingt als Winner rausgehen, sondern ich möchte mich austauschen, ich möchte den Perspektivwechsel vornehmen, deine Meinung zu verstehen. Und das ist, glaube ich, ja, Demokraten sollten miteinander reden. Und auch konservative Leute sind logischerweise Demokraten. Ja. Rechtsaußen sind keine
1: nicht.
2: Demokraten.
1: Sind es nicht, ja. Genau. Andreas, jetzt kommt ein ganz heftiger Bruch von einem Thema zum anderen. Aber ich kann das jetzt nicht moderativ irgendwie anders hinkriegen. Was hast du uns für Musik mitgebracht?
3: Aber von mir verlangst du es, ja.
1: Ja, tut mir leid.
3: Ich hatte mir auch während des sehr ernsten Themas gerade überlegt, Mann, wie schaffen wir jetzt den Switch? Und also ich habe mitgebracht Jazzkantine Krankenhaus und da dachte ich, gut, Sebastian ist schon zusammengeschlagen worden, da war er sicher auch im Krankenhaus. Aber nein, das wäre ein Böse. Also es ist eine deutsche Band, die ich mitgebracht habe, die in den 90ern sehr erfolgreich war. Sie heißt Jazzkantine und ist tatsächlich ein Zusammenschluss von ganz vielen echten, richtigen Jazzmusikern, die einen Zugang zu Hip-Hop hatten. Die Sachen, die wir denn gleich hören werden, sind mit echten Instrumenten gespielt, was schon ganz besonders ist im Hip-Hop. Oftmals werden ja da Sachen gesampelt und du siehst gar keine richtigen Instrumente auf der Bühne, sondern eben ein paar Plattendreher. Nein, die hatten tatsächlich eine riesen Brass-Section, also Bläsersätze. Und eine tolle Rhythmus-Section. Alles gekonnte, bestandene Musiker. Und dann hatten sich immer mal wieder so ein, damals zumindest, ein paar Rapper eingeladen. Hier hatten sich eingeladen den Cappuccino, der dazu gerappt hat. Und dann haben sie einen Text eben gefunden bei Krankenhaus. Ey du, ich mach dich kranken aus, dann siehst du kranken aus. Und da nehmen sie die ganze Sache so ein bisschen, sie brechen es um auf die dürfen es sagen, Cappuccino, der einen Migrationshintergrund hat, er darf sich selber auf den Arm nehmen, indem er eben in diesem gebrochenen Deutsch, das so typisch für diese Zeit war, rappt über Geschichten, die auf der Straße vermeintlich passieren. Ich habe deine Mutter gesehen, ey Baby, sag ich dir, war die bei, weiß ich nicht, bei Lidl. Verkäuferin, was krass, ey. So hat man damals gesprochen und er hat sich selbst auf die Schippe genommen, indem er das da eben in diesen Song reingebracht hat. Ich fand Jazzkantine ziemlich geil. Ich habe die eine ganze Zeit lang mitverfolgt interessiert. Die hatten dann später auch noch AC/DC-Album gemacht oder eins mit Volksliedern, deutsch.
4: Ja, da hat Pat Appleton mitgemacht. Ich sag's genau. Nur. Pat hat mitgemacht.
3: Genau. Ja, und ich fand das eben auch für mich, weil für mich war zu dieser Zeit Hip-Hop-Musik nicht selbstverständlich und hat sich mir nicht gleich erschlossen. Ich musste mir erst ein paar Sachen suchen, die mir diese Musikwelt geöffnet haben. Eins davon eben diese Jazzkantine-Leute. Und ich bin sicher, Sebastian, du kennst Jazzkantine auch, oder?
2: Ja, sehr gut. Ja, also mag ich auch wirklich. Oder mochte ich. Ich weiß gar nicht, die gibt es nicht mehr, oder?
3: Das weiß ich nicht genau. Also die Besetzung hat sich dann laufend geändert und solche Sachen. Kann sein, dass die noch gibt. Ich habe es dann tatsächlich irgendwann aus den Augen verloren, ehrlich gesagt.
2: Ich finde ja, also das, was du gerade gesagt hast über die Texte, ja, das ist ja das, was mich am Hip-Hop wirklich so fasziniert, dass sie eine andere, dass dadurch eine völlig andere Form des Textens entstanden ist, wo es eben nicht mehr um die A-B-A-B-Reime geht, sondern wo es, also wo nicht mehr Sonne, Wonne, Herz, Schmerz, Liebe, Triebe, sondern wo eben, wo sich alles so verschachtelt. Ja, und ich bin ein großer, ich habe Hip-Hop übrigens verstanden, so richtig erst, als Eminem damals mit Dido dieses Clean It Up My Closet gemacht hat. Das fand ich richtig gut und habe dann Eminem verstanden und habe dann Hip-Hop verstanden. Und natürlich die Fantastischen Vier am Anfang, Fettes Brot, fand ich auch irgendwie immer originell. Ja. Ich finde mittlerweile KIZ richtig gut. Ich finde die Texte richtig geil. Ich finde wirklich, also mehrsilbige Reime, ja, das finde ich eine große Kunst. Das, ja.
3: Ja.
2: viersilbige Reime, Knoblauchfahne auf Notaufnahme zu reimen oder Fuchsteufelswild auf Mucksmäuschen still, finde ich großartig, ja. Und da lerne ich eben auch. Und da merke ich, dass die Zeiten nicht stehen bleiben. Und ja, hören ist schreiben. Das glaube ich immer. Man muss sich damit beschäftigen und ich versuche Sachen zu verstehen und sehe das, also weil du eben gesagt hast, richtige Instrumente. Mir ist das eigentlich mittlerweile fast egal, weil ich glaube, dass alles sich weiterentwickelt und samplen. Moses P. hat ja gerade den Prozess gewonnen gegen Kraftwerk, wo es eben auch um irgendein Sample
3: geht. 20 Jahren gewonnen, ja.
2: Ja, und das finde ich richtig so, weil am Ende ist das eine Kunstform und am Ende muss man gucken, dass man, ja, es gab nicht nur in den 60s geile Musik, sondern es gibt auch in den 20er Jahren des 21. Jahrhunderts geile Musik.
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1: Immer noch zu Gast ist Sebastian Krumbiegel von den Prinzen. Und wir haben ja schon darüber gesprochen, dass du auch politisch durchaus aktiv bist. Kommen wir aber zurück zur Musik. Glaubst du denn, oder wir vermischen das ein bisschen, glaubst du denn, dass Musik heute überhaupt noch die Kraft hat, die Welt wirklich zu verändern? Ich versuche gerade meinem Sohn zu erklären, was gerade so abgeht in der Welt. Der ist 13 Jahre alt und ich komme nicht mehr hinterher, ihm das zu erklären.
2: Ja, ich wollte gerade sagen, vielleicht kann er dir das besser erklären manchmal. Ja, vielleicht. Das ist ja auch der Witz.
1: Ja. Glaubst du, dass Musik noch die Kraft hat, Dinge zu verändern heutzutage?
2: Ja, die Frage ist ja, ob sie das jemals konnte. Ja, oder ob das, also die Hippies in den 60ern haben auch gedacht, dass sie irgendwie den Vietnamkrieg beenden können und dass sie die Welt retten können und Peace and Love. Ich glaube, klar, Musik hat eine Kraft, egal wie groß. Und wenn Musik oder wenn irgendein Musikstück die Kraft hat, einen Menschen so zu berühren, dass er weinen oder lachen oder irgendwas dabei empfinden kann, das ist eine Kraft. Und Kunst allgemein hat eine unglaubliche Kraft und die sollten wir nicht unterschätzen. Also auch nicht überschätzen, aber ich will nicht die Welt retten. Ich denke irgendwie, ich möchte nur meine Meinung sagen und möchte nur Fragen stellen und möchte niemanden belehren. Und das ist immer ein sehr schmaler Grat, weil wenn du dich natürlich irgendwie politisch in irgendeiner Weise äußerst, dann wie gesagt, du wirst angegriffen, du wirst gehasst und wirst aber auch geliebt dafür. Und am Ende, ich mache mein Ding. Ich wiederhole mich da, aber ich kann nur mein Ding machen und glaube daran, dass meine Musik, also mich selbst verändert meine Musik. Ich schreibe manchmal Sachen, die durchaus therapeutische Züge haben, wo ich viel rauslasse, wo ich über Abgründe singe, die ich habe, oder wo ich über Ängste singe, die ich habe. Und das tut mir selbst gut. Und ich habe ein Lied auf dem neuen Album, das heißt Keine Angst, wo ich darüber singe, dass es zurzeit schwer ist, optimistisch in die Zukunft zu gucken, dass es aber genauso scheiße ist, pessimistisch in die Zukunft zu gucken, dass es am Ende nur darum geht, keine Angst zu haben, dass man versuchen muss, sich nicht von Angst leiten zu lassen. Und hatte jetzt ein Feedback von einer Lady, die gesagt hat, sie ist in therapeutischer Behandlung, in psychotherapeutischer Behandlung und hat schon einen Haufen Sitzungen gehabt. Und mein Lied habe ihr mehr geholfen als alle Therapiesitzungen zusammen. Und deswegen, hey, das war für mich ein Hammer-Kompliment. Und wie gesagt, ich überschätze mich da nicht, aber ich unterschätze mich da auch nicht.
1: Du hast ja gesagt, du hast ein neues Album veröffentlicht Ende März, wenn ich mich richtig erinnere. Wie wichtig sind dann da noch die Verkäufe dieses Albums? Guckst du da immer auf die Verkäufe oder ist dir das mehr oder weniger egal? Kommt mehr auf die Konzerte an oder wie siehst du das?
2: Nein, ist ja Unsinn. Klar, es ist immer schön, wenn du Zuspruch kriegst. Und Zuspruch heißt ja irgendwie, viele Leute kaufen das. Aber es kauft halt kaum noch jemand einen Tonträger.
1: Genau.
2: Und deswegen ist das irgendwie, da hat sich viel verändert, aber das ist der Lauf der Welt und da muss man eben gucken, wie man damit zurechtkommt. Musiker und Musikerinnen verdienen ihr Geld heute dadurch, dass sie ihren Arsch auf die Straße tragen und dass sie irgendwie auf Tour gehen und nicht mehr durch Plattenverkäufe. Bei Streamingdiensten verdienst du gar nichts mehr oder so gut wie gar nichts mehr. Hey, es ist mir nicht egal, aber es ist für mich auch, es war für mich übrigens nie der Motor. Ja, es war nie irgendwie das Ding, dass ich gesagt habe, hey, ich will Millionär werden oder ich will irgendwie einen Haufen Kohle verdienen. Für mich ging es schon immer um die Musik. Und selbst wenn ich damals getextet habe, ich wäre so gerne Millionär, das war eine Zeit, wo wir echt keine Kohle hatten und wo wir froh waren, in Hamburg im Studio zu sein und einen vollen Kühlschrank.

0: Umstände damals politisch, Bush Senior, die Amerikaner auch teilweise sehr konservativ und so. Und deren Sichtweise hat mich ein Stück weit während meines Heranwachsens politisiert. Und heutzutage erleben die das, zum Beispiel in den sozialen Medien, dass Leute zu ihnen sagen, äußert euch mal nicht so politisch. Die haben also die letzten 30 Jahre unterm Stein gelebt und gar nicht mitgekriegt, dass die das schon immer gemacht haben. Die haben schon immer ihre Meinung gesagt oder politisch Position bezogen und das kommt ja offensichtlich auch gut an. Eine ganz andere Baustelle beackere ich jetzt musikalisch, nämlich, ich habe mir echt Gedanken gemacht, habe mir gedacht, okay, warte mal, wir haben Sebastian Krumbiegel da, ich muss echt ein bisschen Liebe, Mühe reinlegen, dass wir einen schönen Titel haben, wo auch mit dem Gesang ein bisschen was passiert und in den Arrangements. Und ich bin, glaube ich, fündig geworden. Und es ist tatsächlich sogar einer meiner Lieblingstitel, dass der mir nicht sofort eingefallen ist. Eine Schande. Es sind die Beach Boys mit God Only Knows.
1: Großartige Platte, also wirklich ja. Pet Sounds. Die hammergeilste Platte. Also ich weiß, dass Paul McCartney damals gesagt hat, ey, das hätte ich gern gemacht. Also es hat ihn wohl auch total inspiriert, ja.
0: Also großartiger Song, bleibt im Ohr und ist vor allem so charmant arrangiert, dass man sagt, es ist sowohl harmonisch ausgefeilt und komplex, also gar nicht so einfach, glaube ich, und trotzdem klingt es ganz einfach. Die kriegen also diese Kunst hin, dass man das hört und es bleibt sofort hängen. Und wenn man es dann versucht, manchmal nachzusingen, merkt man, das sind doch ganz schön anspruchsvolle Arrangements, gerade im Ende, wenn sie so quasi gegeneinander singen und es ist alles so reibt. Wahnsinn. Also die Beach Boys sowieso ein ganz großer Meilenstein, aber God Only Knows fand ich es gerade einer der Titel, die super in das Konzept heute reinpassen. Und die haben, ich habe nachgelesen, die haben das Ding live im Studio eingespielt und ungefähr 20 Takes gebraucht. 20 Takes. Heute würdest du sagen, ja komm, scheißegal wie es klingt, we'll fix it in the mix. Und dann wird irgendwie noch ein bisschen ein Plugin drüber gehauen und fertig. Nee, die haben das live im Studio eingespielt und haben 20 Takes und dann hatten sie diesen Hammer-Song im Kasten.
2: Wobei 20 Takes ja im Prinzip nichts ist.
0: Nichts.
3: Ja, das ist absolut nichts. Sebastian Krumbiegel war heute unser Gast und Sebastian, wir haben noch viel zu besprechen. Ich würde vorschlagen, du kommst nochmal, einverstanden?
1: Sehr gerne.
3: Alles klar, dann bis zum nächsten Mal.
2: Oh Mann, JB leitet schon wieder das Ende ein und so schnell, aber nee, noch ein paar kleine Ansagen müssen sein. Und hey, ich greife das bis zum nächsten Mal eben auf und kündige an, wir hören uns das nächste Mal mit neuen Geschichten, die das Leben schrieb, kommenden Sonntag kurz nach 17 Uhr bei OS Radio Soundtrack of Life. Vermutlich mit Falk, einem tollen Comedian-Songschreiber. 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Natürlich freuen wir uns, wenn ihr euch bei uns meldet und wir melden uns dann sogar zurück, falls ihr das wollt. Nun also, bis bald, spätestens bis kommenden Sonntag. Bleibt brav, tschüssi küssi, sagt Andreas Zimmer.
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1: Ich bin Thomas Brockt. Den dritten Tag in Folge hat der Deutsche Wetterdienst einen Temperaturrekord in Deutschland registriert. Der vorläufige Höchstwert von 41,7 Grad wurde in Neiße-Münde im brandenburgischen Landkreis Oder-Spree gemessen. Erst am Freitag hatte der Wetterdienst in Saarbrücken mit 41,3 Grad die bis dahin höchste Temperatur registriert. Gestern wurden dann in Meckern-Drewitz in Sachsen-Anhalt 41,5 Grad gemessen. Seit Tagen hat die Hitze Deutschland im Griff, um auf solche Wetterlagen besser vorbereitet zu sein, fordert die Fraktionschefin der Grünen Dröge in der Bild am Sonntag ein Abkühl-Sofortprogramm.
2: Krankenhäuser, Pflegeheime, Kitas und Schulen müssen aus Sicht der Grünen besser mit Klimaanlagen ausgestattet werden und das möglichst schnell, am besten in Verbindung mit Solaranlagen, um auch die positiven Auswirkungen der zunehmenden Zahl an sonnigen Tagen zu nutzen. Fraktionschefin Dröge fordert von der Bundesregierung eine entsprechende staatliche Förderung und kritisiert, dass ein Programm zum Hitzeschutz auslaufe. Geld aus dem Sondervermögen für Infrastruktur sollte außerdem bereitgestellt werden, damit Städte und Kommunen mehr schattige Plätze schaffen können. Jan-Henner Reitze, Nachrichtenredaktion.
1: In den vergangenen Jahren ist Kaffee immer teurer geworden. Das ändert sich aktuell. Eigenmarken sind schon etwas günstiger geworden und die großen Lebensmittelhändler senken jetzt auch die Preise für Kaffee großer Marken.
3: Ein Kilo Markenkaffee bis zu 2 Euro günstiger. Bei der Preissenkung in dieser Größenordnung machen alle großen Ketten mit, also Aldi, Lidl, Edeka und Co. Teilweise gelten die günstigeren Preise schon oder sie sind angekündigt. Diese Trendumkehr hatte es bei Eigenmarken schon gegeben. Vorher waren die Preise für Kaffee immer weiter nach oben geklettert. Begründet wurde diese Entwicklung mit schlechten Ernten, vor allem in Brasilien, dem weltweit wichtigsten Land in Sachen Kaffeeanbau. Uli Reitinger, Nachrichtenredaktion.
1: Mercedes-Pilot George Russell hat das Formel-1-Rennen von Österreich gewonnen. Der Engländer siegte in Spielberg vor Max Verstappen im Red Bull. Dritter wurde Russells Teamkollege Kimi Antonelli, der weiter souverän die WM-Wertung anführt. Erneut ohne Punkte blieb der einzige Deutsche. Nico Hülkenberg musste sich im Audi mit Rang 12 begnügen.
4: Willkommen zu Poesie und Prostata, dem Podcast über Urologie, Männergesundheit und alles, was sensible Männerseelen bewegt. Wir, Jörn mit dem Versmaß, Jörg mit dem Fachwissen, nehmen uns die Themen vor, die Männer oft lieber verdrängen. Also, Hose runter, Ohren auf. Es geht los. Schön, dass ihr dabei seid.
5: Sonntag. Ja, und die Frage ist, was machen wir am Sonntag? Ja, schauen wir ein Tennisspiel? Gehen wir zum Fußball? Gehen wir mit den Kollegen irgendwo was trinken, Jörg?
6: Nein. Was machen wir stattdessen?
7: Wir machen noch was Schöneres. Wir machen einen Podcast, obwohl heute ist ja ein Tennis-Endspiel mit einem deutschen Wettstreiter in Frankreich, hörte ich. Wir müssen uns also beeilen, wenn wir ihn noch, ich hoffe, gewinnen sehen wollen. Er hat ja bis jetzt nicht so viel Glück mit Finalspielen, außer bei den Olympischen Spielen, glaube ich. Also nein, heute ist Sonntag. Ich freue mich auch. Wir hatten eine kleine Auszeit. Darum bin ich froh, dich auch mal wieder begrüßen zu dürfen, hier aus dem fernen, verregneten Osnabrück. Und wir haben heute ein Thema, meiner Meinung nach ein sehr, sehr tiefes Thema. Es geht um Abstieg und zwar nicht im Bereich einer sportlichen Aktivität, sondern es geht um den Abstieg von Menschen und insbesondere den Abstieg von Männern. Habe ich das richtig formuliert oder
6: wie schätzt du das ein? Absolut, ja. Ich glaube tatsächlich, es geht um den Mann, sagen wir mal 45, 50, 60, obwohl die Karriere immer nach oben ging und dann plötzlich ändert sich was, weißt du? Und die Männer reden also echt immer viel vom Erfolg. Das ist so ein Mantra, jeder erzählt gerne von seinem Erfolg. Aber die meisten reden nie darüber, wie es ist oder die Angst, diesen Erfolg wieder zu verlieren. Da rede ich jetzt nicht nur um Geld, sondern ich gehe auch um immaterielle Geschichten, Relevanz, finanziell, sozial, beruflich. Und ich glaube, dass ich ganz gut über Abstieg reden kann, weil ich habe einen dramatischen Abstieg erlebt. Einen dramatischen.
7: Du meinst wahrscheinlich den Abstieg der Wirecard, wo du ja durchaus in einer Position warst, die ja nicht unerheblich war. Und erzähl mal, also ich meine, du bist ja quasi ein Paradebeispiel eigentlich für jemanden, der den Abstieg schon mal erlebt hat. Und wie war dein erster Gedanke, wie war dein erstes Gefühl, als du hörtest, die Börsen crashen, das Testat wurde negativ beschieden und es stellte sich raus, okay, irgendwie die Wirecard ist Geschichte. Was Was war dein erster Gedanke, dein allererster?
6: Mein erster Gedanke war, dass sich das alles um einen Irrtum handelt. Ja, also das denken ja alle und das haben damals auch relativ viele Leute in den Medien gedacht. Das ist halt eine Sache, das wird sich irgendwie regeln lassen. Da nimmt jemand, es geht ja um Geld, das auf dem Bankkonto in den Philippinen lag, da nimmt jemand einen Privatjet und fährt auf die Philippinen und dann wird er das Geld wieder finden und alles ist gut. Ja. Und erst mit der Zeit, also mit der Zeit ist gut, weil diese ganze Geschichte dauert ja praktisch 2 Wochen, ja, bis zur Insolvenz. Also du warst in einem Tag, warst du der allseits beliebte Innovationschef eines DAX-Konzerns, ja, 1000 E-Mails, alle wollen dich sprechen, es gibt, weiß ich nicht, wie viele Projekte und plötzlich von einem Tag auf dem anderen schaust du in dein E-Mail-Postfach. Und es ist nicht mehr viel drin. Das ist das Erste, ja, wo du merkst, oh, hier geht mal was ganz schief.
7: Das ist nachvollziehbar, ja. Aber was war der erste Gedanke? Was war wirklich dein erster Gedanke? Du sagst, es war also ein Missverständnis und das kann nicht sein. Obwohl es sich ja doch, Gerüchte haben sich ja schon längere Zeit in der Finanzwelt darum gerankt, dass irgendwie da gewisse Dinge, sagen wir mal, vielleicht nicht so ganz optimal laufen. Und dann bist du nach Hause gefahren von diesem Arbeitstag und hast gesagt, okay, das wird sich richten, das ist irgendwie ein Fake News oder irgendwie andere Länder haben irgendwie böse Sachen vor. Und dann kommst du nach Hause und was sagst du deiner Familie? Die Familie hat es wahrscheinlich mitbekommen, hat gesagt, du Papi oder lieber Ehemann, was ist da los? Und wie war es dann für dich?
6: Ja gut, jetzt muss man eine Sache sagen. Geld auf ein Bankkonto klingt ja normalerweise wie eine normale Sache. Ja, das Geld ist auf dem Bankkonto oder ist es nicht auf dem Bankkonto. So ist jedenfalls bei mir. Ja, und ich bin bei der Sparkasse oder so oder bei der Deutschen Bank. Und dann schaust du nach. Und siehst das? Also am Anfang ist der Gedanke immer, okay, das wird sich wieder fügen. Weil das Problem war, es gab relativ viele dieser Krisen bei Wirecard über die ganzen Jahre. Und irgendwie, ich hab das in meinem Buch auch geschrieben, waren das so Teflon-Typen, an denen das alles abgeperlt. Also am Ende des Tages hat sich alles wieder aufgelöst. Was die allerdings gesehen haben, ist, nachdem Wirecard das Testat nicht bekommen hat, gab es gleich eine Ad-hoc, die musste sein, dass die Banken, wenn kein Geschäftsbericht testiert wird, die Kredite kündigen. Und das ist natürlich in dem Fall die absolute Katastrophennachricht. Das heißt, du hast keine Finanzierung mehr, ja. Und ich weiß nicht ganz genau, was meine Frau gesagt hat. Sie hielt sowieso nicht besonders viel von der Wirecard, obwohl sie ja mit mir irgendwas zu tun hatte. Aber der richtige GAU, der kam ein paar Tage später, als es klar wurde, dass dieses Geld nicht da ist, ja, und dass Wirecard dann die Insolvenz eingereicht hat. Ich meine, das ist halt eine Sache von Tagen, weißt du, in denen sowas passiert und nicht von Monaten oder Jahren, in denen sich so eine Firma nach unten bewegt, sondern tatsächlich von Tagen. Und das Strangeste war, als die Insolvenz verkündet wurde, waren auf den Flur relativ viele so indische, bulgarische, osteuropäische Mitarbeiter. Die haben überhaupt nicht verstanden, worum es da geht. Ja, die liefen da rum und sagen, tell me what happening. Und für diese Leute und auch für mich war das halt ein Monsterschock. Klar, plötzlich bist du ein Fall für das Insolvenzgeld vom Arbeitsamt. Ist nicht lustig.
7: Ja. Nee, das ist nicht lustig. Also wir wollen das jetzt vielleicht auch gar nicht weiter vertiefen, weil du hast ja schon viele Dinge auch über die Wirecard schon öffentlich gemacht, in deinem Buch natürlich oder auch in Podcasts. Es ist natürlich jemand, der das so wie du erlebt hast, der weiß natürlich, okay, ich weiß, was ist Abstieg, aber wir möchten heute das ja vielleicht noch ein bisschen wieder allgemeiner und offener gestalten. Und die Frage ist immer, wann beginnt der Abstieg? Jetzt bei dir, klar, ne? Also du bist jetzt, ich sag mal, in Anführungszeichen außen vor, denn dein Abstieg war ziemlich klar, ja. Oder nicht dein persönlicher, sondern der Abstieg der Wirecard. Und die Frage ist jetzt, wenn man das mal unter uns Männern so betrachtet, wann beginnt denn der Abstieg, ne? Ist er biologisch oder ist er sozial oder beginnt eigentlich der Abstieg des Mannes eigentlich nur im Kopf? Das ist eine grundsätzliche Frage. Letztendlich haben wir es ja so, was bedeutet Abstieg? Ne? Also jetzt ich als Urologe, wenn ich jetzt über den männlichen Abstieg spreche, nicht über den wirtschaftlichen Abstieg, dann gibt es ein ein Wort, das kennen natürlich die Frauen als Menopause und bei den Männern nennt man das Andropause. Das ist das Synonym dazu eigentlich des Mannes, ja. Und was bedeutet das? Naja gut, also der Testosteronwert fällt ab, also unser männliches Powerhormon fällt ab, ja. Mhm. Dann kommen die Potenzprobleme, die Libido lässt nach, das kennen wir alle schon. Dann kommen die Sachen, die metabolischen Veränderungen, der Bauch wird dicker, das Haar wird dünner oder fällt gar aus, ja. Und dann macht man sich natürlich Gedanken über den Verlust von Status, von Sinn, von Identität und von gesellschaftlichen Erwartungen an den Mann. Vielleicht kurz gesagt, in die Runde geworfen, wann ist ein Mann in Deutschland, ja, in Europa, in der Welt? Also die Frage würde ich gerne mit dir ein bisschen näher erörtern.
6: Also ich glaube, dass ein Mann schon auch im älteren Alter ein Mann ist, aber jetzt von meiner Sicht aus jemand, der im Konzern arbeitet, ja, glaube ich, dass viele das auch erlebt haben, ja. Sie machen den Job da irgendwie 20 Jahre, weißt du, und dann kommen sie in die, haben sie die ganzen körperlichen Geschichten. Und dann kommen irgendwelche neuen, jüngeren Typen, so um die 35, weißt du, gut aussehen, dynamisch, schnell, die all das nicht haben und die fegen dich einfach weg. Das ist tatsächlich eine Geschichte, die ich mehr, also zigfach gesehen habe. Und vielleicht irgendwann hieß es mal, du bist jetzt keine Hoffnungsgeschichte mehr, sondern am Ende bist du nur noch eine Kostenstelle in dem Konzern. Und ich glaube, das tut richtig weh. Das ist richtig, richtig böse, weil du hast ja nichts falsch gemacht. Ja, du bist einfach nur alt. Und gerade heute ist es, glaube ich, etwas, was wahnsinnig schnell passieren kann. Und weißt du, ich will noch mal ganz kurz darauf zurückkommen, was ich da bei der Wirecard gelernt habe. Jenseits der Wirecard selber dachte ich mir seitdem, dass das Thema die Sicherheit, in der wir uns wiegen, ja, wir fahren ein schönes Auto, machen gute Urlaube, wir sind gewöhnt an einen Betrag, der monatlich ausgezahlt wird, wir haben eine gute Krankenversicherung und so. Aber all das, weißt du, dieser ganze Zinnober, der uns so eine Sicherheit vorgaukelt, der ist eigentlich relativ dünn. Es muss nur zwei, drei Sachen passieren. Denk mal, du wirst krank oder so, du fällst langsam aus, weißt du, irgendwie so eine Geschichte. Jemand anders übernimmt deinen Job. Es gibt eine Umstrukturierung. Du machst einen Fehler beim Autofahren. Minimale Mini-Entscheidungen können darüber sozusagen entscheiden, dass es plötzlich nicht mehr so toll läuft.
7: Ja klar, ich meine, das Eis ist da irgendwie dünn, wenn man das jetzt so mal sieht, ja, das Eis des Lebens eigentlich. Und es gibt ja bei den Männern oder auch natürlich bei den Frauen, jetzt immer nicht falsch verstehen, gibt es ja so drei Kipppunkte im männlichen Lebenslauf, ja. Das eine, das hast du gerade schon, glaube ich, sehr trefflich formuliert, das ist so dieses Karriereplateau, die berufliche Entwertung von Menschen, in diesem Fall auch von Männern. Das ist, glaube ich, das, was du gerade sehr treffend, glaube ich, bemerkt hast, gerade in dieser immer schneller werdenden Welt, ist halt jung, dynamisch besser als alt und erfahren. Das ist wohl so. Dann gibt es den zweiten Kipppunkt, das ist die Partnerschaft natürlich. Klar, da gibt es Routinen in der Partnerschaft, es gibt Trennungen, es gibt neue Rollen eines Mannes, der ist eben nicht mehr Vater, die Kinder sind halt aus dem Haus, ja. Und man macht sich irgendwie Gedanken über neue Rollenbilder des Mannes, sei es mit jungen Partnerinnen, Stichwort Midlife Crisis hatten wir beim letzten Mal. Und natürlich, und das ist der Körper, also der Leistungsabfall, es kommen die ersten Diagnosen, es kommen Pinkelprobleme, es kommen Probleme mit der Potenz, es kommen Probleme mit Stoffwechselveränderungen. Irgendein Arzt sagte, ja, du hast jetzt doch so ein bisschen Diabetes, so Zuckerkrankheit. Und das macht natürlich mit dir etwas als Mann. Und ich glaube, es macht etwas Schambesetztes, ja. Und und Scham ist das, was die Männer, glaube ich, inne tragen, ohne darüber zu sprechen. Also die Männer sind meistens nicht sehr laut in der Formulierung ihrer Ängste, weil die Ängste sind unmännlich, ja. Ein Mann hat keine Angst zu haben. Ein Mann muss stark sein. Ein Mann darf nicht weinen. Ein Mann muss wissen, wo es lang geht. Ein Mann ist halt immer stark, hat immer Lösungen und wird es schon irgendwie richten. Und das stimmt natürlich nicht, denn das ist ja nur ein gesellschaftliches Bild, was vielleicht etwas antiquiert ist, aber eben in unserer Altersgruppe, wir wurden ja so erzogen, wenn wir ehrlich sind. Ja, ich weiß nicht, wie es bei dir war, aber mir war es so, Männer dürfen nicht weinen, das ist halt so, ne? Das muss halt stark sein. Und ich glaube, dass es dann immer so in der psychologischen Dynamik darum geht, es ist immer ein Verlust von Kontrolle und Selbstwirksamkeit. Und Was ich so sehe, auch in der Praxis, es gibt Kompensationsstrategien für dieses Thema. Das eine ist natürlich die Überkompensation. Ja, du machst enorm viel Fitness, du kaufst dir ein Gravelbike, ja, so als Stichwort. Ja. Du brauchst Start, habe ich übrigens schon einmal benutzt, also ganz toll. Mhm. Und du brauchst neue Statussymbole, sei es jetzt Autos und oder junge Frauen, das hatten wir. Oder aber, was den Männern auch nicht fern liegt, ist das Gegenteil. Du gehst in die Vermeidung, du gehst in den Rückzug, gehst in die Passivität und nicht selten in die Sucht. Und die Sucht kann alkoholbedingt sein. Es können also Süchte sein, die, ich sag mal, anfassbar sind, ja, also zum Beispiel Drogen, ja. Es kann aber auch die Sucht sein nach Verhaltensmustern, hatten wir auch schon mal ganz kurz angesprochen, pornografische Sucht oder andere Süchte. Und ich glaube, dass eben das ist sehr, sehr komplex bei den Männern, und ich glaube, da machen wir viel zu wenig Arbeit in der Aufklärung darüber, wie Männer wirklich so ticken. Oder vielleicht unsere Generation von Mann. Ich kann ja nur von uns sprechen. Wie schätzt du das ein? Du bist ja in meinem Alter ungefähr.
8: Ungefähr. Ja, die Frage ist natürlich, die ich mir schon oft gestellt habe, ist eigentlich dein Lebenszyklus, dein klassischer Lebenszyklus, schon ab einem gewissen Alter abgeschlossen, ja? Also du steigst irgendwie ein in so eine Karriere, du machst, du bist, du lernst etwas, du wirst besser, du verdienst mehr, du baust etwas, du kaufst dir eine Wohnung, ein Haus, du findest eine Frau, du hast eine Familie, du hast Kinder, ne? Und dann gehen die Kinder aus dem Haus. Und gibt es dann noch ein großes Projekt, also diese großen Projekte, die dich immer getrieben haben? Eigentlich nicht. Jetzt kannst du nur noch irgendwie, du sitzt wieder mit der Mutti zu Hause, die Kinder sind raus, du sitzt in deiner 240 oder 200 oder 180 oder 140 großen, Quadratmeter großen Wohnung, und plötzlich ist da kein Projektchen mehr, also nichts, was du erreichen kannst, sondern ganz im Gegenteil. Merkst du, wie es langsam runtergeht? Also wie dein klassischer Zyklus, den du hattest, dieses Wachstums, halt vorbei ist. Und es gibt kein neues Projekt, außer du erfindest es letztendlich. Ja? Außer du sagst, ich will jetzt 100 Kilometer Rennrad fahren oder Ultraman laufen. Und daher kommt, glaube ich, diese Sucht, danach ein künstliches Projekt zu finden, das mich irgendwie ausfüllt.
7: Ja, also glaube ich, stimmt, ja, ist so. Und die Frage ist, was kann das für ein neues Projekt sein? Also ich glaube, Männer sind ja oft stumm, ne? Also Männer reden ja selten über ihre Gefühle. Ich glaube, das können wir beide mittlerweile mit unserer Lebenserfahrung schon sagen, obwohl wir natürlich viele Gefühle trotzdem in uns tragen, die wir nicht nach außen tragen, was ja nicht immer gut trägt, ja, um es mal so zu sagen. Und wir brauchen natürlich die Sprache, wir brauchen einen Austausch, Freunde, im Zweifel vielleicht auch mal Therapie, also durchaus mal Menschen, die sich damit auskennen. Wenn man mal, ich sag mal, Mental Breakdown hat oder eine Staatskrise des Mannes, gibt es ja Menschen, die sich damit auskennen, die das auch auffangen könnten. Und ich glaube, so vom Kerngedanken ist das so, dass der Abstieg eigentlich dort beginnt, wo die Entwicklung aufhört. Und die Entwicklung hört für mich auf, für mich selber gesprochen, wenn ich keine Fragen mehr stelle, wenn ich keine Fragen mehr habe und wenn ich irgendwie keine Neugierde mehr in mir trage. Und darum sehe ich mich jetzt in meinem Alter Mitte 50 natürlich auch so in der Karriere. Naja, gut, klar, ich meine, ich mache das, was ich mache. Das ist ein gewisses Karriereplateau. Auf der anderen Seite kommt ja auch viel Lebenserfahrung dazu, was man auch weitergeben kann an junge Menschen. Und man kann im Prinzip auch die Rolle eines Mentors ja annehmen, was ich persönlich auch als durchaus nicht unattraktiv empfinde, ganz offen gesprochen.
8: Was du sagst, trifft zu in einer Umgebung, die du selber definierst. Ja, das, was in der Praxis passiert, in deiner Praxis, die du mit dem Gotts Kübeck hast, das könnt ihr kontrollieren. Ja, aber die meisten Leute sind gar nicht in der Lage, etwas zu kontrollieren, sondern etwas anderes kontrolliert sie. Weißt du, also eine Management, eine Strukturentscheidung oder sonst irgendwas. Ja. Aus deiner Sicht kann man ein guter Mentor sein, ja. Aber das eine Thema ist, dass in meinem Job, ja, Marketing, wenn du so willst, ja, und Kommunikation, die Meinungen von Leuten über 60 wenig gefragt sind. Wir erleben ganz neue Technologien, weißt du, jeder redet von KI und vielen weiteren Technologien. Die meisten Leute in meinem Alter sind ja schon abgehängt, ja. Ich habe neulich mit so einem alten Werber gesprochen, der so aus den 80er Jahren kam. Und was der da erzählt hat, das war eigentlich nur Folklore. Ja, der hatte schon, der lebt in seiner Vergangenheit, aber die Welt, in der er sich bewegt, Er hat sich so radikal verändert, dass der da niemals mitmachen könnte. Ja, also niemals könnte der jetzt in eine moderne Agentur einsteigen oder ein Unternehmen könnte sagen, du, ich werde jetzt Mentor, weil da wäre eher das Gegenteil der Fall, weißt du. Und niemand will so einen naseweißen Typen, der irgendwas erzählt, was er irgendwie in den 90er Jahren mal erlebt hat, weißt du. Deswegen glaube ich, dass die Erfahrung, die du gemacht hast, eigentlich eine Erfahrung ist, natürlich auf das, was du da das, womit du dein Geld verdienst, einzahlt, aber jetzt nicht einmal 80-90% der Leute trifft.
9: Ja, kann natürlich sein, klar. Auf der anderen Seite finde ich natürlich jetzt aus der Sicht von Menschen, klingt das jetzt gerade so ein bisschen apokalyptisch irgendwie, was wir sagen, ja. Wir haben aber trotzdem Einfluss auf unser Leben. Und zumindest jetzt aus der gesundheitlichen Brille gesprochen, wir können uns aktivieren, wir können mehr Sport machen. Das geht.
8: Ja.
9: Dafür brauchen wir keinen anderen Menschen. Wir brauchen keinen CEO, keinen CFO, wir brauchen nichts. Wir brauchen nur uns, ein paar Schuhe und wir können loslaufen. Dadurch könnten wir Dinge beeinflussen, wie zum Beispiel unser Gewicht. Unser Gewicht ist ja nun auch maßgeblich davon beeindruckt oder beeinflusst, wie viel Sport wir machen und wie viel wir essen. Ja, das ist ja nun auch so. Das heißt, unser Lebensstil kann natürlich schon darauf Einfluss nehmen, wie wir körperlich absteigen. Ja, dann haben wir den Schlaf. Der Schlaf ist wichtig. Wir wissen das. Balance, Entgiftung des Gehirns und so weiter. Das brauchen wir auch. Darauf haben wir Einfluss. Wir haben im Prinzip auch Einfluss dadurch indirekt auf die Hormonlage, also dieses Testosteron-Abstiegsmodul. Ja, natürlich, wenn wir älter werden, wir haben weniger Testosteron. Das ist so, ja. Das gehört zu uns Männern dazu. Das ist offensichtlich ein zentrales Thema, weil wir sprechen eben häufig über Testosteron. Die meisten Ärzte sprechen nie über Testosteron, was ich ein bisschen schade finde, weil ich persönlich finde, das ist ein ganz wichtiges Thema, weil es ja in ganz viele Lebensbereiche hineinfließt, ja, sei es Sexualität, sei es Körperbau und so weiter, Schlaf, Stress. Und das sind ja Dinge, die können wir beeinflussen. Wir können nicht unseren Chef beeinflussen, das stimmt. Aber wir können uns natürlich in der Selbstoptimierung beeinflussen, zu sagen, ich entscheide mich jetzt, meinen persönlichen körperlichen Abstieg aufzuhalten durch eine Modifikation meines Handelns. Und ich glaube, das sollte immer noch so ein bisschen ein kleines Trostpflaster für die Männer sein, zu sagen, okay, ich kann Dinge manchmal nicht beeinflussen, aber es gibt Dinge, die kann ich beeinflussen und diese gehören für mich dazu.
8: Ja, ich stimme dir dazu. Allerdings ist die Beeinflussung, also es ist so meine Erfahrung, ja. Du siehst mich hier in einem Sport-T-Shirt. Ich war heute Morgen im Gym, ja. Da bin ich immer öfter. Aber es ändert sich bei mir nichts, ja. Also ich könnte jetzt du könntest jetzt sagen, nimm höhere Gewichte oder so. Ich glaube, dass bei jungen Menschen ist die Chance, dass sie Muskeln definieren oder dass sie ihren Körper verändern, wesentlich größer. Da musst du mir als Arzt jetzt irgendwie mal sagen, als jetzt bei jemandem, der über 60 ist, ja. Klar kannst du da was machen und aber du merkst halt schon, boah, also ich kann da dreimal die Woche hingehen und ich werde jetzt nicht aussehen wie Adonis.
9: Ja, das stimmt. Das liegt aber auch wieder an medizinischen Faktoren. Also ich kann dich ein bisschen tröstlich umarmen. Also natürlich ist
8: das
9: es so
8: schön,
9: früher.
8: Ja.
9: Ich tue es gerade. Wenn du überlegst, früher, als wir klein waren, ja, wir hatten irgendwie mal ein bisschen gefeiert, hatten irgendwie 1 Kilo drauf oder 2 Kilo. Also gefühlt sind wir einmal joggen gegangen, irgendwie für 30 Minuten,
8: ja, ja.
9: Hatten 3 Kilo abgenommen. Ja, das war so. Gehst auf die Waage, sagst, jo, passt, ne? Heute, du trinkst irgendwie 2 Bier, nimmst gefühlt 8 Kilo zu und denkst so, okay, ich muss jetzt 3 Monate irgendwie laufen und mich irgendwie im eigenen sozusagen zurücknehmen, was Essen, Trinken und so weiter angeht. Und es funktioniert natürlich nicht so. Und das sind klar metabolische Prozesse, das ist völlig klar. Also wir im Alter, wir machen Veränderungen durch, die Frauen machen ihre, die Männer machen auch ihre sozusagen. Und das können wir nicht mehr so leisten wie als junger Mensch, das ist so. Und ich glaube, wir müssen im Prinzip eine Transformation der Psyche eigentlich vollziehen als Menschen, zu sagen, ja, okay, es fällt mir schwer, das zu akzeptieren, dass ich das nicht mehr so kann. Auf der anderen Seite kannst du halt andere Dinge. Also ich glaube, dass Seniorkompetenz, gut, aus dem Mund eines Seniors natürlich gut gesprochen, nicht wirklich so unwichtig ist in der heutigen Zeit. Und ich glaube, dass eben die Mischung jetzt so, also gesellschaftlich, glaube ich, ist die Mischung aus jung und alt eine gute Sache, um das Beste zu bewirken. Aber ich glaube, dass die Generationen, so habe ich das Gefühl manchmal, da nicht zusammengewachsen sind und vielleicht auch in den Firmen. Ich kenne mich jetzt mit Firmen nicht so gut aus, wie du weißt, weil ich habe ja einen etwas anderen Lebenslauf als du. Bei uns ist es vielleicht ein bisschen anders und außergewöhnlich gelaufen. Aber dass man eigentlich alt und jung zusammenziehen muss, damit eigentlich das Allerbeste herauskommt. Und das wäre mein Ziel und auch mein Wunsch. Denn ich glaube, beide haben Vor- und Nachteile. Beide Generationen und beide Altersgruppierungen.
8: Nicht das Gefühl, dass es im Moment irgendwie der Fall ist. Ja, ich glaube, dass wir viel sehen von Jobs, die erledigt werden oder in der Zukunft erledigt werden, stärker von künstlicher Intelligenz. Und ich denke, dass ältere Menschen, das sehe ich so in meinem Umfeld, weißt du, ich habe jetzt so ein paar Jungs, die sind 45, die suchen einen neuen Job, die denken irgendwie, das wird ganz schnell gehen und Adidas ruft schnell an. Das Problem ist, es ruft niemand mehr an. Und das wirkliche Problem, glaube ich, nach dieser Lebensmitte, ist dieses Gehen in die Unsichtbarkeit. Weißt du? Bei Frauen ist das ja so, da gab es eine berühmte Schauspielerin, die gesagt hat, ab 50 bist du für Männer unsichtbar. Und ich glaube, dasselbe trifft auch auf Männer zu. Ja. Keiner lächelt dich mehr an, keiner flirtet mehr mit dir, weißt du? Du bist einfach in als Person bist du halt irgend so ein Boomer, der da irgendwie rumsteht, aber du bist nicht du wirst nicht als wirklicher Mensch wahrgenommen, sondern eher als so ein unsichtbarer Geist. Und das ist das Schlimmste daran letztendlich.
9: Ja, also du wirst quasi physisch und psychisch geghostet, ja, um mal in diesem neusprachlichen Bereich zu bleiben. Ja, das klingt nicht gut, finde ich, glaube ich, auch für die Psyche nicht besonders erquicklich. Aber die Frage ist ja jetzt, gut, wenn die Dinge so sind, wie du sie beschreibst, wie gehen wir damit um? Also wie können wir eine gewisse Widerstandsfähigkeit aufbauen, eine gewisse Resilienz, um zu sagen, ja, okay, die Welt dreht sich gerade so, wie sie dreht und sie wird sich auch nicht zurückdrehen. Ich sehe das übrigens genau wie du, weil das Ding, was ich weitergedreht hat, guckt nicht mehr nach hinten. Aber was können wir tun als ältere Männer, sag ich mal, um nicht überrollt zu werden von der Depression des Seins? Also was müssen wir tun? Was sagst du den Hörern als Tipp?
8: Ich habe da nur einen Tipp. Natürlich, viel hast du ja schon gesagt, ins Gym gehen oder so. Aber ich glaube, wenn ich ehrlich bin, und damit meine ich auch mich, ja, dich meine ich vielleicht auch damit, ich glaube, dass wir alle zu bequem geworden sind. Ja, in einer gewissen Form, ja. Wenn wir Herausforderungen annehmen, dann sind das kalkulierte Herausforderungen. Dann wissen wir, dass wir das schaffen, ja. Wir trainieren für einen 5-Kilometer-Lauf. Also wissen wir an einem gewissen Punkt, wir können das schaffen. Aber wir sollten eher in Herausforderungen gehen, wo es eine gewisse Chance gibt, dass wir scheitern. Ich gebe dir ein Beispiel. Ich habe es vielleicht schon mal irgendwann erzählt. Vor 2 Jahren bin ich den Lechweg gegangen. Das ist so ein Langwanderweg in Österreich. Der ist 150 Kilometer lang. Da stand irgendwie der Beschreibung, hey, ganz easy going. Ich bin echt an meine Grenzen gekommen. Wirklich, ich habe echt gedacht, das war's jetzt, ja. Und das Ereignis oder diese Geschichte hat mich mehr geprägt als alles andere, was ich in den letzten Jahren gemacht habe. Ich kann lange in Ägypten, auch mit dir, auf so einer Liege liegen. Also bei dir liege ich nie auf einer Liege, aber ich meine, das auch deswegen nicht, weil du keine 2 Minuten auf der Liege aushältst. Aber weißt du, ich glaube halt, sich selber herauszufordern, sich nochmal irgendwas vorzunehmen, ja. Auch wenn es bizarr ist, nochmal Mut zu haben, etwas zu machen, was nicht auf der Agenda steht, das ist, glaube ich, das, was wir machen können. Und natürlich auch Freunde gewinnen. Weil ich glaube, das Problem des Mannes in den mittleren Jahren ist, dass er gar keine Freunde mehr hat. Ja, immer weniger. Also bei mir merkt man das auch, ja. Früher war das ein richtiger Freundeskreis, so eine Clique, dann kommen die Kinder, dann kommen die Ehe, es werden immer weniger und am Ende des Tages ist es nur noch eine Person, die du anrufst. Ja, aber soziale Bindungen sind auch extrem wichtig. Also diese beiden Geschichten, also Herausforderungen angehen und soziale Bindungen total aktiv pflegen, glaube ich, sind 2 Dinge, die unheimlich wichtig sind.
9: Ja, klar. Also soziale Bindungen sind, glaube ich, der Kitt der Seele, ne? wenn man das so sagt. Und also ich verstehe, du wolltest auf meinen erwachsenen ADHS hinaus, als ich zusammen im Urlaub war, habe ich dich etwas überstrapaziert mit meinen körperlichen Aktivitäten. Aber es war trotzdem schön. Ich fand, es war ein sehr schöner Urlaub. Wir sollten ihn wiederholen, vielleicht an anderer Stelle. Aber wenn man das jetzt so sieht, okay, klar, aber vielleicht ist ja der Abstieg gar kein Absturz, sondern vielleicht ist es eine Einladung, sich neu zu definieren. Und die Frage ist, wie würde man sich neu definieren? Ich glaube, du hast gerade schon viele Dinge sehr, sehr gut zusammengefasst. Ich glaube, das soziale Umfeld neu zu definieren ist extrem wichtig, weil Freundschaft und auch Innigkeit mit Menschen ist das, was immer die Menschen glücklich macht. Und wenn du siehst, die Einsamkeit macht ganz vielen Menschen Probleme, und wir sind ja in einer Gesellschaft gerade verortet, wo Einsamkeit immer mehr wird, immer mehr Einzelhaushalte, immer weniger Großfamilien. Und ich denke, wir müssen das versuchen, irgendwie wieder in eine gute Balance zu bekommen, wobei eben die Welt sich halt weiter dreht, so wie sie sich dreht. Ich habe leider kein Patentrezept für diese Fragestellung. Aber ich sehe trotzdem immer optimistisch in die Zukunft, weil ich glaube wirklich, dass Absturz nicht sein muss, sondern ich glaube, man kann aus den Talfahrten des Lebens auch wieder neue Gipfel erklimmen. Und da möchte ich im Prinzip alle noch motivieren oder zu trösten, wie auch immer, zu sagen, wenn man gerade mal in einer schwierigen Situation ist, zu sagen, okay, das ist gerade nicht gut, aber man kommt auch wieder raus durch Kraft. Und ich glaube, dass die Kraft vielen Menschen momentan fehlt. Ich weiß nicht, nach Corona, ich weiß nicht, wie es dir geht, habe ich das Gefühl, dass viele Menschen sehr kraftlos geworden sind, emotional. Es liegt, glaube ich, nicht an der Impfung übrigens, an alle, die das glauben, sondern es liegt, glaube ich, an den psychosozialen Umständen, die sich danach entwickelt haben. Und also ich möchte immer Trost spenden, sagen, okay, es gibt schwierige Situationen, aber man kann sich da herausziehen durch Kraft und Energie. Und ich hoffe, dass ich das auch immer schaffe. Ich sage das jetzt mal so fromm, aber ich arbeite zumindest dran. Und wie würdest du das einschätzen? Was ist dein Patentrezept?
8: Ich habe kein wirkliches Patentrezept, aber ich glaube, dass du viel Kraft brauchst, du persönlich, Jörg. Bald. Bald. Sehr bald. Weil, weißt du, was ich gesehen habe? Ich habe etwas gesehen, was die Auslosung zum Pokal bedeutet. Und weißt du, was das erste Spiel ist? Dir ist sicher entgangen, weißt du. Und dafür brauchst du Kraft, du brauchst Stärke, musst dich mental darauf vorbereiten. Ja. Denn dein dritte Liga Osnabrück,
9: zweite Liga,
8: wird gegen den FC Bayern spielen als erstes Spiel.
9: Ja. Ja, ich habe es gestern erfahren und ich habe direkt ein bisschen geschluchzt dabei, weil ich wünschte mir natürlich einen anderen Gegner, so vielleicht in der dritten Hauptrunde hätte ich mir Bayern München gewünscht, weil ich gebe dir recht, ich brauche für diese Mission Kraft, aber auch immer ein bisschen Hoffnung und den Glauben an das Unmögliche. Und auch der FC Bayern ist nicht unbesiegbar, das ist so, das hat man ja schon früher gezeigt, der VfL Osnabrück. Ist ein Bundesliga-Schreck, das ist so. Ja, genau, unbesiegbar würde ich nicht sagen. Aber es gab durchaus an der Bremer Brücke große Abende, wo Bundesligisten gestolpert sind. Und ich gebe zu, ich wünschte es mir auch für die erste Pokalrunde gegen den FC Bayern München. Du als Bayer- und München-Fan wirst wahrscheinlich, ja, ich versuche mal eine Karte zu besorgen für uns vielleicht, ne?
8: Ja,
9: dass ich dich dann einlade, damit du auch mal die Trauer spürst, wenn München verliert, ja? Das würde ich gerne tun. Das darf
8: wenn
9: ich doch hoffen.
8: Wenn die Bremer Brücke Trauer trägt. Jetzt wird's bald. So weit wird's bald kommen. Und ich glaube, das ist echt ein versöhnlicher Abschluss für ein ernstes Thema.
9: Ja.
8: Und letztendlich muss man ja auch sagen, weißt du, Jörg, wir beide haben uns getroffen. Wir haben uns getroffen. Soziale Bindungen, Freundschaft. Wir machen was, ein Podcast. Wir haben damit angefangen, obwohl wir davon keine Ahnung hatten. Und all das sind so Dinge, weißt du, so Schritte. Ich glaube, wenn man immer was Neues anfängt, ja, vielleicht auch so ein paar, weißt du, mit Leuten auch ein bisschen humoristisch oder witzig redet, versucht sich nochmal anzustrengen, was zu machen, wie wir das hier machen, finde ich, ist das ein ganz guter Prozess gegen das Alter. Ja.
9: Absolut. Genau. Das sind also schöne Worte des Abschiedes, weil die Zeit ist schon wieder vorangeschritten. Und ich sage immer, Schweigen ist Stillstand und Stillstand ist Absturz. Und wir wollen den Absturz zumindest nicht so erleben, wie es definiert ist. Und darum arbeiten wir weiter an unserer Zukunft. Ich bedanke mich für diese sehr tiefe und aber trotzdem illustre Runde mit dir und wünsche dir alles Gute für den FC Bayern München bei der Mammutaufgabe auf der Bremer Brücke, mein Freund.
8: Ja, ja, also, wir wetten dann noch. Da kurz davor machen wir eine kleine Wette, weißt du?
9: Ja, ja, das können wir tun und ich hoffe, alle Osnabrücker wetten natürlich auch auf das Richtige. Und das ist jetzt so mein Abschiedsgrußwort. Ich wünsche allen Gesundheit, gute Entscheidungen, gute Freunde, gute Gespräche und hier und da die richtige Entscheidung dann auch im Leben. Also macht's gut, bleibt gesund und alles Gute. Bis dann. Ciao, ciao. Macht's gut.
2: Ciao, ciao.
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1: Ich bin Thomas Brockt. Deutschland hat schon wieder einen neuen Hitzerekord. Nach vorläufigen Angaben des Deutschen Wetterdienstes wurden am Nachmittag im Landkreis Oder-Spree in Brandenburg 41,7 Grad gemessen.
2: Der bisherige Rekord aus dem Jahr 2019 wurde innerhalb von 3 Tagen gleich mehrfach übertroffen. Zunächst im Saarland, dann in Sachsen-Anhalt und schließlich in Brandenburg. Auf mehreren Autobahnen kam es wegen aufgewölbter Fahrbahnen zu Sperrungen und Tempolimits. Die Bahn riet von nicht notwendigen Reisen in Fern- und Regionalverkehr ab. In Brandenburg saßen zeitweise mehr als 600 Fahrgäste ohne Klimaanlage in einem liegen gebliebenen Zug fest. 3 Menschen kamen mit Kreislaufproblemen ins Krankenhaus. Thomas Bleskin, Nachrichtenredaktion.
1: Während der Hitzewelle in Deutschland sind seit Freitag mindestens 13 Menschen bei Badeunfällen gestorben. So ertrank gestern ein Mann im Neckar bei Heidelberg, ein weiterer starb in einem Badesee bei Neuhofen südlich von Mannheim. 2 Männer kamen in verschiedenen Gewässern in Berlin ums Leben. Im Herner Meer am Rhein-Herne-Kanal in Nordrhein-Westfalen starb ein 6-jähriges Kind. Wie viel Geld bekommen Beamte, wenn sie im Ruhestand sind? Der Ökonom Peter Bofinger fordert Änderungen bei der Berechnung dieser Pensionen. Denn es gäbe die Tendenz von Beförderungen von Beamten kurz vor Ende ihrer Laufbahn, damit sie eine schöne Pension kriegen, sagte Bofinger der Neuen Osnabrücker Zeitung.
3: Die Höhe der Rente hängt davon ab, wie hoch das Einkommen im gesamten Berufsleben war. Bei Beamten richtet sich die Pension dagegen nur nach der Höhe der Bezüge in den letzten beiden Dienstjahren. Entsprechend stärker wirkt sich also eine späte Beförderung aus. Um diesen Effekt zu verkleinern, spricht sich Bofinger dafür aus, die Berechnungsgrundlage auf die bis zu 10 letzten Berufsjahre zu erweitern. Pensionen sind ein riesiger Kostenfaktor. Für Staat und Steuerzahler 2024 waren es zum Beispiel unterm Strich fast 57 Milliarden Euro, Tendenz steigend. Jan-Henner Reitze, Nachrichtenredaktion.
1: Mercedes-Pilot George Russell hat das Formel-1-Rennen von Österreich gewonnen. Der Engländer siegte in Spielberg vor Max Verstappen im Red Bull. Dritter wurde Russells Teamkollege Kimi Antonelli, der weiter souverän die WM-Wertung anführt. Erneut ohne Punkte blieb der einzige Deutsche. Nico Hülkenberg musste sich im Audi mit Rang 12 begnügen.

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1: Ich bin Thomas Brockt. Den dritten Tag in Folge hat der Deutsche Wetterdienst einen Temperaturrekord in Deutschland registriert. Der vorläufige Höchstwert von 41,7 Grad wurde in Neiße-Münde im brandenburgischen Landkreis Oder-Spree gemessen. Erst am Freitag hatte der Wetterdienst in Saarbrücken mit 41,3 Grad die bis dahin höchste Temperatur registriert. Gestern wurden dann in Möckern-Drewitz in Sachsen-Anhalt 41,5 Grad gemessen. Während der aktuellen Hitzewelle sind in Deutschland mindestens 13 Menschen bei Badeunfällen gestorben. In Berlin kamen zwei Männer in verschiedenen Gewässern ums Leben. Bei Heidelberg ertrank ein 27-Jähriger im Neckar.
2: Südlich von Mannheim starb ein 30-Jähriger in einem Badesee bei Neuhofen, im Herner Meer in NRW ein 6-jähriges Kind. In Hessen wurde ein 40-Jähriger tot aus dem Waldsee Raunheim geborgen, auch ein 8-jähriger Junge in Isernhagen, zwei ältere Schwimmer im Bodensee, ein 14-jähriger bei Düren sowie ein 41-jähriger in Düsseldorf ertranken. Bereits am Freitag war ein 45-jähriger im Seepark Lünen aus dem Wasser gezogen worden, er starb später im Krankenhaus. Thomas Bleskin, Nachrichtenredaktion.
1: Wie viel Geld bekommen Beamte, wenn sie im Ruhestand sind? Der Ökonom Peter Bofinger fordert Änderungen bei der Berechnung dieser Pensionen. Denn es gäbe die Tendenz von Beförderungen von Beamten kurz vor Ende ihrer Laufbahn, damit sie eine schöne Pension kriegen, sagte Bofinger der Neuen Osnabrücker Zeitung.
3: Die Höhe der Rente hängt davon ab, wie hoch das Einkommen im gesamten Berufsleben war. Bei Beamten richtet sich die Pension dagegen nur nach der Höhe der Bezüge in den letzten beiden Dienstjahren. Entsprechend stärker wirkt sich also eine späte Beförderung aus. Um diesen Effekt zu verkleinern, spricht sich Bofinger dafür aus, die Berechnungsgrundlage auf die bis zu 10 letzten Berufsjahre zu erweitern. Pensionen sind ein riesiger Kostenfaktor für Staat und Steuerzahler. 2024 waren es zum Beispiel unterm Strich fast 57 Milliarden Euro, Tendenz steigend. Jan-Henner Reitze, Nachrichtenredaktion.
1: Mercedes-Pilot George Russell hat das Formel-1-Rennen von Österreich gewonnen. Der Engländer siegte in Spielberg vor Max Verstappen im Red Bull. Dritter wurde Russells Teamkollege Kimi Antonelli, der weiter souverän die WM-Wertung anführt. Erneut ohne Punkte blieb der einzige Deutsche. Nico Hülkenberg musste sich im Audi mit Rang 12 begnügen.
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2: Ich bin Thomas Brock. Deutschland hat schon wieder einen neuen Hitzerekord. Nach vorläufigen Angaben des Deutschen Wetterdienstes wurden am Nachmittag im Landkreis Oder-Spree in Brandenburg 41,7 Grad gemessen.
3: Der bisherige Rekord aus dem Jahr 2019 wurde innerhalb von 3 Tagen gleich mehrfach übertroffen. Zunächst im Saarland, dann in Sachsen-Anhalt und schließlich in Brandenburg. Auf mehreren Autobahnen kam es wegen aufgewölbter Fahrbahnen zu Sperrungen und Tempolimits. Die Bahn riet von nicht notwendigen Reisen in Fern- und Regionalverkehr ab. In Brandenburg saßen zeitweise mehr als 600 Fahrgäste ohne Klimaanlage in einem liegen gebliebenen Zug fest. 3 Menschen kamen mit Kreislaufproblemen ins Krankenhaus. Thomas Bleski, Nachrichtenredaktion.
2: Während der Hitzewelle in Deutschland sind seit Freitag mindestens 13 Menschen bei Badeunfällen gestorben. So ertrank gestern ein Mann im Neckar bei Heidelberg, ein weiterer starb in einem Badesee bei Neuhofen südlich von Mannheim. 2 Männer kamen in verschiedenen Gewässern in Berlin ums Leben. Im Herner Meer am Rhein-Herne-Kanal in Nordrhein-Westfalen starb ein 6-jähriges Kind. Beim Absturz eines Kleinflugzeugs im Nordosten Frankreichs sind 11 Menschen ums Leben gekommen. Das Unglück ereignete sich kurz nach dem Start nahe Nancy.
4: Zu dem Unglück kam es gleich nach dem Start der Maschine, wohl wegen eines technischen Defekts. Nahezu senkrecht sei das Flugzeug vom Himmel gefallen und in unmittelbarer Nähe der Bebauung und eines Supermarktes aufgeschlagen, sagte der Präfekt einem Fernsehsender. Keiner der Insassen habe überlebt. Zum Glück habe es auf dem Boden keine weiteren Opfer gegeben. Viele Menschen seien Zeugen des Absturzes geworden, darunter wohl auch etliche Angehörige der Insassen. Dabei soll es sich um eine Gruppe Pflegekräfte handeln, die Fallschirmsprünge absolvieren wollte, sowie ihre Ausbilder. Aus Paris, Michael Evers.
2: Der Chef der Jungen Union, Winkel, fordert die Bundesregierung zu einer großen Steuerreform auf. Es bringe wenig, eine Steuerreform zu verabschieden, die man im Portemonnaie kaum spürt, um die es aber vorher eine große politische Schlacht gibt, sagte der CDU-Abgeordnete dem Magazin Stern. Die Zeit der Formelkompromisse sei vorbei. Deshalb sollte das Volumen deutlich über 20 Milliarden Euro liegen.

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1: Ich bin Dirk Zeitler. Die Hitzewelle hat zum Ausklang des Wochenendes ihren Höhepunkt erreicht und klingt jetzt ab. Die neue Woche startet deutlich angenehmer. An drei aufeinanderfolgenden Tagen waren vorher Hitzerekorde für Deutschland aufgestellt worden.
2: Freitag 41,3 Grad im Saarland, Samstag 41,4 in Sachsen-Anhalt und schließlich Sonntag 41,7 Grad in Brandenburg. Auch die heißeste Nacht, die hierzulande je gemessen wurde, hat uns die jüngste Hitzewelle beschert. Im ostsächsischen Kubschütz sank das Thermometer nicht unter 29,4 Grad. Wissenschaftler sagen, diese extremen Temperaturen wären ohne den Effekt des Klimawandels so gut wie ausgeschlossen. Nach Berechnungen der Organisation World Weather Attribution wäre ein solches Wetterereignis vor 50 Jahren rund 3,5 Grad weniger heiß verlaufen. Thomas Bleskin, Nachrichtenredaktion.
1: CDU-Generalsekretär Linnemann hat die Stoßrichtung eines Kommissionsvorschlags für einen Aus von Minijobs in ihrer bisherigen Form gerechtfertigt. Es gehe dabei vor allem um die Frage, ob sie in Zukunft rentenversicherungspflichtig sein sollen, sagte er in der ARD. Dies schlage die Kommission im Kern vor und das unterstütze er. Auch wer einen Minijob hat, müsse für die Rente vorsorgen, so Linnemann. In den vergangenen Jahren ist Kaffee immer teurer geworden, das ändert sich. Eigenmarken sind schon etwas günstiger geworden und die großen Lebensmittelhändler senken jetzt auch die Preise für Kaffee großer Marken.
3: Ein Kilo Markenkaffee bis zu 2 Euro günstiger. Bei der Preissenkung in dieser Größenordnung machen alle großen Ketten mit, also Aldi, Lidl, Edeka und Co. Teilweise gelten die günstigeren Preise schon oder sie sind angekündigt. Diese Trendumkehr hatte es bei Eigenmarken schon gegeben. Vorher waren die Preise für Kaffee immer weiter nach oben geklettert. Begründet wurde diese Entwicklung mit schlechten Ernten, vor allem in Brasilien, dem weltweit wichtigsten Land in Sachen Kaffeeanbau. Uli Reitinger, Nachrichtenredaktion.
1: Zum Sport. Mercedes-Pilot George Russell hat das Formel-1-Rennen von Österreich gewonnen. Der Engländer siegte in Spielberg vor Max Verstappen im Red Bull. Dritter wurde Russells Teamkollege Kimi Antonelli, der weiter souverän die WM-Wertung anführt. 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
1: Ich bin Dirk Zeitler. Während der Hitzewelle sind in Deutschland mindestens 13 Menschen bei Badeunfällen gestorben. In Berlin kamen zwei Männer in verschiedenen Gewässern ums Leben. Bei Heidelberg ertrank laut Polizei ein 27-Jähriger im Neckar.
2: Südlich von Mannheim starb ein 30-Jähriger in einem Badesee bei Neuhofen, im Herner Meer in NRW ein 6-jähriges Kind. In Hessen wurde ein 40-Jähriger tot aus dem Waldsee Raunheim geborgen, auch ein 8-jähriger Junge in Isernhagen, zwei ältere Schwimmer im Bodensee, ein 14-jähriger bei Düren sowie ein 41-jähriger in Düsseldorf ertranken. Bereits am Freitag war ein 45-jähriger im Seepark Lünen aus dem Wasser gezogen worden, er starb später im Krankenhaus. Thomas Bleski, Nachrichtenredaktion.
1: Es ist ein Kampf gegen die Zeit. In Venezuela suchen Rettungskräfte mit Spürhunden an Tag 4 nach der Erdbebenkatastrophe ohne Pause nach Überlebenden. Offiziell liegt die Zahl der Todesopfer bislang bei 1450. Zehntausende werden vermisst. Aber es gibt manchmal auch gute Nachrichten. Eine 60-Jährige wurde nach 86 Stunden Einsatz von einem internationalen Suchteam im Bundesstaat La Guaira lebend aus den Trümmern geborgen. In den vergangenen Jahren ist Kaffee immer teurer geworden, das ändert sich. Eigenmarken sind schon etwas günstiger geworden und die großen Lebensmittelhändler senken jetzt auch die Preise für Kaffee großer Marken.
3: Ein Kilo Markenkaffee bis zu 2 Euro günstiger. Bei der Preissenkung in dieser Größenordnung machen alle großen Ketten mit, also Aldi, Lidl, Edeka und Co. Teilweise gelten die günstigeren Preise schon oder sie sind angekündigt. Diese Trendumkehr hatte es bei Eigenmarken schon gegeben. Vorher waren die Preise für Kaffee immer weiter nach oben geklettert. Begründet wurde diese Entwicklung mit schlechten Ernten, vor allem in Brasilien, dem weltweit wichtigsten Land in Sachen Kaffeeanbau. Uli Reitinger, Nachrichtenredaktion.
1: Zum Sport. Mercedes-Pilot George Russell hat das Formel-1-Rennen von Österreich gewonnen. Der Engländer siegte in Spielberg vor Max Verstappen im Red Bull. Dritter wurde Russells Teamkollege Kimi Antonelli, der weiter souverän die WM-Wertung anführt.

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1: Ich bin Dirk Zeitler. Deutschland hatte einen neuen Hitzerekord. Nach vorläufigen Angaben des Deutschen Wetterdienstes wurden am Nachmittag im Landkreis Oder-Spree in Brandenburg 41,7 Grad gemessen.
2: Der bisherige Rekord aus dem Jahr 2019 wurde innerhalb von 3 Tagen gleich mehrfach übertroffen. Zunächst im Saarland, dann in Sachsen-Anhalt und schließlich in Brandenburg. Auf mehreren Autobahnen kam es wegen aufgewölbter Fahrbahnen zu Sperrungen und Tempolimits. Die Bahn riet von nicht notwendigen Reisen in Fern- und Regionalverkehr ab. In Brandenburg saßen zeitweise mehr als 600 Fahrgäste ohne Klimaanlage in einem liegen gebliebenen Zug fest. 3 Menschen kamen mit Kreislaufproblemen ins Krankenhaus. Thomas Bleskin, Nachrichtenredaktion.
1: Die Spritpreise sind durch den Iran-Krieg explodiert. Auch beim Gas gingen die Preise im Großhandel deutlich nach oben. Dennoch registriert das Vergleichsportal Verivox bisher keine Preissteigerungen für Verbraucher in Deutschland. Im Gegenteil, über das Jahr gesehen werden sogar sinkende Kosten erwartet.
3: Ähnlich wie der Ölpreis sind auch die Großhandelspreise für Gas durch den Iran-Krieg in die Höhe geschossen, von 30 Euro pro Megawattstunde auf bis zu 66 Euro. Die meisten Verbraucher haben davon nichts mitbekommen, weil die Preise, die sie zahlen, in langfristigen Verträgen festgelegt sind, anders als beim Tanken, wo die Preise stark schwanken. Je nach Tarif können laut Verivox sogar gut 11 Millionen Haushalte dieses Jahr damit rechnen, dass ihre Gasrechnung etwas niedriger ausfällt. Neukunden müssen dagegen mehr zahlen, im Schnitt 10,5%. Jan-Henner Reitze, Nachrichtenredaktion.
1: Es ist ein Kampf gegen die Zeit. In Venezuela suchen Rettungskräfte mit Spürhunden an Tag 4 nach der Erdbebenkatastrophe ohne Pause nach Überlebenden. Offiziell liegt die Zahl der Todesopfer bislang bei 1450. Zehntausende werden vermisst. Aber es gibt auch manchmal gute Nachrichten. Eine 60-Jährige wurde nach 86 Stunden Einsatz von einem internationalen Suchteam im Bundesstaat La Guaira lebend aus den Trümmern geborgen. Zum Sport. Kanada-Umrückkehrer Alphonso Davies hat erstmals in seiner Geschichte das Achtelfinale einer Fußball-WM erreicht. Gegen Südafrika gewann das Team um den Bayern-Star im ersten 16-Finale der WM-Geschichte 1:0. Steven Eustachio erzielte in der Nachspielzeit das erlösende Tor und verhinderte eine Verlängerung.
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1: Ich bin Dirk Zeitler. Trotz mehrerer Angriffe während der eigentlich geltenden Waffenruhe gehen die USA von weiteren Gesprächen mit dem Iran in den kommenden Tagen aus. Es wurde nichts abgesagt, teilte ein hochrangiger US-Regierungsbeamter mit. Technische Gespräche zur Umsetzung des Rahmenabkommens liegen demnach für die kommenden Tage im Plan. Zudem seien die Kanäle zur Konfliktvermeidung eingerichtet und funktionsfähig. Ein Ort für mögliche Gespräche wurde nicht genannt. Deutschland hatte einen neuen Hitzerekord. Nach vorläufigen Angaben des Deutschen Wetterdienstes wurden am Nachmittag im Landkreis Oder-Spree in Brandenburg 41,7 Grad gemessen.
2: Der bisherige Rekord aus dem Jahr 2019 wurde innerhalb von 3 Tagen gleich mehrfach übertroffen. Zunächst im Saarland, dann in Sachsen-Anhalt und schließlich in Brandenburg. Auf mehreren Autobahnen kam es wegen aufgewölbter Fahrbahnen zu Sperrungen und Tempolimits. Die Bahn riet von nicht notwendigen Reisen in Fern- und Regionalverkehr ab. In Brandenburg saßen zeitweise mehr als 600 Fahrgäste ohne Klimaanlage in einem liegen gebliebenen Zug fest. Daher Menschen kamen mit Kreislaufproblemen ins Krankenhaus. Thomas Bleskin, Nachrichtenredaktion.
1: Die Spritpreise sind durch den Iran-Krieg explodiert. Auch beim Gas gingen die Preise im Großhandel deutlich nach oben. Dennoch registriert das Vergleichsportal Verivox bisher keine Preissteigerungen für Verbraucher in Deutschland. Im Gegenteil, über das Jahr gesehen werden sogar sinkende Kosten erwartet.
3: Ähnlich wie der Ölpreis sind auch die Großhandelspreise für Gas durch den Iran-Krieg in die Höhe geschossen, von 30 Euro pro Megawattstunde auf bis zu 66 Euro. Die meisten Verbraucher haben davon nichts mitbekommen, weil die Preise, die sie zahlen, in langfristigen Verträgen festgelegt sind, anders als beim Tanken, wo die Preise stark schwanken. Je nach Tarif können laut Verivox sogar gut 11 Millionen Haushalte dieses Jahr damit rechnen, dass ihre Gasrechnung etwas niedriger ausfällt. Neukunden müssen dagegen mehr zahlen, im Schnitt 10,5%. Jan-Henner Reitzer, Nachrichtenredaktion.
1: Zum Sport. Kanada-Umrückkehrer Alphonso Davies hat erstmals in seiner Geschichte das Achtelfinale einer Fußball-WM erreicht. Gegen Südafrika gewann das Team um den Bayern-Star im ersten Sechzehntelfinale der WM-Geschichte 1:0. Steven Eustachio erzielte in der Nachspielzeit das erlösende Tor und verhinderte eine Verlängerung.
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1: Ich bin Dirk Zeitler. Trotz mehrerer Angriffe während der eigentlich geltenden Waffenruhe gehen die USA von weiteren Gesprächen mit dem Iran in den kommenden Tagen aus. Es wurde nichts abgesagt, teilte ein hochrangiger US-Regierungsbeamter mit. Technische Gespräche zur Umsetzung des Rahmenabkommens liegen demnach für die kommenden Tage im Plan. Zudem seien die Kanäle zur Konfliktvermeidung eingerichtet und funktionsfähig. Ein Ort für mögliche Gespräche wurde nicht genannt. Deutschland hatte einen neuen Hitzerekord. Nach vorläufigen Angaben des Deutschen Wetterdienstes wurden am Nachmittag im Landkreis Oder-Spree in Brandenburg 41,7 Grad gemessen.
2: Der bisherige Rekord aus dem Jahr 2019 wurde innerhalb von 3 Tagen gleich mehrfach übertroffen. Zunächst im Saarland, dann in Sachsen-Anhalt und schließlich in Brandenburg. Auf mehreren Autobahnen kam es wegen aufgewölbter Fahrbahnen zu Sperrungen und Tempolimits. Die Bahn riet von nicht notwendigen Reisen in Fern- und Regionalverkehr ab. In Brandenburg saßen zeitweise mehr als 600 Fahrgäste ohne Klimaanlage in einem liegen gebliebenen Zug fest. 3 Menschen kamen mit Kreislaufproblemen ins Krankenhaus. Thomas Bleskin, Nachrichtenredaktion.
1: Die Spritpreise sind durch den Iran-Krieg explodiert. Auch beim Gas gingen die Preise im Großhandel deutlich nach oben. Dennoch registriert das Vergleichsportal Verivox bisher keine Preissteigerungen für Verbraucher in Deutschland. Im Gegenteil, über das Jahr gesehen werden sogar sinkende Kosten erwartet.
3: Ähnlich wie der Ölpreis sind auch die Großhandelspreise für Gas durch den Iran-Krieg in die Höhe geschossen, von 30 Euro pro Megawattstunde auf bis zu 66 Euro. Die meisten Verbraucher haben davon nichts mitbekommen, weil die Preise, die sie zahlen, in langfristigen Verträgen festgelegt sind, anders als beim Tanken, wo die Preise stark schwanken. Je nach Tarif können laut Verivox sogar gut 11 Millionen Haushalte dieses Jahr damit rechnen, dass ihre Gasrechnung etwas niedriger ausfällt. Neukunden müssen dagegen mehr zahlen.